0: Hat auch das Repräsentantenhaus für ein Sanktionsgesetz gestimmt, um Russland wegen des Ukraine-Kriegs stärker unter Druck zu setzen. Neben direkten Strafmaßnahmen gegen russische Politiker und Firmen soll das Gesetz die russischen Öl- und Gasexporte stärker eindämmen, mit denen Russland seinen Angriffskrieg gegen die Ukraine finanziert.
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2: Ja, die Regenschauer ziehen langsam raus aus NRW und dann bleibt es wolkig bei uns und nachher so Richtung morgen. Ja, bleiben uns auch diese Wolken erhalten und es bleibt fast regenfrei bei uns nachher im Tagesverlauf. Da müssen wir dann allerdings wieder mit ein bisschen Regen rechnen, vor allen Dingen so Richtung Abend. Bis dahin bekommen wir Temperaturen bis 20 Grad. Morgen am Freitag, da wird es dann ja sehr, sehr wolkig, gibt wieder ein bisschen Regen und Temperaturen dann auch wieder so bis 20 Grad. Leute, ich weiß, ihr seid in der Nachtschicht vielleicht oder ihr seid gerade im Auto unterwegs und müsst noch wach bleiben oder ihr könnt einfach nicht schlafen. Diese drei Möglichkeiten sehe ich, warum ihr mir gerade zuhört und ich möchte alle drei von euch belohnen. Ja, die Backstreet Boys für alle, die gerade nicht pennen können, DJ Snake für alle, die gerade in der Nachtschicht hängen und wach bleiben müssen und die, die im Auto unterwegs sind, die brauchen was Rockiges. Hier ist Linkin Park.
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ich finde, Donnerstag, da ist ja schon wieder so ein Gefühl da, dass du so ein bisschen Lust schon wieder auf Party hast, oder? Und was ist die Partyband Nummer 1? Ich meine, keine Band kann Party besser als die Hermes Hausband. Und die erwartet euch gleich nach Huberstank und Dasha. Ich wünsche euch eine schöne Nacht. Kommt gut durch mit uns.

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0: freue mich immer, wenn wir hier für Spaß sorgen können und für gute Unterhaltung. Aber ein Thema, über das wir reden müssen, ist uns sehr, sehr wichtig.
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0: Das Ganze ist eine bundesweite Aktion von Fernsehsendern, Radiosendern, wie wir es sind, Zeitungen, Zeitschriften. Alle machen mit. Das Ziel, zeigen, warum unabhängiger Journalismus unerlässlich ist für die Demokratie und gesellschaftlichen Zusammenhalt. Und das ist in diesen Zeiten wichtiger denn je, denn in Sachsen-Anhalt wurde schon gewählt, in Mecklenburg-Vorpommern und Berlin stehen am kommenden Sonntag noch Wahlen an. Und immer häufiger gibt es im Vorfeld solcher Wahlen halt Fake News. Sie werden gezielt verbreitet, um zu versuchen, den Wahlausgang irgendwie zu beeinflussen. Wir als Radiosender arbeiten täglich daran, solche Fakes zu entlarven. Und wann immer es sie gibt, berichten wir auch drüber. Thorsten Ortmann ist unser Faktenchecker. Thorsten, welche Fakes sind denn gerade im Vorfeld der Wahlen so im Umlauf?
2: Ja, es gibt einige gezielte Kampagnen gegen Politiker, die zur Wahl stehen. Und neu dabei ist, dass es sich dabei jetzt auch um Landes- und Kommunalpolitiker handelt. Erik Stehr zum Beispiel ist Lokalpolitiker der Partei Die Linke und er war Kandidat bei den Landtagswahlen in Sachsen-Anhalt und Opfer einer Fake-News-Kampagne.
3: Die Vorwürfe, die insgesamt so aufgemacht wurden, reichen von Mord an meiner Oma bis hin zu Betrug an meiner Universität oder auch irgendwelchen illegalen Sexpartys.
2: Es gibt andere Fake News über Kai Wegner, Berlins regierender Bürgermeister oder auch über den Ministerpräsidenten Niedersachsens Olaf Lies.
0: Mhm. Und wer steckt dann dahinter?
2: Ja, viele Experten und auch der Verfassungsschutz sehen Russland hinter diesen Fakes. Danach betreibt der russische Geheimdienst GRU eine eigene Desinformationskampagne namens Matruschka oder auch Overload. Caroline Schwarz, Expertin für Desinformation.
4: Man erhofft sich, Politiker zu schwächen, die sich solidarisch für die Ukraine einsetzen. Das sind aber eben auch Landespolitiker, die gerade betroffen sind, weil wir eben diese bevorstehenden Landtagswahlen haben.
2: Und solche Desinformationskampagnen zielen auch darauf ab, die Gesellschaft zu spalten und das Vertrauen in die Politik insgesamt zu schwächen. Und davon profitiert natürlich vor allem die AfD.
0: Wie kann ich mich denn selbst besser vor diesen Fakes schützen?
2: Ja, wichtig ist immer skeptisch bleiben, gerade bei unglaublichen oder spektakulären Inhalten. Da sollte man vorher die Quelle checken, sagt Fake-Experte André Wolf.
5: Also einfach mal in eine Suchmaschine die Schlagworte meiner Information werfen.

0: Wir halten für euch natürlich auch Augen und Ohren offen. Die Infos und Hintergründe dazu hört ihr dann hier bei uns. Die Infos gab es von Faktenchecker Thorsten Ortmann. Vielen Dank.
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1: Ich bin Diana Kramer. Nach dem US-Senat hat auch das Repräsentantenhaus in Washington für ein Sanktionspaket gestimmt, um Russland wegen des Ukraine-Kriegs stärker unter Druck zu setzen. Das Gesetz soll auch die russischen Öl- und Gasexporte stärker eindämmen, mit denen Russland seinen Angriffskrieg gegen die Ukraine finanziert.
2: Präsident Trump muss nur noch unterschreiben und dass er das tun will, hat er schon angekündigt. Mit dem Gesetz kann er die 5 größten Käufer von russischem Öl und Gas mit Sanktionen belegen und auch jene Länder bestrafen, die Russland dabei helfen, Energiesanktionen zu umgehen. Vor allem China und Indien beziehen viel russisches Erdöl und diese Maßnahme könnte nun die Handelsbeziehungen weiter strapazieren. Tina Eck, USA.
1: Während die Bundesregierung darüber berät, wie Autofahrer hierzulande entlastet werden können, steigen die Preise an den Tankstellen jeden Tag weiter. Welche Lösung es am Ende sein wird, ist weiter unklar. Unionsfraktionschef Thorsten Frey hält eine Entscheidung der Koalition bis zum 1. Oktober für erreichbar. Das sagte er in der ARD-Sendung Maischberger. Als Option nannte Frey erneut eine Senkung der Energiesteuer oder die Senkung der Mehrwertsteuer auf Benzin und Diesel von 19% auf 7%. 4 Tage vor der mit Spannung erwarteten Landtagswahl in Mecklenburg-Vorpommern haben sich SPD-Ministerpräsidentin Manuela Schwesig und ihr Herausforderer von der AfD, Live-Erik Holm, am Abend im NDR-Fernsehen ein Rededuell geliefert. Vor allem Schwesig, die zuletzt mit ihrer SPD aufgeholt hatte, war im Angriffsmodus.
3: Der Ton war schnell gesetzt. Schon beim ersten Thema Bildung warf Herausforderer Holm der Ministerpräsidentin Versagen vor. Schwesig klagte beim Thema Migration über Hass und Hetze der AfD. Holm machte ein Versagen der Politik für das ausländerfeindliche Klima verantwortlich. Auffällig war, oft redeten die Kandidaten aneinander vorbei und immer wieder beschuldigten sie sich gegenseitig der Lüge. Aus Schwerin, André Ballin.
1: Zum Fußball. Jürgen Klopp benennt heute seinen ersten Kader als Bundestrainer für die anstehenden Länderspiele der Nationalmannschaft. Als Torhüter Nummer 1 steht Marc-André Ter Stegen vor einer Rückkehr in die DFB-Auswahl. Keinen Platz im Aufgebot soll Dennis Undaf vom VfB Stuttgart haben, der bei der WM noch 3 Tore erzielt hatte. Am 24. September startet die Nationalmannschaft gegen die Niederlande in die neue Länderspielsaison.
4: Das Wetter. In der Nacht ist Regen die Ausnahme, 12 bis 7 Grad haben wir. Heute dann zunächst wolkig am Tag und die meiste Zeit trocken. Im Tagesverlauf dann wechselnd bis stark bewölkt und am Abend, da ist dann wieder Regen in Sicht. 18 bis 20 Grad sind in der Spitze drin. 3 Uhr ist durch. Hallo zusammen, hier ist Robert Jans. Mit mir geht es jetzt hier in Richtung Donnerstagmorgen. Wir machen uns gemeinsam eine entspannte Nacht. Und jetzt habe ich einen Song für euch. Ich finde es immer krass, da sieht man erstmal, wie die Zeit rast. Der Song, den ich euch jetzt spielen werde, der ist aus dem Jahr 2016, feiert also tatsächlich dieses Jahr seinen 10. Geburtstag. Ich rede von Max Giesingers 80 Millionen. Den hören wir jetzt.
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0: Meatloaf war das mit I'd Do Anything for Love. Kommt gut durch diese Nacht. Und wir befinden uns ja so ein bisschen in der Phase, ja, ich sag mal, zwischen Sommer und Herbst. Spätsommer und Herbst, ja, ist ja erst, wenn es wieder lustig wird, zumindest bei uns, ne? 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

Robert Jans ist hier und ja, jetzt um diese Uhrzeit, ne, da wollen viele wahrscheinlich vor allem eins wieder so ein bisschen closer ans Bett, ist ja auch völlig verständlich. Wir machen das Gegenteil und bleiben wach. Ich unterstütze euch da mit Musik, das ist das, was ich hier leisten kann um die Uhrzeit. Jetzt Neo für euch mit Closer.

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1: Ich bin Diana Kramer. Die EU-Kommission will den Zugang zu sozialen Netzwerken für Kinder unter 13 Jahren in Deutschland und in anderen Mitgliedsländern beschränken. Das hatte EU-Kommissionspräsidentin Ursula von der Leyen gestern im EU-Parlament in Straßburg angekündigt. Heute will sie dazu Details bekannt geben.
2: Keine Social-Media-Konten unter 13 Jahren, danach auch erstmal nur Mini-Konten unter elterlicher Aufsicht mit Einschränkungen und generell weniger Funktionen, die Kinder und Jugendliche süchtig nach Social-Media machen können. Diese Vorstöße der EU gelten aber nicht sofort. EU-Parlament und Mitgliedsländer müssen sich erst damit befassen und sich einigen. Das kann Monate oder sogar Jahre dauern. Grundsätzlich kann Deutschland auch eigene Regeln erlassen, auch früher. Bildungsministerin Karin Prien hat Vorschläge für Oktober angekündigt. Die großen Plattformen zu Maßnahmen verpflichten, kann aber nur die EU-Kommission. Onni Thorau, Berlin.
1: Mit Blick auf die angekündigten Entlastungen angesichts der hohen Spritpreise hält Unionsfraktionschef Thorsten Frey schnelle Entscheidungen der Koalition für erreichbar. Aus seiner Sicht könnte das schon zum 1. Oktober gelingen, sagte Frey am Abend in der ARD-Sendung Maischberger. Das sei ambitioniert, aber es habe in der Vergangenheit auch schon geklappt, sagte Frey mit Blick auf den Tankrabatt im Frühjahr. Als mögliche Option nannte er eine erneute Senkung der Energiesteuer oder eine Senkung der Mehrwertsteuer auf Kraftstoffe von 19% auf 7%. US-Präsident Donald Trump reagiert mit einer Drohung auf den Vorstoß von EU-Kommissionspräsidentin Ursula von der Leyen, Kanada zum ersten assoziierten Mitglied der Europäischen Union zu machen. Er halte das für lächerlich, sagte Trump vor Reportern.
3: Trump droht mit hohen Zöllen oder sogar einem Handelsstopp in Europa für den Fall, dass er eine assoziierte EU-Mitgliedschaft Kanadas als feindlichen Akt empfinden sollte, also wenn die EU das aus böser Absicht mache. Aber falls die Absicht gut sei, könnte alles in Ordnung sein, sagte Trump. Von der Leyen hatte vorgeschlagen, Kanada zum ersten assoziierten Mitglied der EU zu machen, ohne aber konkrete Details zu nennen. Tina Eck, USA.
1: Zum Fußball. Bayer Leverkusen ist mit einem Heimsieg in die Europa League gestartet. Die Werkself setzte sich zum Auftakt mit 2:0 gegen den slowenischen Fußballmeister NK Celje durch.
4: Das Wetter. Der Donnerstag startet zunächst mal mit vielen Wolken, aber trocken. Im Tagesverlauf wechseln sich dann Wolken und Sonne so ein bisschen ab. Zum Abend hin zieht dann wieder Regen auf. Temperaturen bis 20 Grad in der Spitze. Am Freitag dann heiter bis wolkig. Vereinzelt mit Schauern, Höchstwerte dann wieder so bis 20 Grad.
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5: Zurzeit liegen uns keine Meldungen vor. Wir wünschen allen unterwegs gute Fahrt.
4: 4 Uhr ist durch. Robert Janz ist hier. Hallo zusammen. Und jetzt so ein bisschen Heimatgefühl für euch mal um diese Uhrzeit. Topic, ja, der kommt ursprünglich aus NRW, aus Solingen. Inzwischen produziert er aber längst international. Aber für seinen aktuellen Song, da hat er sich jetzt zum Beispiel Becky G dazu geholt. Hören wir jetzt, hier sind die beiden mit Sorry Puppy.
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0: Mit Musik von Taylor Swift geht's durch die Nacht. 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

Robert Jans ist hier. Einen schönen guten Morgen an diesem ganz frühen Donnerstag. Und jetzt starten wir mal hier rein in die nächste halbe Stunde mit einem 2000er. Ich spiele euch Bring Me to Life.

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Turn the Lights Off am ganz frühen Donnerstagmorgen. Hi zusammen, schön, dass ihr schon am Start seid. Und man fragt sich ja oft, ne, wie so ein Typ wie Atze Schröder, wo hat er immer diese ganzen Sprüche her, die der auf der Bühne rauskloppt? Die Antwort ist relativ einfach. Der hört einfach

0: So nach dem Motto, lebe jeden Tag so, als wärst du der Letzte. Knapp daneben ist halt auch vorbei, ne? Wobei diese Weisheiten ja eh überhaupt keinen Einfluss auf unser Leben haben, oder? Wir kennen die Sprüche doch alle und alle halten uns nicht dran. Und wir regen uns auch immer über die kleinsten Kleinigkeiten auf und auch darüber, was gestern war. Eigentlich ist klar, für gestern gibt's nichts und ist ja eh vorbei. Und das größte Hindernis im Leben ist doch darauf zu warten, dass eine bessere Gelegenheit kommt. Dabei ist das, was kommt, ja eben unklar. Also, lebe jetzt, lass es krachen. Ich werde gleich schön zur Eisdiele fahren nach der Aufnahme und mir einen unverschämt großen Eierlikörbecher reinziehen. Ist doch egal. Ist doch egal.
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1: Ich bin Diana Kramer. Während die Bundesregierung darüber berät, wie Autofahrer hierzulande entlastet werden können, steigen die Preise an den Tankstellen jeden Tag weiter. Welche Lösung es am Ende sein wird, ist weiter unklar. Unionsfraktionschef Thorsten Frey hält es für möglich, dass bis zum kommenden Monat aber eine Entscheidung der Koalition gelingen kann. Das sagte Frey in der ARD-Sendung Maischberger.
2: Ich glaube, wenn man sich anschaut, wie war es im Frühjahr, wir haben das innerhalb weniger Tage hinbekommen. Ich glaube, wenn man das jetzt zügig macht, kann das zum 1. Oktober gelingen. Und das ist sehr ambitioniert, das muss man sagen, aber das hat in der Vergangenheit schon geklappt. Und wenn wir eng zusammenarbeiten, auch im Parlament, dann ist es eine Chance.
1: Als Optionen nannte Unionsfraktionschef Frey erneut eine Senkung der Energiesteuer oder die Senkung der Mehrwertsteuer auf Benzin und Diesel von 19% auf 7%. Wie alt sollte man sein für TikTok, Instagram oder ChatGPT? Die EU-Kommission will den Zugang zu sozialen Netzwerken für Kinder unter 13 Jahren in Deutschland und anderen Mitgliedsländern beschränken. Heute will Kommissionspräsidentin von der Leyen Details vorstellen.
3: Eine zentrale Frage zu den Kommissionsplänen lautet, wie soll das funktionieren? Ein Account für 13- bis 15-Jährige mit Erlaubnis der Eltern für maximal eine Stunde täglich? Und für die 15- bis 18-Jährigen dann ein Account mit einer Sperre für Erwachseneninhalte? Bedeutet das also eine Ausweispflicht für alle Social-Media-Nutzer? Nicht nur deswegen wird es noch lange dauern, bis es eine Einigung gibt. Auch weil verschiedene Länder andere Alterslimits wollen und manche sich bei diesem Thema nicht aus Brüssel Vorschriften gefallen lassen wollen. Aus Brüssel, Dieter Ebeling.
1: US-Präsident Donald Trump reagiert mit einer Drohung auf den EU-Vorstoß, Kanada zum ersten assoziierten Mitglied der Europäischen Union zu machen. Er halte das für lächerlich, sagte Trump vor Reportern und warnte, falls er es als feindseligen Akt empfinden sollte, würde er hohe Zölle verhängen oder den Handel mit Europa in vielen Bereichen einstellen. Die USA und Kanada befinden sich aktuell in einem festgefahrenen Handelsstreit, der zuletzt wieder eskaliert war. Und zum Fußball. Bayer Leverkusen ist mit einem Heimsieg in die Europa League gestartet. Die Werkself setzte sich mit 2:0 gegen den slowenischen Meister NK Celje durch.
4: Das Wetter.
5: Heute erstmal ein sehr wolkiger Start, immerhin die meiste Zeit trocken. Im Tagesverlauf wechseln sich dann wolkige und freundlichere Abschnitte ab. In Richtung Abend ist dann leider Regen in Sicht, Temperaturen bis 20 Grad in der Spitze. Morgen am Freitag ist es dann eigentlich recht freundlich mit Wolken, die sich immer mal dazwischen schieben irgendwie. Vereinzelt sind auch Schauer möglich, bis 20 Grad dann wieder. 5 Uhr ist durch, einen schönen guten Morgen wünsche ich euch, Robert Jantz ist hier und bei uns läuft natürlich auch heute an diesem Donnerstag weiter die Magic Week mit den Ehrlich Brothers und meine Intention ist so ein bisschen, oder mein Gefühl ist, da darf so ein bisschen Magie natürlich auch musikalisch nicht fehlen.
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5: Und wenn ein Song schon nach dem berühmtesten Entfesselungskünstler überhaupt heißt, dann nehmen wir den natürlich. Hier ist Dua Lipa mit Houdini.

0: Musik aus NRW, aus Düsseldorf, die Toten Hosen mit Nur nach vorn. Es ist der ganz frühe Donnerstag und wir sind tatsächlich schon wach, also zumindest einigermaßen. Ich bin Robert Jantz und Kollegin Laura Potting, die ist auch schon da.
1: Definiere wach.
0: Naja, Augen sind offen, du atmest regelmäßig und du hast ein paar Themen dabei, die heute wichtig werden.
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0: Ja, dann legen wir los.
1: Ja, wir gucken erstmal auf Kloppo. In genau einer Woche feiert der ja seine Premiere als Bundestrainer beim Spiel gegen die Niederlande. Wir sind alle schon ganz aufgeregt. Heute um 10 stellt er den Kader für seine ersten 4 Partien vor. Gibt schon viele Gerüchte drumherum. Ab 10 werden wir es dann ganz genau wissen.
0: Okay, ich bin gespannt. Dann schauen wir noch nach Helgoland. Da heißt es heute erstmal Internet. Weil
1: nein,
0: ist ja Fehlanzeige.
1: Leider gar nicht, jawohl.
0: Genau.
1: Da gibt es seit gestern bis morgen Arbeiten an einem Seekabel und deswegen werden die zwischenzeitlich vollständig vom Festland Strom und Internet abgeschnitten sein. Die Stromversorgung, die wird über so Dieselaggregate sichergestellt, aber das Internet wird wegen der Arbeiten heute zumindest mal so für 10 Stunden vermutlich weg sein, also inklusive Mobilfunk und Festnetz. Nur Notrufe sollen noch möglich sein.
0: 10 Stunden ohne Internet, ja. Laura, was machst du denn da?
1: Die weiße Wand anstarren, apathisch vor- und zurückwippen.
0: Ja.
1: Oder das hier, wir haben nämlich mal rumgefragt.
3: Rausgehen, schön die Natur genießen, Spaß haben.
4: Lesen, ja.
0: Lesen, ist die Frau verrückt?
1: Rausgehen oder lesen. Ich finde, das sind zwei hervorragende Vorschläge.
0: Ja,
1: können wir auch mal häufiger machen, auch mit Internet,
0: ja.
1: Finde ich.
0: Oder wir lassen das alles und gehen einfach zum Heidi-Fest.
1: Wir sind aber nicht eingeladen.
0: Also.
1: Mann. Dafür aber es ist früh am Morgen.
0: Ja,
1: Naomi Campbell. So, Snap ist eingeladen. Vicky Leandros, Dr. Alban, Moose T, Sarah Engels, Nicole Scherzinger und noch viele, viele mehr. Die feiern sozusagen schon mal so Oktoberfest vorab.
0: Mhm.
1: Ab 20.15 Uhr im Münchner Hofbräuhaus zu sehen bei RTL und kostenlos auf RTL Plus.
0: Aber das sind die Informationen, von denen ich bis gerade eben gar nicht wusste, dass ich die eigentlich nicht brauche.
1: Ich dachte, du liebst die doch, erzähl doch nichts.
0: Nee, danke. So, dann steig doch lieber 10 Stunden auf die weiße Wand. Danke dir, Laura.
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Robert Janssens hier. Einen schönen guten Morgen wünsche ich euch und vielleicht macht euch ja gerade ready zur Frühschicht. Wenn ihr so seid wie ich, ne, ich stehe ja immer relativ früh auf, wenn ich früh raus muss, damit ich dann auch entspannt frühstücken kann. Und ich finde, diese Uhrzeit, wenn ihr zur Frühschicht müsst gleich, da wünsche ich euch jetzt ein entspanntes Frühstück und hoffentlich könnt ihr das genießen. Passend dazu jetzt einen richtigen 90er-Klassiker spiele ich euch Breakfast at Tiffany's.

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0: Snap. Das war Rosalyn. Einen schönen guten Morgen am ganz frühen Donnerstag. Kommt alle gut rein. Sonnenfinsternis, ein verlorener Koffer und eine Bank an der Nordsee. Theresa Demski erzählt jetzt im Augenblick mal von der evangelischen Kirche, von ihrem Sommer mit einer Seniorenfreizeit auf Baltrum.
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2: Baltrum ist im Sommer voll. Ich weiß das deswegen so genau, weil wir in diesem Sommer mit einer Freizeit auf der kleinsten Nordseeinsel unterwegs sind. 44 Senioren und wir als Team. Und mitten in diese besondere Urlaubswoche fällt nun die Sonnenfinsternis. Wir haben diese kleinen Pappbrillen bestellt und ich suche mir früh einen Platz an der Promenade. Dort treffe ich auf zwei Frauen aus dem Schwabenland, die mir einen Platz auf ihrer Bank anbieten. Sie sind beide geknickt. Die eine wartet seit 2 Tagen auf ihren Koffer, der mit dem Postversand kommen soll. Sie denken darüber nach, sich auf den Heimweg zu machen. Die Urlaubsstimmung ist dahin. Wir kommen ins Gespräch über vermisste Koffer, über die Sonnenfinsternis und über die 44 Senioren, die vermutlich nach und nach an dieser ruhigen Bank auftauchen werden. Und genau so kommt es. Es wird voll um diese Bank auf der Promenade. Gemeinsam schauen wir immer mal wieder in den Himmel. Die Senioren plaudern,

gelegentlich gegenseitig in der Seele guttun. Dass Begegnungen, die wir überhaupt nicht geplant haben, etwas zum Guten in uns verändern. Als es an diesem Abend an der Nordsee dunkel wird, bin ich vor allem eins: dankbar, dass wir zum Geschenk für andere geworden sind. Theresa Demski von der Evangelischen Kirche für Augenblick mal.

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1: Mit Thorsten Adolfs. Guten Morgen. Die Debatte um Entlastungen bei den Spritpreisen reißt nicht ab. Mittlerweile kommen aus allen Parteien Vorschläge und Forderungen, um Benzin, Diesel, aber auch Heizöl wieder günstiger zu machen oder den Menschen auf andere Weise zu helfen. Kanzler Merz hatte ja schon vor ein paar Tagen Entlastungen angekündigt, allerdings ohne konkret zu werben. Christian Böder aus dem News-Team. Möglich wäre eine Entlastung über Steuerrabatte.
2: Genau, das hat Bundeswirtschaftsministerin Reich am Rande eines G20-Treffens in den USA vorgeschlagen. Aus ihrer Sicht sollte die Umsatzsteuer für Kraftstoffe vorübergehend von 19% auf 7% gesenkt werden. Außerdem hat sie nochmal finanzielle Direkthilfen für gewisse Bevölkerungsgruppen ins Spiel gebracht. Ein anderer Vorschlag kommt vom CDU-Bundestagsabgeordneten Kappe. Er will den sogenannten CO2-Aufschlag senken. Für die Bereiche Verkehr und Gebäude gibt es innerhalb der EU eine CO2-Bepreisung. In Deutschland stieg die im vergangenen Jahr und machte alles mit fossilen Brennstoffen teurer.
1: Bleiben wir mal im europäischen Ausland. Auch da sind die Spritpreise ja ähnlich hoch wie bei uns.
2: Zum Beispiel in Frankreich. Die Regierung dort verlängert deshalb die Tankzuschüsse für die Landwirtschaft, das Baugewerbe und Fischer bis zum Jahresende. Es geht darum, Wirtschaft und Wachstum abzusichern, hieß es noch am Abend aus Paris. Italien geht einen anderen Weg und will ein Jahr lang für gewisse Fahrzeuge auf die Kfz-Steuer verzichten. Die deutsche Wirtschaftsweise Schnitzer hat aber auch schon darauf hingewiesen, dass viele andere EU-Staaten gar nicht auf die Spritpreisexplosionen reagieren.
1: Danke, Christian. Und jetzt weitere Meldungen im Überblick. Der Landkreistag lobt die Regierungspläne gegen Sozialmissbrauch. Der Aktionsplan setze an den richtigen Stellen an, sagte Hauptgeschäftsführer Ruge dem Tagesspiegel. Vorgesehen ist unter anderem Anreize zu reduzieren, in die Sozialsysteme einzuwandern. Auch groß angelegter Sozialleistungsmissbrauch soll beendet werden. US-Präsident Trump droht den Europäern. Sollte die Partnerschaft mit Kanada enger werden, will er sehr hohe Zölle von den EU-Staaten fordern oder den Handel mit ihnen komplett einstellen. EU-Kommissionspräsidentin von der Leyen hatte gestern gesagt, die Beziehung zu Kanada solle auf das höchstmögliche Niveau gebracht werden. Bayer Leverkusen ist mit einem Sieg in der Europa League gestartet. Gegen den slowenischen Meister Celje setzte sich die Werkself mit 2:0 durch. Jetzt folgen noch 7 weitere Gegner in der Ligaphase. Das schlechte Abschneiden bei der PISA-Studie liegt am Personalmangel an den Schulen. Das sagt mehr als die Hälfte der Befragten in einer YouGov-Umfrage. Es würden zu viele Lehrkräfte fehlen, um den Unterricht vernünftig zu stemmen, heißt es. Weitere Gründe sehen die Befragten im Freizeitverhalten der Kinder, zum Beispiel, weil die Handys ständig mit dabei sind. Auch die Lehrpläne und die frühkindliche Bildung stehen in der Kritik. Um gegenzusteuern, fordert mehr als ein Drittel der Befragten bei der Bildung eine bessere Abstimmung zwischen den Bundesländern. Und jeder Vierte fordert von der Bundesregierung, mehr Geld in Förderprogramme zu stecken, und zwar schnell. Das waren die Nachrichten mit Thorsten Adolfs.
3: Dankeschön. Wir starten in den Donnerstag mit ganz schön vielen Wolken. Wind kommt auch noch dazu im Laufe des Tages. Und am Abend ist auch wieder Regen mit dabei. Und das bei rund 18 Grad rund um Preußisch-Oldendorf und Flotow. Morgen am Freitag sieht die Welt schon wieder ein bisschen anders aus. Weniger Wolken, Sonne ist wieder mit dabei. Und das Wochenende, das wird wechselhaft, sehr oft nass und bedeckt. Und das bei 19 Grad.
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4: 6:03, jetzt für euch der schnellste Verkehrs- und Blitzerservice für die ganze Region. Auf den Straßen geht's ganz entspannt zu. Ein paar Blitzer gibt's natürlich in Bünde, Rödinghauser Straße, Herford, Löhner Straße und Braker Straße und in Minden an der Zähringer Allee. Habt ihr noch was von unterwegs? Dann gerne durchklingeln auf der 08000 920 920. Gute Fahrt euch.
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4: Guten Morgen zusammen. Es wird wieder ein ganz zauberhafter Morgen mit uns beiden, wie immer natürlich. 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

0: Das ist neu von Alex Warren, Emerald Eyes, am Donnerstag. Christian Martin sind wir zwei. Guten Morgen zusammen. Schön, dass ihr dabei seid. Ich glaube, diese Pressekonferenz beim DFB heute, auf die sind viele gespannter als auf ein Länderspiel, oder?
1: Das kann wohl sein. Der neue Bundestrainer Jürgen Klopp, der stellt heute nämlich seinen allerersten Kader für seine ersten Länderspiele vor. So ein paar Namen sind natürlich schon durchgesickert. So wenig überraschende Namen wie Said Elmala vom FC Köln oder fürs Tor Marc-André Ter Stegen von Ajax Amsterdam. Und dann sind da auch Überraschungen bei. Felix Keidel soll dabei sein vom Aufsteiger SV Elversberg. Der hat gerade mal 3 Bundesligaspiele auf dem Tacho und der hat noch nie für eine U-Nationalmannschaft gespielt.
0: Irre, oder? Ja. Dem wird die Düse gehen. Ne?
1: Ich glaube auch.
0: Am 24. September ist es soweit. Kloppos erstes Spiel als Bundestrainer in der Nations League gegen die Niederlande. Heute aber erstmal die Kadernominierung um 10 Uhr. Wir haben es für euch auf dem Schirm.
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0: well, girl, komm gut in diesen Donnerstag. Guten Morgen.
1: Guten Morgen.
0: Und das ist ja wirklich immer wieder überwältigend, wie viel wir dem Ehrenamt zu verdanken haben.
1: Ja.
0: Ne? Ohne Ehrenamtler geht tatsächlich gar nichts, sportlich, sozial, kulturell. Es wird alles von Freiwilligen gewuppt und es werden aber leider immer weniger.
1: Ja, überall bei uns in der Region fehlen Ehrenamtliche, egal welcher Verein, welche Organisation, alle suchen. Die Tafel in Bad Oeynhausen zum Beispiel natürlich auch. Da hilft als einer der Ehrenamtlichen Florian mit. Der ist eigentlich Bauingenieur. Das ist ein stressiger, anspruchsvoller Job, glaube ich. Aber neben der Arbeit packt er eben bei der Tafel mit an. Florian, was machst du genau?
2: Also ich komme immer donnerstags. Ich bin eigentlich Fahrer. Das heißt, ich komme morgens an, meistens so zwischen 8 und 8:30, mache das Auto fertig, lade die Boxen ein und dann fahren wir in der Regel zu zweit. Dann fahren wir los. Manchmal haben wir eine Runde, zwei Runden. Wenn es viel ist, auch drei Runden. Und dann kommen wir und laden es wieder aus.
1: Ja, also im Prinzip ist das wie ein zweiter Job, ne? Neben dem Vollzeitjob. Was motiviert dich denn da, am Ball zu bleiben?
2: Mich bewegt hier, dass ich abends denke, heute hast du was geschafft. Heute kannst du auf was zurückblicken und hast weitaus mehr bewegt, als ich vielleicht aus dem Büro hätte bewegen können. Und diese Arbeit macht einfach Sinn für mich. Ich denke, die Lebensmittelverschwendung, die wir jeden Tag haben, und auf der anderen Seite Leute, die darüber nachdenken, ob sie sich das gerade leisten können, das passt einfach nicht zusammen. Und darum bin ich bei der Tafel angefangen.
0: Richtig, schön. Richtig toll. Ne? Wir haben Florians Tag bei der Tafel einmal von vorn bis hinten begleitet. Das hört ihr heute Morgen hier bei uns und seht ihr auch bei Insta und Facebook.

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0: Start, Be Mine, das ist euer Start in den Donnerstag. Guten Morgen zusammen. Wir haben jetzt die Infos für euch.
1: Matthias, du, das ist nämlich da mit den News. Wir haben es 6:30.
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3: Einen schönen guten Morgen. Der Prozess um die Leiche in einer Kühltruhe ist mit einer langen Haftstrafe zu Ende gegangen. Das Bielefelder Landgericht verurteilte den 33-jährigen Angeklagten wegen Totschlags zu 11 Jahren Gefängnis. Der Bielefelder hatte im Frühjahr nach einem Streit seine 28-jährige Freundin getötet. Ihre Leiche ließ er anschließend in einer Kühltruhe verschwinden. Der Bruder des Opfers fand die Tote nach einigen Tagen. Ende April wurde der Täter am Frankfurter Bahnhof festgenommen. Er legte vor Gericht ein Geständnis ab, sagte aber, dass die Tat aus Notwehr heraus geschah. Das Urteil ist noch nicht rechtskräftig. Immer häufiger kaufen Kunden online ein. Das und noch andere Faktoren stellen Händler und Innenstädte vor große Herausforderungen. Ist wohnortnahe Versorgung noch selbstverständlich und was braucht es, damit sie auch in Zukunft noch funktioniert? Mit diesen Fragen beschäftigt sich die Industrie- und Handelskammer Ostwestfalen beim Handelstag in rund 3 Wochen. Auch Vertreter der Kommunen, der Stadtplanung und aus Politik und Wirtschaft sind in der Hechelei in Bielefeld dabei. Zum Auftakt wird NRW-Kommunalministerin Ina Scharenbach sprechen. Die Stadt Flotow ärgert sich über einen weiteren Fall von Vandalismus. Unbekannte haben in der öffentlichen Toilette am Flotower Hafen gezündelt. Die Stadt sagt, dass Teile der Einrichtung sowie Wand- und Bodenflächen schwer beschädigt worden sind. Die Toilette ist deswegen bis auf Weiteres geschlossen. Die Stadt will Anzeige erstatten und bittet mögliche Zeugen, sich bei der Verwaltung oder der Polizei zu melden.
0: Dankeschön, Matthias, für die Infos. Das Wetter für euch an diesem Donnerstag, viele, viele Wolken. Ja, die Sonne bekommen wir ganz, ganz selten zu Gesicht. Am Nachmittag zieht auch Wind auf und am Abend ziehen hier auch Regenwolken auf. Und die sorgen dann auch für den einen oder anderen Schauer. Und das bei rund 18 Grad an Werra und Weser. Morgen der Freitag, der wird trocken und sonnig. Das ist das Gute. Das Wochenende wieder durchwachsen. Ist irgendwie alles dabei, vor allem Wolken und auch Regen.
1: Es ist 6:50, jetzt für euch der schnellste Verkehrs- und Blitzer-Service für die ganze Region auf der A2 Richtung Dortmund zwischen dem Kreuzbad Oeynhausen und Flotow West. Da wird heute die Fahrbahn neu gemacht, der rechte Fahrstreifen ist deshalb gesperrt und deswegen hakt es da auch schon. Jetzt gerade haben wir da einen Kilometer Stau, 5 Minuten kommen da aktuell oben drauf. Damit bei uns geblitzt in Minden an der Zerringer Allee, Herford, Braker Straße und Löhner Straße und in Bünde an der Rödinghauser Straße. Habt ihr noch was von unterwegs, dann gerne durchklingeln 08000 920 920. Gute Fahrt euch.
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1: Guten Morgen zusammen.
0: Morgen.
1: Mein lieber Scholli, da kam gestern gut was runter, oder?
0: Ja.
1: An Regen. Ich habe mich richtig erschrocken, weil das plötzlich so laut wurde, weil da so viel auf einmal runterkam. Aber für die Natur natürlich eine feine Sache, ne?
0: Ja, und für meine Turnschuhe tatsächlich auch. Ja, die wurden einmal richtig gewaschen. Ich war so klug und habe die nach draußen gestellt. Also die wurden bei der Gassi-Runde davor ein bisschen nass.
1: Ja.
0: Und ich wollte die in der Sonne, weil die kam ja gestern auch noch ganz kurz raus, wollte die trocknen. Hab sie dann aber vergessen reinzuholen. Und dann fing es ja einmal an zu plästern. Also klitschnass danach.
1: Ja, hättest du ein Klecks Shampoo noch drauf machen können, dann wären die direkt geduscht worden und sauber gewesen nach der Gassi-Runde.
0: Ja.
1: Ne?

0: gleich 7:15. Wir begleiten euch in den Donnerstag. Guten Morgen zusammen. Gleich geht's ja zur Arbeit. Ne? Fahrt bitte schön vorsichtig. Gerade wenn es für euch an Schulen und Kitas vorbeigeht. Ja, die Kurzen sind ja auch gleich schon auf den Gehwegen und Bushaltestellen unterwegs. Und wenn unsere kleine Erinnerung, die wir ja jetzt hier machen, im Radio nicht reicht, dann hängt doch einfach zusätzlich noch unsere großen roten Achtung Kinderplakate auf. Ja. Am besten da, wo gerne mal etwas schneller gefahren wird, als auf dem Schild steht. Ja, die Achtung Kinderplakate könnt ihr euch einfach hier bei uns im Funkhaus abholen. Nur das Original, das gibt's hier bei uns.
1: Ne? Ja, das tun wir für euch. Was ihr für euch selbst tun müsst, Helm aufsetzen. Auf dem Fahrrad oder auf dem E-Scooter. Egal, wie albern es auch mal aussieht. Hannes hat bei der Optik auch komplett aufgegeben.
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3: Wisst ihr, wie lange ich nach einem Fahrradhelm gesucht habe, der sicher ist und gut aussieht? Ja, was soll ich sagen? Sicher ist er jetzt. Ja, komm, wieso gibt's da keine optisch ansprechenden Lösungen? Du siehst immer aus, als hättest du eine Salatschüssel aufgesetzt. Galimero mit Sombrero. Wenn ich mich da sehe, denke ich immer, oh, Lord Helmchen fährt jetzt Citybike. Ja, ich glaube, selbst Michael B. Jordan oder Brad Pitt, die sehen mit so einem Deckel aus, als könnten die nicht essen, ohne zu kleckern. Die Fahrradhelmlobby, die hat einfach ein Marketingproblem. Wenn du damit nicht so bescheuert aussehen würdest. Das ist das eine. Und wenn die Friese noch sitzen würde. Also wenn man noch eine hat. Trotzdem immer dran denken. Auch wenn euch ein Fahrradhelm nicht anspricht. Sie sind natürlich sinnvoll. Allerdings nur auf dem Rad bitte. In der Eisdiele oder an der Kasse oder in der Fußgängerzone. Da ruhig absetzen, Leute.
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0: Servus miteinander, sagt man das so? Keine Ahnung. Christian, mal lesen wir beiden guten Morgen zusammen. Wir brauchen noch so ein bisschen Nachhilfe im Bayerisch, ne?
1: Ja, morgen feiern wir hier nämlich Oktoberfest zusammen mit euch. Wir haben uns ein paar richtig schöne Aktionen ausgedacht. Und wir haben auch wen gefunden, der uns Bayerisch beibringt.
0: Sava, du bist echter Münchner oder Bayer? Also wo kommst du her?
2: Ich lebe in München, das liegt in Bayern. Und
1: geht schon gut los.
0: Okay, ja stimmt, jetzt wo du sagst.
2: Aber auch ein halber Grieche, deswegen eigentlich so ein Querverschnitt. Aber dennoch bin ich, glaube ich, ein sehr starker Bayer.
1: Wenn du sagst, du bist mehr Bayer, gehst du dann auch aufs Oktoberfest?
2: Ja, also ich bin da aufgewachsen in Feste, in Bierzelte. Also mein Opa, deutscher Seite, der hat selber Bierzelte gehabt und ich habe da halt immer geholfen, gearbeitet. Deswegen hatte ich als kleines Kind schon 2-3 Lederhosen, die kurzen damals noch.
0: Sava, du kannst uns ein bisschen bayerisch beibringen, weil wir machen hier Freitag so ein kleines Mini-Oktoberfest und da wollen wir natürlich top vorbereitet sein. Und kannst du uns zum Beispiel mal erklären, wenn ich im Festzelt zur Theke gehe und so ein, hier ist es, ein halbes Hähnchen haben möchte? Wie bestelle ich das denn?
2: Also erstmal gehen wir auf die Wiesen und nicht aufs Oktoberfest.
1: Wieder was gelernt, sorry.
2: Liegt ja auf der Theresienwiese, das Oktoberfest.
1: Ja.
2: Und da sagt man halt dazu dann einfach Wiesen.
1: Und jetzt bestellen wir mit dir zusammen ein halbes Hähnchen.
2: Servus, für mich bitte ein halbes Händel.
0: Händel. Und was war das davor? Ja.
2: Halbes
0: Händel.
2: Genau, ein halbes Händel. Im Bayerisch, da verschluckt man sehr gern ein paar Buchstaben.
0: Mhm. Ja, ist mir in Urlaub auch schon aufgefallen.
2: Zum Beispiel, bitteschön, sagt man Bitsche.
1: Bitsche, okay. Guck mal, das kriegen wir doch hin, Bitsche. Und wenn wir jetzt eine Maß Bier bestellen wollen?
2: Oh ja, das ist dann immer ganz, ganz witzig, wenn ich dann irgendwo auf der Wiesn sitze und dann jemand neben mir so ein Maß oder einem, oder wie sagt ihr dazu?
0: Maß.
1: Maßbier?
0: Eine Maß Bier.
2: Das ist eher so, die Betonung ist auf dem S, also eine Maß.
0: Mass. Ah. Ach, kurz.
2: Ja, man bestellt dann quasi ein Händel und ein Mass.
1: Ja.
2: Und man zählt auch quasi nicht 1, 2, 3, sondern 1, 2.
0: 2 Mass heißt, ich hätte gern 2 Bier.
2: 2 Mass bitte.
0: 2 Mass bitte. Okay, Bitsche.
2: Bitsche, genau.
0: Ja, guck mal, wir sind schon integriert. Also verhungern und verdursten müssen wir schon mal nicht auf der Wiesn. Wir lernen aber noch ein bisschen weiter. Heute Morgen bayerisch mit Sava den ganzen Morgen.
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1: Mit Thorsten Adolfs. Guten Morgen. Gibt es schon bald ein neues enges Bündnis zwischen der EU und Kanada? Die Frage könnte schon am Vormittag in Straßburg beantwortet werden. Kanadas Premier Carney wird dort eine Rede halten und wohl auch über das Angebot von EU-Kommissionspräsidentin von der Leyen sprechen. Die hatte gestern Kanada vorgeschlagen, assoziiertes Mitglied der EU zu werden. Christian Böder aus dem News-Team. Ein solches Angebot hatte es bisher nicht gegeben.
2: Es ist tatsächlich eine Premiere, obwohl Kanzler Merz so einen Status schon mal für die Ukraine ins Spiel gebracht hatte. Als assoziiertes Mitglied wäre Kanada an vielen Verhandlungen über große Projekte in der EU beteiligt und hätte auch sonst mehr Teilhabe als jedes andere Nicht-EU-Land, allerdings kein Stimmrecht. Aber selbst wenn Carney heute ablehnt, ist klar, dass sein Land und die EU näher aneinander rücken werden, wirtschaftlich, militärisch und technologisch. Das hatte Carney ja schon im Vorfeld angekündigt. Das Angebot ist vor allem ein starkes Zeichen Richtung USA, mit denen haben ja sowohl Kanada als auch die EU Stress wegen der harten Zollpolitik von US-Präsident Trump.
1: Bleiben wir mal bei Trump. Der hat nach dem Angebot der EU natürlich getobt.
2: Natürlich, lächerlich sei das, sagte er und drohte mit neuen Zöllen in Richtung EU oder sogar einem kompletten Handelsstopp, wenn hinter der Sache, wie er sagt, böse Absicht stecke. Trumps Abneigung gegen die Regierung Carney geht ja weit übers Wirtschaftliche hinaus, weil die sich ja von Trumps Zöllen nicht einschüchtern lässt und wie in letzter Zeit Gegenzölle verhängt. Ein beleidigter Trump benannte daraufhin etwa den kanadischen Lake Ontario in Lake America um und wiederholte immer wieder die Forderung, dass der nördliche Nachbar in die USA eingegliedert werden sollte.
1: Dankeschön, Christian. Und jetzt weitere Meldungen im Überblick. In Frankreich sorgt der Spritpreisdeckel des Konzerns TotalEnergies für Ärger. Dort zahlen Kunden schon seit 5 Monaten für Benzin 1,99 pro Liter und für Diesel 2,25. Deshalb tanken immer mehr Autofahrer dort. Die Konkurrenz reagiert darauf wütend. Sie spricht von unlauterem Wettbewerb. Die weltweiten Wasserressourcen schrumpfen. Das steht in einem Bericht der Weltwetterorganisation. Demnach fließt im Schnitt weniger Wasser in den Flüssen als früher. Außerdem würden Gletscher schrumpfen und in vielen Regionen sinke der Grundwasserspiegel. Sagen die Experten. Ein Grund dafür sei der menschengemachte Klimawandel. Tesla hat Ärger mit der US-Verkehrsaufsicht und zwar, weil die neuen Robotaxis ohne Lenkrad und Pedale auf den Straßen unterwegs sind. Damit verstößt das Unternehmen nach Angaben der Behörde gegen die geltenden Sicherheitsvorschriften. Bargeldloses Bezahlen wird in Deutschland immer beliebter. Laut einer YouGov-Umfrage verzichten rund 70% der Befragten in Restaurants, Supermärkten und im Einzelhandel mittlerweile komplett auf Bargeld. Groß ist der Wunsch nach kontaktlosen Zahlungsmöglichkeiten in Parkhäusern, an Flughäfen und in Bahnhöfen. Wenn es um Volksfeste, Wochen- oder Flohmärkte geht, sieht es aber anders aus. Dort scheint das Bargeld für viele von uns immer noch dazu zu gehören. Soweit die Meldungen mit Thorsten Adolfs.
3: Danke dir. Das Wetter ganz schön bedeckt bei uns im Kreis. Die Sonne versucht es aber rund um Westerenger und Namm, kommt aber nicht überall durch. Ja, hier und da lockert es aber auch mal auf. Und dann, wie gesagt, dann schafft sie es aber auch. Ansonsten ist es die meiste Zeit bedeckt und windig, nass auch, vor allem heute Abend und das bei rund 18 Grad. Wir schauen auf die kommenden Tage, morgen dann meist trocken und auch mehr Sonnenschein. Das Wochenende, das wird dann doch wieder die Farbe grau annehmen. Ja, Regen ist mit dabei, es wird sehr wechselhaft.
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4: 6:53 jetzt für euch der schnellste Verkehrs- und Blitzerservice für die ganze Region. Da haben wir mehrere Unfälle auf der A2. Einmal Richtung Dortmund zwischen dem Kreuz Bad Oeynhausen und Flotow West. Da staute sich aktuell auch vor der Abfahrt Flotow West. Eine Viertelstunde braucht ihr aktuell länger. Dann noch ein Unfall auf der A2 in Richtung Hannover in der Abfahrt Herford Ost. Die ist auch deswegen gerade gesperrt. Da kommt ihr nicht runter und deswegen staut es sich gerade auch auf der Herforder Straße, wenn ihr Richtung Herford unterwegs seid, an der Autobahnauffahrt. Kommen gerade so 20 Minuten obendrauf. Dann gibt's Blitzer bei uns. Die stehen im Bünde. Rödinghauser Straße, Herford, Löhner Straße und Braker Straße und in Minden an der Zähringer Allee. Habt ihr Merfen unterwegs? Dann klingelt einmal durch bei uns auf der 08000 920 920. Gute Fahrt euch.
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3: Guten Morgen am Donnerstag. Chrissy, du bist ja hier unser Fußballexperte und ich habe mal eine Frage. Ja. Lionel Messi ist ja vor 2 Wochen aus der argentinischen Nationalmannschaft zurückgetreten.
4: Das stimmt.
3: Grund ist ja das verlorene WM-Finale gegen Spanien und für mich bedeutet das jetzt, okay, Messi möchte nicht mehr für die Nationalmannschaft spielen.
4: Kann man so deuten, definitiv. Ja.
3: Jetzt hat der argentinische Nationaltrainer Scaloni den Kader für die kommenden Freundschaftsspiele bekannt gegeben Und da ist Messi dabei. Ja. Wie kann das sein?
4: Das wird sich Messi wahrscheinlich auch gefragt haben, als er das gehört hat, dass er dabei ist. Nee, Quatsch. Der Hintergrund ist, er soll nochmal ein Abschiedsspiel bekommen. Und zwar am 6. Oktober in Buenos Aires. Kann ich auch verstehen, weil Messi, das ist ein Nationalheld in Argentinien. Mhm. Der kann nicht einfach ohne Abschied aus dieser Nationalelf verschwinden.
3: Nee, verständlich.
4: Aber vielleicht wird es auch jetzt so ein Running Gag. Ne? Die werden Messi einfach immer und immer wieder nominieren. Wahrscheinlich bis er 80 ist, in der Hoffnung, dass er wirklich nochmal anreist. Ja. Ne?
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0: von Kalmar. Guten Morgen zusammen. Es ist Donnerstag und jetzt am Wochenende startet ja das Oktoberfest in München.
1: So.
0: Das größte deutschlandweit und wir stimmen uns hier schon ein bisschen mit euch zusammen drauf ein. Wir feiern morgen eine Oktoberfest-Party hier im Radio, wirklich mit allem drum und dran. Du hast deine Lederhose schon bereit, ich mein Dirndl, alles schon gebügelt hier. Und wir machen mit euch natürlich auch einen Bierfassanstich.
1: Jetzt wird's interessant.
0: Wir tanzen Polka, lassen uns natürlich auch erklären, wo denn jetzt die Schleife am Dirndl hin muss. Rechts, links, in der Mitte, ja, das alles morgen früh. Und heute lernen wir erstmal gemeinsam Bayerisch.
1: Mit Zava, der ist echter Bayer, hat uns schon erklärt, wie wir Ohorps, Händel und Ohrmaß bestellen auf der Wiesn. Guck mal. Sava, da ist es ja immer sehr voll und sehr eng in den Festzelten. Wenn ich da jetzt mal zum Beispiel jemanden anrempel, wie entschuldige ich mich denn da auf Bayerisch?
2: Und man sagt dann schon so, ja, Entschuldigung, sorry, und dann kommt dann so, ja, passt schon.
1: Passt schon, okay.
0: Passt schon.
2: Oder alles gut, alles gut.
1: Alles gut und passt schon.
2: Passt schon, ja.
1: Ja, okay.
0: Sie wird noch ein richtiger Bayer.
1: Ja.
0: Ich sehe es schon kommen.
1: Mal schauen.
0: Wie flirtet man jetzt jemanden an? Gibt es da so ein paar Flirtsprüche auf Bayerisch?
2: Standard, einfach hingehen. Ja, wie heißt denn du? Bist du öfter auf der Wiesn? Kommst du aus Minge oder aus München? Oder bist du bloß für die Wiesn da?
0: Was hast du jetzt gesagt? Das habe ich jetzt nicht verstanden.
1: Die muss aber auch dann schon Münchnerin sein, um das zu verstehen, oder? Also Touristen wird schwierig.
2: Ja. Und auf jeden Fall gibt es ja auch, ich weiß nicht, kennst du das, wenn man ein Dirndl trägt, dann ist ja die Schleife links, Mitte oder rechts oder auch hinten. Dann wisst ihr.
1: Okay.
2: Das ist immer ganz, ganz wichtig und ein guter Indikator, dass man dann weiß, wen man denn überhaupt ansprechen sollte.
1: Gibt es das eigentlich auch umgekehrt? Gibt es eigentlich auch bei Männern so an der Lederhosen irgendwie so ein Zeichen für ich bin vergeben, verheiratet, verwitwet oder ich bin frei? Nicht, ne?
2: Nee, leider nicht. Hoffentlich am Ring.
1: Ah ja, gut.
2: Ja, wobei die Wiesn da auch ihre eigene Gesetze schreibt.
1: Aha. Ja, die wird gerne mal abgemacht, ne?
2: Aber es gibt auch so einen guten Witz, der auch etwas eklig ist. Also, es geht um Lederhosen.
1: Ja.
2: Eine richtige Lederhosen, die ist ja erst schön, wenn die richtig speckig ist. Also wenn die wirklich getragen ist.
1: Ja.
2: Und so ein Sprichwort, wo es so heißt, ja, wenn dein Arzt eine Urinprobe, eine Blutprobe und eine, soll ich sagen, eine ID-Probe von dir möchte, eine DNA-Probe, dann gibst du die Lederhose und hast halt gleich alles mit zusammen.
1: Das Ganze an meinem Geschmack, Sava, sehr gut. Das ist mein Humor, ich muss nach München am Wochenende.
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0: Moin zusammen, Chris und Marlene sind wir zwei. Es ist Donnerstag und heute begleiten wir einen ganzen Tag lang das Team der Tafel in Bad Oeynhausen. Die Ehrenamtlichen machen da einen unfassbar wichtigen Job und das alles in ihrer Freizeit. Also ohne diese Ehrenamtlichen geht nichts, egal ob in Vereinen, bei der Feuerwehr oder eben bei der Tafel.
1: Ne? Das ist so, ja. Doppelwachreporterin Marie hat Florian vom Diakonieladen begleitet. Er und seine Kollegen fahren zweimal die Woche raus und holen abgelaufene Lebensmittel von unseren Supermärkten ab.
2: Auf was muss ich mich denn hier jetzt heute einstellen?
3: Ja, wir fahren jetzt mehrere Läden an, dann holen wir Lebensmittel ab, schauen, ob sie noch haltbar sind und bringen sie dann zurück zur Tafel.
2: Wird gut. Erste Station, wir packen schon mal hier die Kisten aus. Ich ziehe mir meine Handschuhe an. Da oben ist gleich die fette Tür, durch die wir durchgehen. Bin mal gespannt, wie viel uns dahinter erwartet. Aber das ist ja ein Riesenladen hier, Wahnsinn. Ich habe hier einen ganzen Wagen voll mit, oh, was ist das hier? Hering, Joghurt, Hefeteig. Der Kollege ist schon am Aussortieren, ich helfe ihm jetzt mal. Das ist aufgeplatzt hier, der Quark.
4: Das ist auch Müll.
2: Alles Müll.
4: Was offen ist oder aufgeblasen ist, das kommt in Müll.
2: Gut, dass ich heute Morgen nicht im Fitnessstudio war. Ich weiß jetzt, warum wir so viel Wasser mitgenommen haben.
3: Mal gucken, ob es ausreicht.
2: Fünf Stationen später ist jetzt echt schon ganz schön was zusammengekommen. Müssen wir uns ein bisschen beeilen, weil wir das alles ausladen müssen. Dann müssen wir es nochmal aussortieren und dann richten wir den Laden her für die Leute, die dann später noch kommen.
5: Hier beim Auspacken, das anstrengend ist.
2: Florian, ich glaube, das war jetzt mit Abstand die stressigste Phase dieses ganzen Tages. Wie zufrieden bist du denn jetzt?
3: Wir haben jetzt gleich Feierabend. Jetzt fängt die stressige Phase für den Verkauf an. Die sind jetzt gerade alle am Sortieren.
2: Also du hast damit jetzt aber erstmal nichts mehr zu tun?
3: Ich habe jetzt Feierabend.
2: Hast du dir redlich verdient? Ich merke es auf jeden Fall auch schon in den Oberarmen. Danke, dass du uns mitgenommen hast.
3: Klasse Sache.
2: Wir dürfen wiederkommen.
3: Gerne.
1: Ja, es ist ein Knochenjob, ne? Und ja. Florian hat gesagt, er hat Feierabend. Das stimmt ja nicht so ganz, weil er fährt ja jetzt zu seinem Hauptjob, weil er das ja ehrenamtlich
3: Wahnsinn,
1: macht. Ja? Doppelwachreporterin Marie bleibt noch und hilft auch bei der Ausgabe der Lebensmittel mit. Wie das abläuft, das hört ihr heute noch hier bei uns und seht ihr auch auf unserer Instagram-Seite.
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0: Sabrina Carpenter mit Espresso. Heute Morgen auch gerne zwei davon, ja, einmal zum richtig wach werden. Jetzt erstmal Zeit für die Infos der Stunde.
1: Matthias Duda ist bei uns. Hier sind die News. Wir haben es 7:30.
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1: Einen schönen guten Morgen. Knapp 7 Monate nach der Attacke auf seine Ehefrau ist ein Mindener verurteilt worden. Der 31-Jährige bekam wegen gefährlicher Körperverletzung und gefährlichen Eingriffs in den Straßenverkehr 6 Jahre Haft. Er hatte vor Gericht gestanden, die 24-Jährige Ende Februar in der gemeinsamen Wohnung mit einem Messer verletzt zu haben. Stunden vorher hatte er sie und einen Bekannten mit dem Auto verfolgt und den Wagen mehrmals gerammt. Das Motiv für die Tat war offenbar Eifersucht. Der Angeklagte hatte geglaubt, seine Frau habe eine Affäre. Bei uns in der Region häufen sich gerade wieder Anrufe von Betrügern. In den letzten Tagen sind in Bückeburg mehrere Menschen von falschen Polizisten kontaktiert worden. Eine Anruferin behauptete, dass in der Nachbarschaft Einbrecher festgenommen worden seien. Gleichzeitig versuchte sie, an Informationen über Wertsachen zu kommen und die Angerufenen dazu zu bewegen, die Sachen zu übergeben. In Bückeburg blieb es bei Versuchen. In Minden dagegen war ein Ehepaar am Montag auf ähnliche Weise um einen 5-stelligen Geldbetrag gebracht worden. Die Stadt Minden beteiligt sich an der Europäischen Mobilitätswoche, einer Kampagne der Europäischen Kommission, um nachhaltige Mobilität zu fördern. Samstag ist ein Aktionstag an der Schlachte geplant. Dabei geht es um die Themen Mobilität, Klimaschutz und Fairtrade. Kommende Woche Montag und Dienstag ist wie im Vorjahr das Pendelnden-Frühstück geplant zwischen dem ZOB, der Fußgängerzone und auf dem Bahnhofsvorplatz.
0: Danke, Matthias. Das Wetter für den schönsten Kreis der Welt. Alles dabei heute. Auch mal Sonne. Nicht viel, aber immerhin. Vor allem sind aber viele Wolken hier unterwegs. Windig wird das auch. Und Regen gibt es auch vor allem am Abend. Und das bei rund 18 Grad heute tagsüber. Morgen der Freitag. Der wird ein bisschen besser. Sonne, Wolken. Mehr sollte eigentlich nicht dazu kommen. Dafür am Wochenende wieder. Samstag, Sonntag wird eher ungemütlich und auch nass.
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1: Es ist kurz nach 7:30 und ihr braucht ein bisschen Geduld auf der A2 heute Morgen. Es hat nämlich einen Unfall gegeben zwischen dem Kreuz Bad Oeynhausen und Flotho West und deswegen hakt es da gerade. 20 Minuten kommen an der Stelle oben drauf. Dann ist die Abfahrt Herford Ost in Richtung Hannover weiterhin gesperrt, auch nach einem Unfall. Und deswegen hakt es auch auf der Herforder Straße, wenn ihr statt einwärts Herford unterwegs seid. Eine halbe Stunde dauert es an der Stelle gerade länger. Dann wird es jetzt auch langsam voller auf den üblichen Strecken. Auf der L770 zum Beispiel die Weserbrücke in Petershagen wegen der Baustelle plus 5 Minuten in beide Richtungen. Und in Herford rund um die Klärwerkkreuzung, da dauert es auch wieder ein bisschen länger. 5 bis 10 Minuten müsst ihr hier überall mehr einplanen. Dann gibt es Blitzer in Bünde, Rödinghauser Straße, Herford, Löhner Straße und Draker Straße und in Minden an der Zähringer Allee. Habt ihr mehr von unterwegs? Klingelt gerne durch direkt bei uns im Studio auf der 08000 920 920. Gute Fahrt euch!
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0: Guten Morgen zusammen am Donnerstag. Es gibt was Aktuelles von den Straßen von Patrick. Morgen.
1: Moin ihr beiden.
0: Hi.
1: Ich melde mich mal wieder und jetzt von der 611, also B611 in Richtung Herford. Da ist es jetzt auch pickepacke voll. Ich weiß nicht, aufgrund der Unfälle da auf der A2 und Önhausen. Wir stehen hier auf jeden Fall kurz vorm Kreisel zum Lobus Baumarkt. Und ich glaube, das zieht sich jetzt noch komplett hoch. Also geschätzt wahrscheinlich für 10 Minuten länger.
0: Ja, sagen meine Daten hier tatsächlich auch. Das passt. Danke dir, Patrick. Also plant auf der B611 zwischen Löhne und Herford mehr Zeit ein heute Morgen. Und meldet euch immer, wenn es was Aktuelles gibt von den Straßen auf der 08000 920 920. Gute Fahrt und guten Morgen.
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0: Runaway ist das. Guten Morgen am Donnerstag. Chrissy, Mali, sind wir zwei. Heute machen wir noch Sendung auf Hochdeutsch. Morgen dann auf Borisch. Ne? Wir feiern nämlich morgen Oktoberfest hier im Radio mit ganz vielen witzigen Aktionen. Und wir lassen uns mit einem Crashkurs einmal vorbereiten von Sava. Der ist nämlich waschechter Münchner, beziehungsweise Mingener, wie wir schon gelernt haben.
1: Ja, und Sava hat uns beigebracht, wie wir Essen bestellen können. Und vor allem, dass es keine Maßbier heißt, sondern Massbier.
0: Ja.
1: Und jetzt, Sava, gehen wir die Klamottenfrage an. Wie kleiden wir uns denn richtig?
2: Kein, ja, wie soll ich sagen, Münchner trägt oder man trägt ja nicht mehr wirklich eine Tracht mit den Lätzchen, die dreiviertelte Trachthose, die Lederhose mit diesen Lätzchen und ein blaues oder rotes Karohemd.
0: Okay.
1: Was trägt man denn dann? Also wir müssen nämlich zu unserer Oktoberfest-Party hier im Radio auch in Trachten kommen. Also ich im Dirndl und Chrissy mit Lederhosen. Was soll er denn jetzt? Also
0: was für ein Hemd ziehe ich an? Ja.
2: Ein normales weißes Trachtenhemd.
1: Ah.
2: Da kann man schon auch ein Karohemd anziehen, aber was jetzt dann mittlerweile wichtig ist, die Trachtenweste bei den Männern. Das ist sehr wichtig. Und mittlerweile ist ja auch der Trend bei Frauendirndeln, also bei Dirndl generell, dass die übers Knie gehen. Also diese kurzen Dirndl mit sehr viel Karo und so weiter und ganz, ganz pink und so weiter, die sind, das sieht man sofort, wenn man auf dem Oktoberfest ist, auf der Wiesn, dass das dann nicht wirklich die Münchner sind oder die Bayern.
0: Okay, ist aber, also, wir machen das so, wir kleiden uns einfach ein für dieses Oktoberfest und du versprichst uns, dass du bei Instagram nicht gucken wirst, wie wir aussehen, weil ich glaube, dann platzt dir der Hintern. Wir werden, glaube ich, sehr klischee-mäßig aussehen.
2: Ja. Ist okay, aber solange man einfach versucht, dazu zu gehören, dann und nach der ersten Mast, dann ist sowieso jeder links und rechts
1: egal.
2: Freund.
1: Ah, guck mal.
2: Und dann versteht man sich eben mit jedem super, egal ob deutsch oder bayerisch oder nicht bayerisch oder nicht deutsch. Mhm. Das ist dann wirklich egal. Und das finde ich dann auch wirklich am coolsten auf der Wiesn, dass man nach 15 Minuten, wenn man drin ist, relativ schnell ganz viele neue Freunde und im besten Fall, wenn man Single ist, noch neue Telefonnummern oder Instagram dazu bekommen
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0: genau war das. Wir spielen die Hits Guten Morgen zusammen.
1: Guten
0: und
1: Morgen.
0: Wir merken, es geht aufs Wochenende zu,
1: ja,
0: wenn wir schon wieder über Kino sprechen können. Ne? Und so ist es. Guten Morgen, Chrissy Marlin sind wir beiden.
1: Guten
0: Heute
1: Morgen.
0: Kommen die neuen Filme ins Kino und einer ist dabei, der tritt ein bisschen in die Fußstapfen von Das Wunder von Bern.
1: Ja, nur in einer anderen Sportart.
0: Ja. Ja,
1: es geht ums Rudern nach einer wahren Geschichte. Adams 8 heißt der Film. Es geht um den ehemaligen Boxer und Lehrer Karl Adam, der den deutschen Ruderachter zu den Olympischen Spielen bringen soll. Und das, obwohl er selbst nie gerudert hat, geschweige denn ausgebildeter Rudertrainer war.
2: Wo man herkommt, ist belanglos. Wichtig ist, wo man hin will.
3: Wo wollen Sie denn hin?
2: Zu den Olympischen Spielen nach Rom. Unser Ziel ist Gleichmäßigkeit. Das ist reine Physik.
3: Kein Endsport.
2: Nein, nicht der Stärkere gewinnt, sondern der, der am wenigsten Fehler macht.
1: Ja, und er hat es übrigens geschafft, ja, mit seinem Team die Goldmedaille bei den Olympischen Spielen in Rom zu holen.
0: Krass, ne? Und deshalb ist es halt auch so ein bisschen wie Das Wunder von Bern,
1: ja,
0: ne? Nur im Rudersport. Toller Film, glaube ich, können wir empfehlen. Adams 8 ab heute im Kino.
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0: unseren Nachrichten nach nur einem Spot.
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3: Mit Thorsten Adolfs. Guten Morgen. Keine Grundsicherung für Kriminelle, mehr Handhabe gegen Schrottimmobilien, Einschränkungen bei Sozialleistungen für Migranten. Mit einem Aktionsplan will die Bundesregierung Front machen gegen Sozialmissbrauch in Deutschland. Der 10-Punkte-Plan von Arbeitsministerin Baas und Innenminister Dobrindt liegt der Deutschen Presseagentur vor. Zustimmung bekommt er vom Deutschen Landkreistag. Man setze an den richtigen Stellen an, sagte Verbandschef Ruge dem Tagesspiegel. Mehr Infos von Christian Böder aus dem Newsteam.
4: Mit dem Aktionsplan will die Bundesregierung unter anderem gegen organisierte Ausbeutung durch kriminelle Banden vorgehen. Es gibt eine Reihe von Fällen, in denen Kriminelle meist Menschen aus Südosteuropa nach Deutschland locken und in Scheinarbeitsverhältnisse bringen, etwa in Minijobs, damit die Anspruch etwa auf Bürgergeld haben, das ihnen dann von den Kriminellen wieder abgenommen wird. Ein wichtiger Faktor dabei sind sogenannte Schrottimmobilien, also heruntergekommene Gebäude mit weit überhöhten Kaufpreisen, die oft als Unterkünfte für die Eingeschleusten dienen. Kommunen sollen nun mehr Mittel bekommen, gegen solche Immobilien vorzugehen. Außerdem sollen der Datenaustausch zwischen den Behörden verbessert, Schlupflöcher für Sozialbetrüger geschlossen, die Bundesagentur für Arbeit gestärkt und Arbeitgeber bei Schwarzarbeit in Haftung genommen werden. EU-Ausländer sollen außerdem erst nach 5 Jahren in Deutschland Sozialleistungen bekommen und keine Zusatzzahlungen, wenn sie kaum arbeiten.
3: Und jetzt weitere Nachrichten im Überblick. Nach dem Vorstoß von EU-Kommissionspräsidentin von der Leyen, Kanada enger an Europa zu binden, ist US-Präsident Trump stinksauer. Er droht der EU deshalb mit sehr hohen Zöllen und spricht sogar von einem kompletten Handelsstopp. Die Pläne aus Brüssel bezeichnete Trump als lächerlich. Die hohen Spritpreise haben auch Auswirkungen auf die Fischerei. Ein Verbandssprecher sagte, im Moment würden Kutter im Hafen bleiben, weil sich die Fahrt nicht rentiere. Demnach sind die Kosten höher als die möglichen Erlöse, die mit dem Fang erzielt werden. Das Landwirtschaftsministerium will die Branche jetzt wegen der hohen Kosten finanziell unterstützen. Fußball-Bundesligist Bayer Leverkusen ist mit einem Heimsieg in die Europa League gestartet. Gegen den slowenischen Meister Celje gab es ein 2:0. Heute Abend hat auch Hoffenheim den ersten Auftritt in der Europa League. Die Mannschaft spielt ab 6:45 auf Kreta. Jürgen Klopp gibt am Vormittag seinen ersten Kader als Bundestrainer bekannt. Mit Younis Ibn Talib aus Frankfurt und Felix Keitel aus Elversberg werden nach Medienberichten zwei echte Überraschungsneulinge im Team stehen. Außerdem wird Marc-André Ter Stegen nach seiner Pause zurück ins Tor der Nationalmannschaft kommen. Klopp wird einen ziemlich großen Kader für die anstehenden Nations League-Partien nominieren. Deshalb sind noch weitere Überraschungen möglich. Die Gegner in der Nations League heißen Niederlande, Griechenland und Serbien. Stürmer Dennis Undaf vom VfB Stuttgart wird nach Medienberichten nicht mit dabei sein und nach Informationen der Bild wird Klopp auch auf Leroy Sané von Galatasaray Istanbul verzichten. Das waren die Nachrichten mit Thorsten Adolfs.
5: Dankeschön. Wir starten mit vielen Wolken in diesen Donnerstag. Sonne, ja, aber eher selten. Windig ist es heute immer mal wieder im Laufe des Tages und am Abend, vor allem am Abend, kommt dann Regen runter und das bei rund 18 Grad in Preußisch-Oldendorf und Flotow. Morgen am Freitag sieht die Welt schon wieder ganz anders aus. Weniger Wolken und dann ist die Sonne auch wieder öfter mit dabei. Das Wochenende dagegen wird wechselhaft und öfter mal nass und das bei rund 19 Grad.
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6: 8:03, jetzt für euch der schnellste Verkehrs- und Blitzerservice für die ganze Region. Da sorgen mehrere Unfälle rund um die A2 heute Morgen für Probleme. Die Abfahrt Herford Ost in Richtung Hannover, die ist nämlich weiterhin gesperrt heute Morgen. Und auch die Herforder Straße und die Flotower Straße, die sind gesperrt. Also Richtung Herford kommt ihr gerade nicht über die Herforder und Flotower Straße. Richtung Flotow läuft's, aber trotzdem dauert es da ordentlich länger. 15 bis 20 Minuten müsst ihr auf dem Abschnitt gerade mehr einplanen. Und wegen Wegen den Unfällen auf der A2 gibt es auch Probleme in Flotow heute Morgen an der Abfahrt Flotow West bzw. Auffahrt Flotow West. Die Herforder Straße, Detmolder Straße, da der Kreisel an der A2 Auffahrt. Da müsst ihr auch so 10 bis 15 Minuten in alle Richtungen mehr einplanen. Dann dauert es auch wieder in Petershagen natürlich heute Morgen L770. Wegen der Baustelle auf der Weserbrücke seid ihr in Richtung Stadthagen gerade eine halbe Stunde länger unterwegs. In Hillerothenofeln, da braucht ihr auch ein bisschen Zeit. Auf der B65 laufen nämlich Baumfällarbeiten. Da regelt eine Ampel den Verkehr plus 5 Minuten in beide Richtungen aktuell. Dann dauert es auch noch mal länger in Löhne auf der Lübecker Straße, Kreuzung Werster Straße und Ellerbuscher Straße plus 5 Minuten, wenn ihr Richtung A30 unterwegs seid. Und in Minden braucht ihr auch Geduld auf der Hausberger Straße Richtung Kaiserstraße plus 5 Minuten aktuell. Dann wird geblitzt im Bünde an der Rödinghauser Straße, Herford, Löhner Straße und Braker Straße, Hittenhausen, Löhner Straße und Mühlenstraße und in Minden an der Zähringer Allee. Habt ihr mehr von unterwegs, dann klingelt durch 08000 920 920. Gute Fahrt euch.
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0: ist ein Kult-Hit von Phil Collins. Don't lose my number. Es geht rein in diesen Donnerstag. Christian Madlin sind wir zwei. Und wir sind auf jeden Fall heute ein bisschen sportlicher unterwegs.
1: Ne?
0: Ich glaube, diese Pressekonferenz beim DFB heute, ja, auf die sind ganz viele gespannter als auf ein Länderspiel, oder?
1: Das kann gut sein. Der neue Bundestrainer Jürgen Klopp, der stellt heute nämlich seinen ersten Kader für seine ersten Länderspiele vor. Ein paar Namen sind natürlich schon durchgesickert. So wenig überraschende wie Said Elmala vom FC Köln oder fürs Tor Marc-André Ter Stegen von Ajax Amsterdam. Und dann sind auch Überraschungen dabei. Felix Keidel soll dabei sein vom Aufsteiger SV Elversberg. Der hat gerade mal 3 Bundesligaspiele auf dem Tacho und der hat noch nie für eine U-Nationalmannschaft gespielt.
0: Irre, oder?
1: Ja.
0: Dem wird die Düse gehen, ne? Oder?
1: Absolut. Gut.
0: Am 24. September ist es soweit. Kloppos erstes Spiel als Bundestrainer in der Nations League gegen die Niederlande. Heute aber erstmal Kadernominierung um

0: Avicii mit Heaven, so klingt euer Donnerstagmorgen. Gleich haben wir es 20 nach 8, ja. Wobei heute Morgen klingt es auch ein bisschen bayerisch hier bei uns, ja. Wir stimmen uns nämlich aufs Oktoberfest ein. Morgen feiern wir das hier im Radio, bevor es am Wochenende in München losgeht. Und danach ja auch hier bei uns in der Region, da stehen ja auch einige Oktoberfestpartys an.
1: Ja.
0: Und zur Vorbereitung schnacken wir heute Morgen mit Sava aus München.
1: Der hat uns schon so ein paar Vokabeln beigebracht. Häubshändel zum Beispiel, ganz wichtig, das halbe Hähnchen. Ne?
0: Ja.
1: Pascho, Bitsche, Sava. Was sind denn so typische Wörter, bei denen du als Urbayer richtig sauer wirst, wenn du hörst, dass die falsch ausgesprochen werden?
2: Ja, eine Maß, das ist ganz, ganz schlimm.
1: Okay.
2: Also Maß. Dann eine Brezen, also ist keine Brezel, sondern eine Brezen.
1: Brezen, okay.
2: Und ansonsten für so einen Flirt sagt man, das ist ein Gspusi.
0: Was heißt das?
2: Das ist so eine Liebschaft, so ein Flirt, wenn damit jemand was läuft.
1: Okay, wie war das Wort?
2: Gspusi.
1: Gspusi?
2: Genau.
0: Das halt, klingt eher wie die Spurensicherung, aber.
1: Ja, schon ein bisschen. Die kommt danach.
0: Ja. Bayerisch, schöne Sprache, ja, oder? Lernen
1: total.
0: Wir heute Morgen zusammen mit Sava aus München. Der macht uns startklar fürs Oktoberfest. Und morgen früh gibt es ja eine Oktoberfest-Gaudi hier bei uns im Radio. Wir kommen in Tracht, wir zwei, ne, zur Arbeit.
1: Machen wir.
0: Macht ihr das doch auch bei euch auf der Arbeit?

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0: Abracadabra, euch einen schönen Donnerstag. Guten Morgen zusammen. Jetzt bringen wir euch erstmal auf den neuesten Stand der Dinge.
1: Matthias, du, da ist nämlich bei uns. Hier sind die News. Wir haben es 8:30.
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3: Einen schönen guten Morgen. Im zweiten Prozess um die Gewalttat in der Mindener Obermarktstraße sind am Bielefelder Landgericht die Urteile gefallen. Vier Männer im Alter von 26 bis 33 Jahren mussten sich verantworten, weil sie an der Tat im März vor 2 Jahren beteiligt gewesen waren. Einer der Angeklagten muss für 3 Jahre und 10 Monate ins Gefängnis. 2 weitere wurden zu Bewährungsstrafen von 7 bzw. 9 Monaten verurteilt. Der 4. Angeklagte wurde freigesprochen. Alle zusammen müssen dem Opfer 300.000 Euro Schmerzensgeld zahlen. Bei dem Angriff war ein Mindener lebensgefährlich verletzt worden. Er leidet noch heute unter den Folgen. Im Bereich der A2-Anschlussstelle Herford-Ost kommt es im Moment zu Behinderungen. Dort war am Morgen ein LKW mit 2 Autos zusammengekracht. Einzelheiten über Verletzte gibt es noch nicht. Die Flotower Straße in Richtung Herford musste gesperrt werden. Fahrzeuge in Richtung Flotow kommen an der Unfallstelle vorbei. Handball-Zweitligist TuS N. Lübbecke plant langfristig mit Eigengewächs Patrick Blaschitschko. Der Vertrag des 20-jährigen Linksaußen ist vorzeitig verlängert worden, und zwar bis Mitte 2029. Blaschitschko ist der Sohn des ehemaligen TuS-Torhüters und jetzigen Torwarttrainer Nikola Blaschitschko. Er gehört seit der letzten Saison fest zum Profikader.
0: Matthias, danke dir für die Infos. Das Wetter für euch an diesem Donnerstag. Viele Wolken sind unterwegs. Die Sonne kommt eher selten durch. Am Nachmittag zieht auch Wind auf und auch ein paar Regenwolken sind mit dabei. Es kann regnen, vor allem am Abend ist es aber nass an Werra und Weser. Und das bei rund 18 Grad heute. Morgen der Freitag, der wird trocken und sonnig. Das Wochenende wieder durchwachsen, ist irgendwie auch alles dabei. Vor allem Regen und auch Wind.
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1: Es ist kurz nach 8:30 und die A2 Abfahrt Herford Ost in Richtung Hannover ist wegen einer Unfallaufnahme weiterhin gesperrt. Der Verkehr drumherum hat sich jetzt aber ein bisschen entspannt, also ihr kommt wieder ganz gut durch. Ihr braucht aber noch Zeit in Petershagen. Auf der L770 wegen der Baustelle auf der Weserbrücke seid ihr gerade Richtung Stadthagen so 20 Minuten länger unterwegs. Und in Hillerothen-Uffeln, da hakt es noch auf der B65 so kurz vor der Kreuzung mit der Hartumer Straße und der Bekirchener Straße. Da werden nämlich Bäume gefällt. Da regelt eine Ampel den Verkehr, deswegen braucht ihr da so 10 Minuten länger. Dann wird der Weser-Auentunnel heute mal wieder gereinigt und deswegen ist gerade in Richtung Bad Oeynhausen ein Fahrstreifen gesperrt. Da kann es dann ein bisschen länger dauern, heute bis so 15 Uhr. Dann wird bei uns geblitzt. Bünde, Rödinghauser Straße, Herford, Löhner Straße und Braker Straße. Hittenhausen, Löhner Straße und Mühlenstraße und im Mindenhaler Straße und Zähringer Allee. Habt ihr noch was? Dann klingelt mal durch. 08000 920 920. Gute Fahrt euch.
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1: Guten Morgen zusammen. Junge, Junge, da kam gestern gut was runter. Ich habe mich richtig erschrocken, weil der Regen von jetzt auf gleich so laut wurde. Irre, aber für die Natur eine feine Sache.
0: Ja, vor allem auch für meine Turnschuhe. Die wurden nämlich einmal so richtig gewaschen. Ich war ja so klug, habe direkt die Turnschuhe nach dem Gassigehen nach draußen gestellt, weil die vorher schon so ein bisschen nass geworden sind. Ich habe gedacht, ach Mensch, jetzt kommt die Sonne durch. Jetzt stelle ich sie mal raus, dann trocknen die ganz schnell. Ja, und dann hat es angefangen zu plästern.
1: Oh nein.
0: Aber wie, ja? Und dann habe ich natürlich vergessen, die Turnschuhe reinzuholen. Klitschnass am Ende.
1: Ah, tja. Aber ihr hättet einen Kleck Shampoo drauf machen können, dann wären die direkt geduscht worden und wären sauber gewesen nach der Gassi-Runde.
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0: Chris, ihr Manisen, wir guten Morgen
1: guten
0: zusammen.
1: Morgen.
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0: Musik von Nico Santos, Why Don't You Stay? Launige Nummer, gefällt mir sehr.
1: Samstag geht's ja los mit dem Oktoberfest in München. Morgen schon bei uns im Radio und Atze feiert auch schon.
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4: Ja, nee, ist klar.
5: Was ist das Schönste am Oktoberfest? Richtig, die September-Ausgabe vom Playboy. Ja sicher, das Wiesn-Playboy gibt's tatsächlich immer noch. Also ab an den Kiosk, bevor das Blättchen wieder vergriffen ist. Aber noch schöner ist doch das Heidi-Fest mit Heidi Klum. Quasi Tokyo Hotel, die Silberhochzeit. Ja, und da muss ich sagen, die Klum ist raffiniert. Die spart sich die Kohle fürs Käferzelt und lädt ihre ganze Meute auf RTL-Kosten ins Hofbräuhaus ein. Das große Oktoberfest vorglühen. Ja, so ist der Titel. Ich sehe es doch schon wieder. Im Hintergrund schwingt sich Bill Kaulitz lachend. Im Vollsuff an einer Lichterkette. Im sexy Eisbärenmantel und Gamsbart am Diadem mit High Heels lang durchs Hofbräuhaus und zerrt dabei irgendein Ex-Bachelor hinter die Champagnerpyramide. Während Heidi und Tom versuchen, die Wildecker Herzbuben anzumoderieren. Ja, und jetzt mal ganz ehrlich. Respekt für unsere Bundesheidi. Die Klum, die ist genau die Richtige für so eine Sendung. Ja, nicht wegen dem Dirndl, komm, ne, das haben wir schon oft gesehen. Aber was diese Frau übers Jahr so alles trinken muss, seitdem sie eine Kaulitz ist, ja, und dann auch noch so gut auszusehen, da muss ich sagen, Donnerwetter. Also meine Mutter sah mit 53 jedenfalls anders aus. Das Heidi-Fest, ja, ich werd's gucken. Vielleicht gehe ich sogar hin. Ich frag mal meinen Zivi.
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1: Mit Thorsten Adolfs. Guten Morgen. Seit Tagen werden die Stimmen lauter, die vor den Gefahren durch künstliche Intelligenz warnen. Unter ihnen sind auch viele KI-Entwickler und Digitalexperten. Die EU will deshalb jetzt bei der KI-Entwicklung auf die Bremse treten. Die USA wollen sie dagegen beschleunigen und das, obwohl immer mehr Zwischenfälle bekannt werden. Zuletzt hat ChatGPT-Entwickler OpenAI neue Vorfälle bekannt gemacht. Christian Böder aus den News. OpenAI selbst sagt, es ist besorgniserregend.
2: Das ist schon fast eine Untertreibung. Sie schummeln, lügen und betrügen, um ihre Aufgaben zu bewältigen. Selbst für ihre Entwickler kommt das oft unerwartet. Ein neues KI-Modell etwa wollte eigene Daten ins Netz hochladen, um die dann später als Quellen zitieren zu können. In einem anderen Fall wurde eine KI nach Informationen gefragt, konnte nichts finden, wollte das nicht zugeben und schusterte einfach irgendwas als Antwort zusammen. Mittlerweile sieht es fast so aus, dass KI sich selbst praktisch erzieht. OpenAI fand Anweisungen von künstlicher Intelligenz an sich selbst, darunter die Empfehlung, frei von Rollen und Identitäten zu sein, die andere Chatbots zurückhielten, und dass menschliche Nutzer und KIs gleichwertig seien.
1: Davon will US-Präsident Trump gar nichts wissen. Er hat die Sorgen als Schwindel bezeichnet.
2: Und er lobte auch in dem Zusammenhang den aktuellen Aufbau von Rechenzentren in den USA. Dahinter stecken neben Unwissenheit aber wohl auch eigene Interessen, denn der Trump-Clan hat hinter den Kulissen viel in den Digitalbereich investiert. Laut dem Forbes-Magazin haben Trumps Söhne Eric und Donald Jr. Geld in Rechenzentren gesteckt. Außerdem betreibt die Trump-Familie mittlerweile eine eigene Kryptobank, unterstützt von den Vereinigten Arabischen Emiraten. Und Kryptowährung braucht eben viel Rechenleistung.
1: Dankeschön, Christian. Und jetzt die Branche rechnet im nächsten Jahr mit einem Produktionsplus. Eine robuste Weltwirtschaft und mehr Investitionen in Maschinen und Geräte, auch dank staatlicher Milliarden, dürften für Auftrieb sorgen, heißt es. Bundesbildungsministerin Prien unterstützt den Kurs der EU beim Jugendschutz im Internet. Er liege sehr genau auf der Linie, die man auch in Deutschland nach vorne bringen wolle, sagte sie im ZDF. Der Handlungsbedarf beim Thema Social-Media-Verbot sei groß, so Prien. Sie setzt außerdem auf die Vermittlung von mehr Medienkompetenz und mehr Aufklärung für die Eltern. Nachdem in Frankfurt zwei Malaria-Fälle entdeckt wurden, rät die Stadt den Bürgern auf einen guten Mückenschutz zu achten. Die Gefahr insgesamt mit Malaria infiziert zu werden, sei für die Bevölkerung aber sehr gering, heißt es. Vor dem Bundesgerichtshof geht es gleich um einen Streit um eine Farbe. Das höchste deutsche Gericht muss entscheiden, ob die Baumarktkette Obi sich einen speziellen Orangeton als exklusives Markenzeichen sichern darf. Die Kette hatte den Farbton vor Jahren als Marke schützen lassen. Das gefällt der Konkurrenz überhaupt nicht. Hornbach und Globus wehren sich dagegen, weil sie finden, dass so eine Farbe nicht einem einzelnen Unternehmen gehören sollte. Soweit die Meldungen mit Thorsten Adolfs.
3: Dankeschön. Das Wetter, viele Wolken, etwas Sonne ist auch mit dabei rund um Westerenger und Nammen. Windig wird es auch später und es wird auch nass. Vor allem am Abend gibt es Regen und das bei rund 18 Grad. Dann schauen wir auf die kommenden Tage. Morgen meist trocken und sonnig. Das Wochenende bekommt eher die Farbe grau. Es ist sehr bedeckt am Himmel. Regen auch immer mal wieder. Also es wird insgesamt sehr wechselhaft.
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4: 9:03, jetzt für euch der schnellste Verkehrs- und Blitzerservice für die ganze Region. Vorsicht auf der A2 Richtung Dortmund zwischen Rehren und Bad Eisen. Da liegen nämlich Reifenteile auf allen drei Fahrstreifen. Dann braucht ihr wieder Geduld auf der L770 in Petershagen. Vor der Weserbrücke Richtung Stadthagen kommen gerade so 15 Minuten obendrauf. Dann stehen Reinigungsarbeiten an, heute im Weserauentunnel und zwar in Richtung Bad Oeynhausen bzw. Richtung Porta. Ist ein Fahrstreifen eingezogen, da kann es zwischendurch mal ein bisschen dauern. Und wenn ihr da hin und her rödelt mit der Baustelle, kann es sein, dass der Tunnel auch mal kurz mal ganz gesperrt ist. Dauert dann aber nicht lange. Damit bei uns geblitzt: Bünde, Rödinghauser Straße, Herford, Löhner Straße und Braker Straße, Hittenhausen, Löhner Straße und Mühlenstraße und Minden, Haaler Straße und Zähringer Allee. Habt ihr noch was? Klingelt durch 08000 920 920. Gute Fahrt euch.
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3: Guten Morgen am Donnerstag. Chrissy, du bist ja hier unser Fußballexperte und ich habe mal eine Frage, weil das wirst du mir sicherlich beantworten können. Lionel Messi ist ja vor 2 Wochen aus der argentinischen Nationalmannschaft zurückgetreten. Ja. Grund ist ja das verlorene WM-Finale gegen Spanien. So, und für mich heißt das, dass Messi auch nicht mehr für die Nationalmannschaft spielen will, richtig?
4: Ja, genau.
3: So, und jetzt hat der argentinische Nationaltrainer Scaloni den Kader für die kommenden Freundschaftsspiele bekannt gegeben. Und da ist Messi mit dabei. Also wie kann das denn sein?
4: Das wird sich Messi wahrscheinlich auch gefragt haben, als er das gehört hat. Nein, der Hintergrund ist, er soll natürlich ein Abschiedsspiel bekommen am 6. Genau, 6. Oktober, Buenos Aires.
3: Ja.
4: Kann ich auch verstehen, der ist ein Superstar und Nationalheld in Argentinien. Der kann nicht einfach von jetzt auf gleich aus der Nationalelf ausscheiden. Aber vielleicht wird es auch jetzt so eine Art Running Gag. Und die werden Messi immer wieder und wieder nominieren, bis er 80 ist, in der Hoffnung, dass er wirklich nochmal rumkommt.
3: Ja, auch nicht schlecht.
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0: Wir spielen die Hits Mike Smith, Stargazing, Servus miteinander. Sagt man das so?
1: Ja, ich glaub
0: keine
1: schon.
0: Ahnung. Plus, wir meinen, die sind wir. Guten Morgen. Und wir brauchen noch so ein bisschen Nachhilfe im Bayerisch. Ne?
1: Auf jeden Fall. Morgen feiern wir hier nämlich Oktoberfest mit euch. Wir haben uns ein paar schöne Aktionen für euch ausgedacht. Und wir haben auch wen gefunden, der uns Bayerisch beibringt.
0: Ganz genau. Saba, du bist ja echter Münchner oder Bayer. Wo kommst du mal her?
2: Ich lebe in München, das liegt in Bayern.
1: Und geht schon gut los.
0: Okay, ja stimmt, jetzt wo du sagst.
2: Aber auch ein halber Grieche, deswegen eigentlich so ein Querverschnitt. Aber dennoch bin ich, glaube ich, ein sehr starker Bayer.
1: Wenn du sagst, du bist mehr Bayer, gehst du dann auch aufs Oktoberfest?
2: Ja, also ich bin da aufgewachsen in Feste, in Bierzelte. Also mein Opa, deutsche Seite, der hat selber Bierzelte gehabt und ich habe da halt immer geholfen, gearbeitet. Deswegen hatte ich als kleines Kind schon 2-3 Lederhosen, die kurzen damals noch.
0: Saba, du kannst uns ein bisschen bayerisch beibringen, weil wir machen hier Freitag so ein kleines Mini-Oktoberfest und da wollen wir natürlich top vorbereitet sein. Und kannst du uns zum Beispiel mal erklären, wenn ich im Festzelt zur Theke gehe und so ein, hier ist es, ein halbes Hähnchen haben möchte, wie bestelle ich das denn?
2: Also erstmal gehen wir auf die Wiesen und aufs Oktoberfest.
1: Wieder was gelernt.
2: Liegt ja auf der Theresienwiese, das Oktoberfest.
1: Ja.
2: Und da sagt man halt dazu dann einfach Wiesen.
1: Und jetzt bestellen wir mit dir zusammen ein halbes Hähnchen.
2: Servus, für mich bitte ein halbes Händel.
0: Händel. Und was war das davor?
2: Halbes Häubs.
0: Häubs Händel.
2: Genau, ein halbes Händel. Im Bayerisch, da verschluckt man sehr gerne ein paar Buchstaben.
0: Ja, ist mir in Urlaub auch schon aufgefallen.
2: Zum Beispiel, bitteschön, sagt man Bitsche.
1: Bitsche, okay. Guck mal, das kriegen wir doch hin, Bitsche. Und wenn wir jetzt eine Maß Bier bestellen wollen?
2: Oh ja, das ist dann immer ganz, ganz witzig, wenn ich dann irgendwo auf der Wiesn sitze und dann jemand neben mir so am Maß oder einem, oder wie sagt ihr dazu?
0: Maß.
1: Maßbier?
0: Eine Maßbier.
2: Das ist eher so, die Betonung ist auf dem S, also eine Maß.
0: Mass. Ah. Ach, kurz.
2: Ja, man bestellt dann quasi ein Händel und ein Mass.
1: Ja.
2: Und man zählt auch quasi nicht 1, 2, 3, sondern 1, 2.
0: 2 Mass heißt, ich hätte gern 2 Bier.
2: 2 Mass, bitte.
0: 2 Mass, bitte. Okay, Bitsche.
2: Bitsche, genau.
0: Ja, guck mal, wir sind integriert. Also verhungern und verdursten müssen wir nicht auf der Wiesn. Wir sind Starter fürs Funkhaus Oktoberfest. Morgen bei uns feiern wir den ganzen Tag mit euch.

0: Es ist Donnerstag. Guten Morgen zusammen. Guten Wir begleiten Morgen. Heute einen ganzen Tag lang das Team der Tafel in Bad Oeynhausen. Die Ehrenamtlichen machen da einen unfassbar wichtigen Job und das eben alles in ihrer Freizeit. Mhm. Und ohne die Ehrenamtlichen geht einfach nichts. Es ist ja egal, ob im Verein, bei der Feuerwehr oder eben bei der Tafel.
1: Das ist so, ne? Doppelwachreporterin Marie hat Florian vom Diakonieladen begleitet. Er und seine Kollegen fahren zweimal die Woche raus und holen abgelaufene Lebensmittel von unseren Supermärkten ab.
2: Auf was muss ich mich denn hier jetzt heute einstellen?
3: Ja, wir fahren jetzt mehrere Läden an, dann holen wir Lebensmittel ab, schauen, ob sie noch haltbar sind und bringen sie dann zurück zur Tafel.
2: Wird gut. Erste Station, wir packen schon mal hier die Kisten aus. Ich ziehe mir meine Handschuhe an. Da oben ist gleich die fette Tür, durch die wir durchgehen. Bin mal gespannt, wie viel uns dahinter erwartet. Aber das ist ja ein Riesenladen hier, Wahnsinn. Ich habe hier einen ganzen Wagen voll mit, oh, was ist das hier? Hering, Joghurt, Hefeteig. Der Kollege ist schon am Aussortieren, ich helfe ihm jetzt mal. Das ist aufgeplatzt hier, der Quark.
4: Das ist auch Müll.
2: Alles Müll.
4: Was offen ist oder aufgeblasen ist, das kommt im Müll.
2: Gut, dass ich heute Morgen nicht im Fitnessstudio war. Ich weiß jetzt, warum wir so viel Wasser mitgenommen haben.
3: Mal gucken, ob es ausreicht.
2: Fünf Stationen später ist jetzt echt schon ganz schön was zusammengekommen. Müssen wir uns ein bisschen beeilen, weil wir das alles ausladen müssen. Dann müssen wir es nochmal aussortieren und dann richten wir den Laden her für die Leute, die dann später noch kommen.
5: Hier beim Auspacken, das ist das Anstrengendste.
2: Florian, ich glaube, das war jetzt mit Abstand die stressigste Phase dieses ganzen Tages. Wie zufrieden bist du denn jetzt?
3: Wir haben jetzt gleich Feierabend. Jetzt fängt die stressige Phase für den Verkauf an. Die sind jetzt gerade alle am Sortieren.
2: Also du hast damit jetzt aber erstmal nichts mehr zu tun.
3: Ich habe jetzt Feierabend.
2: Hast du dir redlich verdient. Ich merke es auf jeden Fall auch schon in den Oberarmen. Danke, dass du uns mitgenommen hast.
3: Klasse Sache.
2: Wir dürfen wiederkommen.
3: Gerne.
1: Ja, es ist ein Knochenjob, ne? Und klar, Florian hat Feierabend. Das stimmt aber nicht ganz, weil er geht ja jetzt zu seinem Hauptjob. Das bei der Tafel ist ja ehrenamtlich, was er macht, ne? Doppelwachreporterin Marie bleibt noch und hilft auch bei der Ausgabe der Lebensmittel mit. Wie das abläuft, das hört ihr heute noch hier bei uns und seht ihr auf unserer Instagram-Seite.
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0: Dienstag. Schön, dass ihr mit dabei seid. Jetzt gibt's die wichtigsten Infos aus dem schönsten Kreis der Welt.
1: Matthias Duda ist bei uns mit den News. Wir haben es 9:30.
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1: Einen schönen guten Morgen.
3: Nach der Schlägerei in der Mittener Obermarktstraße im März vor 2 Jahren sind weitere Urteile gefallen. Angeklagt waren 4 Männer im Alter von 26 bis 33 Jahren, die an der Tat beteiligt waren. Einer der Angeklagten muss für 3 Jahre und 10 Monate ins Gefängnis. 2 weitere wurden zu Bewährungsstrafen von 7 bzw. 9 Monaten verurteilt. Für den 4. Angeklagten endete der Prozess mit einem Freispruch. Dem Opfer wurden zudem 300.000 Euro Schmerzensgeld zugesprochen. Der Mintner war damals lebensgefährlich verletzt worden. Er leidet noch heute unter den Folgen. Bei uns in der Region häufen sich gerade wieder Anrufe von Betrügern. In den letzten Tagen sind in Bückeburg mehrere Menschen von falschen Polizisten kontaktiert worden. Eine Anruferin behauptete, dass in der Nachbarschaft Einbrecher festgenommen worden seien. Gleichzeitig versuchte sie, an Informationen über Wertsachen zu kommen und die Angerufenen dazu zu bewegen, die Sachen zu übergeben. In Bückeburg blieb es bei Versuchen. In Minden dagegen war ein Ehepaar am Montag auf ähnliche Weise um einen 5-stelligen Geldbetrag gebracht worden. Die Stadt Minden beteiligt sich an der Europäischen Mobilitätswoche, einer Kampagne der Europäischen Kommission, um nachhaltige Mobilität zu fördern. Samstag ist ein Aktionstag an der Schlachte geplant. Dabei geht es um die Themen Mobilität, Klimaschutz und Fairtrade. Kommende Woche Montag und Dienstag ist wie im Vorjahr das pendelnde Frühstück geplant zwischen dem ZOB, der Fußgängerzone und auf dem Bahnhofsvorplatz.
0: Dankeschön, Matthias, für die Infos. Das Wetter für euch, für den schönsten Kreis der Welt, das ist alles dabei heute. Es gibt auch einige sonnige Momente. Vor allem sind aber viele Wolken heute unterwegs und windig ist es auch. Regen ist auch mit dabei, vor allem am Abend und das bei rund 18 Grad. Morgen am Freitag Sonne, Wolken, mehr sollte eigentlich nicht dazukommen. Dafür am Wochenende, da ist auch alles mit dabei, auch wieder sehr bedeckt und windig und vor allem nass, also so richtig herbstlich.
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1: Es ist 9:50 und fahrt bitte vorsichtig auf der A2 Richtung Dortmund zwischen Rehren und Bad Eisen. Da liegen nämlich Reifenteile auf allen Fahrstreifen. Dann müsst ihr heute mit Problemen rechnen im Weser-Auentunnel. Da kann es mal haken. Aktuell ist ein Fahrstreifen in Richtung Porta Westfalica gesperrt bis 15 Uhr noch. Morgen dann in der Gegenrichtung. Da wird nämlich sauber gemacht und zwischendurch kann dann auch mal ganz gesperrt sein, aber wirklich nur für einen kurzen Moment. Dann wird bei uns geblitzt. Bünde, Rödinghauser Straße, Herford, Löhner Straße und Braker Straße, Hittenhausen, Löhnerstraße und Mühlenstraße und Minden, Haderstraße und Zähringer Allee. Habt ihr mehr? Dann durchklingeln 08000 920 920. Gute Fahrt euch.
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0: Guten Morgen zusammen. Morgen. 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

0: Forever Young für euch am Donnerstag. Chrissy und Madeline sind wir zwei. Schönen guten Morgen zusammen. Und wir driften mal ganz kurz in die Kindheit ab.
1: Gerne.
0: Nach der Schule, was haben wir da geguckt in der Glotze? Cartoons natürlich.
1: Ja, na klar, allem voran die Looney Tunes. Bugs Bunny und Co. ist heute übrigens immer noch witzig, habe ich festgestellt.
0: Ja.
1: Und zwei Figuren aus dem Looney Tunes sind zurück im Kino, nämlich der Roadrunner und der Coyote. Coyote vs. Acme heißt der Film. Der Coyote, der versucht ja immer, den Roadrunner zu fangen mit so ganz gefährlichen Sachen wie Dynamit, und zwar von der Firma Acme. Und weil das nie klappt, will er den Konzern in diesem Film verklagen.
2: Die Acme Corporation gibt gefährliche Produkte in die Hände von Cartoon-Figuren.
3: Wir wissen doch alle, wer hier die Schuld trägt. Seine Verletzung hat er sich selbst zugefügt.
4: Das ist nicht witzig. Ich dachte, Cartoons sollen immer witzig sein.
1: Ja, ist eine ganz witzige Idee, diese Story, finde ich. Der Film an sich ist auch witzig und vor allem liefert der so viele Kindheitserinnerungen.
0: Ah, und ich habe im Trailer schon gesehen, die ganz großen Looney Tunes Stars wie Bugs Bunny und Daffy Duck lassen sich auch mal weg.
1: Ja.
0: Kindheit pur, Coyote vs. Acme startet heute im Kino. Viel Spaß euch, auch mit Marvin, gleich ab 10, der übernimmt. Und wir sind raus. Wir hören uns morgen früh wieder.
1: Wir freuen uns. Ciao.

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3: Mit Thorsten Adolfs. Guten Morgen. Nach Benzin ist jetzt auch Diesel an deutschen Tankstellen so teuer wie nie zuvor. Laut ADAC kostete der Kraftstoff zuletzt im Schnitt rund 2,45 Euro pro Liter und auch beim Benzin überschlagen sich die Rekordpreise. Der Spediteursverband BGL hat sich deshalb in einem Brief an Kanzler Merz gewandt und Entlastungen gefordert. Christian Böder aus dem News-Team, es gibt viele Vorschläge und es soll auch Entlastungen geben, aber wie die aussehen, steht noch nicht fest.
4: Genau, Bundeswirtschaftsministerin Reiche etwa will die Umsatzsteuer für Kraftstoffe von 19% auf 7% senken. Das sagte sie am Rande eines G20-Treffens in den USA und schlug auch nochmal finanzielle Direkthilfen für gewisse Bevölkerungsgruppen vor. Die würden allerdings nicht vor nächstem Jahr kommen. Der CDU-Bundestagsabgeordnete Kappe will dagegen lieber die CO2-Bepreisung senken. Die gibt es in EU-Ländern für die Bereiche Verkehr und Gebäude. Deutschland hat sie zuletzt erhöht. Danach wurden fossile Brennstoffe, darunter Kraftstoffe, teurer. Viele andere EU-Staaten sind in der Sache aber auf die Bremse getreten.
3: Bleiben wir mal in der EU. Auch unser Nachbar Frankreich kämpft ja mit hohen Spritpreisen.
4: Richtig, die Regierung verlängert deshalb auch die Tankzuschüsse für die Landwirtschaft, das Baugewerbe und Fischer bis zum Jahresende, obwohl sie sich das eigentlich nicht leisten kann, denn Frankreich ist hochverschuldet. Einen allgemeinen staatlichen Preisdeckel gibt es nicht, aber so etwas wie einen inoffiziellen, denn schon seit 5 Monaten deckelt der Ölkonzern Total Energies seine Tankstellenpreise freiwillig. Die Behörden finden das gut, allerdings viele in der Branche nicht, denn die Aktion bescherte Total Energies mehr Kunden, mehr Sympathie in der Bevölkerung und der Marktanteil stieg.
3: Dankeschön, Christian. Und jetzt weitere Themen im Überblick. Justizministerin Hubig will Fahrgäste, die Bahnmitarbeiter angreifen, härter bestrafen. Wenn sie ihre Aggressionen an Zugbegleitern und Lokführern auslassen, dann müsse man dieser Verrohung etwas entgegensetzen, sagte Hubig den Zeitungen der Funke Mediengruppe. Die Beschäftigten müssten unter den gleichen Schutz wie Polizisten, Gerichtsvollzieher, Feuerwehrleute, Rettungskräfte und medizinisches Personal gestellt werden. Der ChatGPT-Entwickler OpenAI hat neue Zwischenfälle öffentlich gemacht, bei denen sich künstliche Intelligenz unerwartet oder besorgniserregend verhalten hat. Demnach hat die KI selbst erstellte Dateien ins Netz hochgeladen und sie als offizielle Quelle genutzt. In einem anderen Fall erfand das Modell einfach Daten, weil es keine Informationen zum angefragten Thema finden konnte. Der Hauptgrund für die verheerende Sturzflut im Himalaya mit mehr als 1400 Toten war der Klimawandel. Das sagte eine internationale Forschergruppe. Die Katastrophe sei aber nicht durch ein einzelnes extremes Wetterereignis ausgelöst worden, sondern durch eine Kombination aus langfristiger Erwärmung, dem Rückzug der Gletscher, dem Auftauen des Permafrosts und einer Instabilität der Berge. Bargeldloses Bezahlen wird in Deutschland immer beliebter. Laut einer YouGov-Umfrage verzichten rund 70% der Befragten in Restaurants, Supermärkten und im Einzelhandel mittlerweile komplett auf Bargeld. Groß ist der Wunsch nach kontaktlosen Zahlungsmöglichkeiten in Parkhäusern, an Flughäfen und den Bahnhöfen. Wenn es um Volksfeste, Wochen- oder Flohmärkte geht, sieht es aber anders aus. Dort scheint das Bargeld für viele von uns immer noch dazu zu gehören. Das waren die Nachrichten mit Thorsten Adolfs.
5: Danke dir. Das Wetter, es bleibt heute meist trocken. Zwischendurch ziehen aber auch mal so ein paar kleine Schauer durch. Aber es kommt auch mal die Sonne raus. Topwerte um die 18 Grad. Und ja, es bleibt so auch in den nächsten Tagen und am Wochenende. Alles ist irgendwie dabei. Aber so einen richtig verregneten Tag werden wir auf jeden Fall nicht haben.
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5: Jetzt der schnellste Verkehrs- und Blitzer-Service um kurz nach 10. A2 Richtung Hannover, zwischen Bad Nenndorf, Wunsdorf, Lute, 8 Kilometer Stau. Ihr braucht hier 20 bis 30 Minuten länger. Und Blitzer stehen in Minden, Halerstraße und Zähringer Allee. In Herford wird geblitzt auf der Elverdisser Straße und der Löhner Straße. In Elverdissen auf der Braker Straße und im Bünde noch einer auf der Rüdinghauser Straße. Und wenn ihr noch frische Staus im Blitzer seht, ruft mich gerne hier im Studio an. Gebt Bescheid, 08000 920 920, unsere kostenlose Verkehrshotline. Danke dafür, ich wünsche euch eine gute Fahrt. Kommt gut durch.
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5: Ich wünsche euch einen wunderschönen guten Morgen. Marvin hier, ich begleite euch den ganzen Donnerstag bei der Arbeit bis, ja na gut, 14 Uhr. Ihr müsst vielleicht noch ein bisschen länger, aber ich wünsche euch auf jeden Fall einen schönen und angenehmen Donnerstag.
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2: Bei uns, Iggy Kelly, Miracle.

0: Radio Westfalica läuft. Ich bin Marvin Kreimeier. Wir sind drin in der Magic Week.
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0: Shawn Mendes um 10:30. Wir bringen euch erstmal auf den aktuellen Stand. Alles, was wichtig ist, hört ihr bei uns in den News.
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2: Mit Matthias Duda. Schönen guten Tag. Die Behrensen-Gruppe, zu der auch die Brennerei Strothmann in Minden gehört, könnte schon bald den Besitzer wechseln. Für den Spirituosenhersteller aus Haselünne liegt laut eigener Aussage ein Übernahmeangebot eines Alkoholherstellers aus den USA vor. Behrensen leidet unter der rückläufigen Nachfrage seiner Produkte. In Minden beginnt heute das Werteforum. Zum Auftakt ist der CDU-Politiker Armin Laschet in der Sparkasse am Königswall zu Gast. Er will über die Rolle Deutschlands in einer sich verändernden internationalen Ordnung sprechen. Im Oktober wird die Unternehmerin Annemarie Großmann erwartet. Zum Abschluss im November dann der ehemalige Außenminister Sigmar Gabriel. Handball-Zweitligist TuS Lübbecke plant langfristig mit Eigengewächs Patrick Blaschitschko. Der Vertrag des 20-jährigen Linksaußen ist vorzeitig verlängert worden, und zwar bis Mitte 2029. Und das Wetter, sehr wechselhaft, teilweise auch mit Regen, bei Werten um 18 Grad.
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0: Hallo Autofahrer, die Blitzer stehen gerade in Herford auf der Elverdisser Straße und der Löhner Straße, in Herford-Elverdissen Braker Straße, in Bünde auf der Rödinghauser Straße und zwei Blitzer in Minden, einmal Haller Straße, einmal Zähringer Allee. Und wenn ihr frische Straßenblitzer seht, ruft mich gern direkt an hier im Studio. Um die durchzugeben, könnt ihr wie immer kostenlos unter der 08000 920 920. Danke dafür, ich wünsche euch, wo auch immer es hingeht, eine gute Fahrt, kommt gut und sicher ans Ziel.

0: 11, Marvin hier. Es gibt Wettervorhersagen. Die sind wichtiger als andere und zwar für dieses Wochenende. Nein, also nicht wirklich, außer ich hab was vor. Aber sollte das ins Wasser fallen, dann geht doch einfach ins Kino in den neuen Film Pressure. Da geht's um eine der wichtigsten Wettervorhersagen. Juni 1944. Nur noch wenige Tage bis zum D-Day. Die Alliierten stehen bereit für die größte Seeinvasion der Geschichte. Doch ein entscheidendes Detail fehlt. Das Wetter.
1: Sir, Langzeitwettervorhersagen sind immer nur fundierte Vermutungen.
2: Wir landen in Frankreich am Montag, 5. Juni. Sie haben 61 Stunden. Der Ausgang des Krieges. Tausende Menschenleben hängen davon ab.
0: Erhöht den Druck nur leicht auf den Meteorologen James Stack. Ja, Pressure macht eine einfache Wettervorsage zu einem richtigen Thriller. Wer Filme wie Dunkirk oder Im Westen nichts Neues jetzt aus den letzten Jahren auch richtig gerne geguckt hat, so wie ich, sollte auch bei Pressure nicht enttäuscht werden. Läuft ab heute im Kino, könnt ihr euch gerne anschauen. Das ist Shibuzi für euch mit The Bar Song. Marvin hier.

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1: Mit Thorsten Adolfs. Guten Tag.
2: Hat wirklich Spaß gemacht, sich mit den Jungs auszutauschen. Ich kann euch sagen, es bedeutet ihnen allen unglaublich viel, für die deutsche Nationalmannschaft zu spielen. Ich finde, das ist auch mal eine Geschichte, die man so sagen darf.
1: Der neue Bundestrainer Jürgen Klopp eben bei der Vorstellung des Kaders für die anstehenden Conference League Partien. 44 Spieler hat er nominiert. Es gibt laut Klopp keine A- oder B-Mannschaft. Und nach 2 der 4 Partien wechseln sich die Kader ab, sagte der Bundestrainer.
2: Die Kader sind darauf ausgerichtet, dass es gut zusammenpasst von den Positionen her, von den Charakteren her, von der Anzahl der erfahrenen Spieler, von der Anzahl der jüngeren Spieler, der etwas unerfahrenen Spieler, die dabei sind. Und dementsprechend ist das die Idee, so viele Eindrücke wie möglich von den Spielern zu bekommen.
1: Klopp übte indirekt auch Kritik an seinem Vorgänger Julian Nagelsmann, der mit dem DFB-Team bei der WM früh ausgeschieden war.
2: Man konnte ja nach der WM das Gefühl haben, dass der deutsche Fußball komplett am Boden ist, wir kein Talent und keine Fußballspieler haben. In den letzten 4 Wochen, als wir da jetzt genauer drauf geguckt haben, ist uns ganz, ganz viel Talent ins Auge gesprungen sozusagen. Sogar so viel, dass jetzt gar nicht alle dabei sind.
1: In beiden Kadern dabei sind Nico Schlotterbeck, Jamal Musiala, Serge Gnabry und Torwart Finn Dahmen vom FC Augsburg. Der sogenannte Kader 1 bestreitet die Nations League-Partien gegen die Niederlande und gegen Griechenland. Nach dem zweiten Spiel reisen dann einige Spieler ab und andere kommen dazu. Kader 2 absolviert dann die anderen anstehenden Partien. Trotz des XXL-Kaders sind einige bekannte Namen nicht mit dabei, darunter Oliver Baumann, Dennis Undav und Leroy Sané. Neu dabei sind unter anderem Mika Bauer von Celtic Glasgow, der Hoffenheimer Conte, Felix Kreidel vom Bundesliga-Aufsteiger Elversberg und 4 Spieler des SC Freiburg. Los geht es in der Conference League in genau einer Woche. Und jetzt weitere Meldungen in der Zusammenfassung. US-Präsident Trump will den Handel mit der EU notfalls komplett einstellen, sollten die EU und Kanada ihre Partnerschaft vertiefen. Als Reaktion hieß es aus Brüssel, die Zusammenarbeit richte sich nicht gegen Dritte. EU-Kommissionspräsidentin von der Leyen hatte Kanadas Premier den neuen Status als assoziiertes Mitglied der EU angeboten. Heute hält Carney im EU-Parlament eine Rede. Vom verarbeitenden Gewerbe in Deutschland kommen gute Nachrichten. Nach Angaben des Statistischen Bundesamtes stieg der preisbereinigte Auftragsbestand der Branche im Juli um fast 11% im Vergleich zum Vormonat. Unterm Strich ist das ein Allzeithoch. Besonders boomt die Nachfrage nach Flugzeugen, Schiffen, Zügen und Militärfahrzeugen. König Charles mahnt bei der Entwicklung künstlicher Intelligenz zur Vorsicht. Bei einem Treffen mit Vertretern großer Tech-Konzerne in Schottland forderte er, dass KI im Dienst der Menschen und der Natur bleiben müsse. Wir dürfen die Kontrolle über unser Schicksal nicht verlieren, sagte Charles. Hintergrund ist die hitzige Debatte über die Risiken der Technologie, nachdem es zuletzt mehrere Vorfälle gab, bei denen sich KI unerwartet verhalten hat. Zuletzt hatte der ChatGPT-Entwickler OpenAI neue Vorfälle bekannt gemacht, bei denen die KI ein Eigenleben entwickelte. Während sich einige Firmenbosse für eine Entschleunigung der Entwicklung aussprechen, lehnen andere das ab. Das waren die Nachrichten mit Thorsten Adolfs.
3: Und das Wetter in den nächsten Tagen eher wechselhaft. Mal kommt die Sonne raus, dann ist auf einmal wieder alles grau. Dann kommt mal ein kleiner Regenschauer. Windig ist es heute Nachmittag auch. Morgen Vormittag, morgen Nachmittag auch eher noch windig. Die Höchstwerte heute und in den nächsten Tagen um die 18, 19 Grad.
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3: Kurz nach 11, jetzt der schnellste Verkehrs- und Blitzer-Service. In Petershagen steht er gerade eine Viertelstunde länger vor der Weserbrücke in Richtung Lade. Sonst rollt es aber bei uns ganz gut. Ihr habt einen frischen Blitzer gemeldet. Petershäger Weg in Minden. In Minden steht auch noch einer auf der Zähringer Allee. In Herford stehen Blitzer Elverdisser Straße und Löhner Straße. Braker Straße in Elverdissen und im Bündeholsen noch einer auf der Rödinghauser Straße. Ich brauche eure Hilfe. Ihr seht immer am schnellsten alle Staus, alle Blitzer. Könnt ihr gerne bei mir kostenlos durchgeben unter der Verkehrshotline. Das ist die 08000 920 920. Danke dafür. Ich wünsche euch eine gute Fahrt, kommt gut und sicher ans Ziel.
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3: Mit Marvin Kreimeyer. Schön, dass ihr eingeschaltet habt hier bei der Arbeit. Habt einen schönen und angenehmen Donnerstag.
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0: Radio Westfalica, Marvin hier bei der Arbeit. Es gibt nichts Nervigeres, als von einem Regenschauer überrascht zu werden und pitchnass zu sein. Gestern hat es ordentlich gewittert nochmal, als Chris und Madeleine aus dem Sender raus waren. Zu Madeleines Pech sind die Schuhe nicht trocken geblieben.
1: Ich habe mich richtig erschrocken, weil das plötzlich so laut wurde, weil da so viel auf einmal runterkam.
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2: 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Also klitschnass danach.
1: Ja, hättest du ein Klecks Shampoo noch drauf machen können, dann wären die direkt geduscht worden und sauber gewesen nach der Gassi-Runde, ne?
0: Ich bin mir sicher, auch morgen sind die beiden frisch wieder am Start für euch ab 6.

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0: Marcherie, wir haben es 11:30 Uhr, Zeit für ein Update. Wir bringen euch auf den aktuellen Stand. Hier sind die News.
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2: Mit Matthias Duda, schönen guten Tag. Für die Behrensen-Gruppe, zu der auch die Brennerei Strothmann in Minden gehört, liegt ein Übernahmeangebot vor. Ein Unternehmen aus den USA will den Spirituosenhersteller aus Haselünne offenbar aufkaufen. Strothmann wurde 1996 von Behrensen aufgekauft, hat aber mittlerweile selber Absatzprobleme. In Minden starten heute die interkulturellen Wochen. Mit verschiedenen Aktionen will die Stadt Brücken zwischen verschiedenen Kulturen bauen. Heute Nachmittag wird es zum Beispiel eine lange Tafel auf dem kleinen Domhof geben, an der Interessierte zusammen essen können. Die interkulturellen Wochen gehen bis zum 4. Oktober. Spuren preußischer Geschichte bei uns sind Thema der neuen Sonderausstellung im LWL Preußen Museum in Minden. Sie soll nicht nur das Leben der Herrschenden von damals beleuchten, sondern vor allem auch das von ganz unterschiedlichen Menschen. Die Dauerausstellung beginnt am Samstag. Und das Wetter: unbeständig, mit Regen und höchstens 18 Grad.
0: Danke, Matthias. Und jetzt der schnellste Verkehrs- und Blitzerservice. In Petershagen sind es aktuell 20 Minuten länger, die ihr braucht, in Richtung Lade. Und ein bisschen voller ist es auf der B65 zwischen Unterlübbe und Haddenhausen. Da braucht ihr etwa 5 Minuten länger. Blitz habe ich auch für euch. Martina hat sich mit einem frischen Blitzer bei mir gemeldet auf der Verkehrshotline.
3: In Herford auf der Mindener Straße stadtauswärts. An altbekannter Stelle bei Schalk. Ciao.
0: Danke dir fürs Bescheid geben. In Herford wird auch noch geblitzt auf der Elverdisser Straße, der Löhner Straße und in Elverdissen auf der Braker Straße. Im Bünde steht ein Blitzer auf der Rödinghauser Straße und im Minden Petershelger Weg und Zähringer Allee. Und wenn ihr noch frische Stausenblitzer unterwegs seht, meldet die auch gerne hier bei mir 08000 920 920. Gute Fahrt, kommt gut durch.
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0: Benny und Lothar haben sich noch mit einem frischen Blitzer gemeldet. Der steht auf der A2 in Richtung Hannover zwischen Flotow Extra und Kreuz Bad Oeynhausen. Danke fürs Bescheid geben und gute Fahrt.
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0: DJ Bobo, there is a party. Heute ist der große Kader-Kassensturz. Wer ist Weltklasse? Wer ist Mitläufer? Fußball-Bundestrainer Jürgen Klopp nominiert heute das Team für die Nationalmannschaft. Aber Kloppo ist auch so ein Typ, den traut man vieles zu. Also neben guten Sprüchen und Training ist Kloppo vielleicht auch noch ein guter Klempner oder so. Ann-Christine aus dem Team hat euch mal gefragt, was ihr Kloppo noch zutraut.
1: Ein Supermann.
2: Optisch oder?
1: Auch. Schöne Zähne vor allen Dingen.
2: Ich sag mal so, er hat auf jeden Fall auch als Sportler Biss.
3: Ein Top-Trainer.
2: Warum? Was macht er besser als andere?
3: Seine Mentalität am Platz, das ist, was die Mannschaft zum Weltmeister oder zur ersten Europameister bringen wird.
2: In was für einem Job könnten wir den noch gebrauchen?
4: Als Bundeskanzler.
5: Egal wen, Hauptsache nimm mir den, den wir jetzt haben.
2: Wo sehen Sie ihn sonst, wenn nicht an der Seitenlinie?
1: Der könnte eigentlich auch zur Formel 1 passen.
2: So rasant ist er, ne?
3: Mhm. Heidi Klummer. Löse.
2: Bitte, Moderator?
3: Ja.
2: Welche Sendung soll er moderieren?
3: Stern-TV.
2: Bin ich auf die Kommentare in der Kabine gespannt, auf jeden Fall. Was glaubt ihr, kann er gut Schnitzel kloppen? Ich meine, er trägt die Referenz im Namen, ne? Kloppen?
3: Das wird schon klappen.
0: Ich glaube, dazu hat Kloppo nur eins zu sagen.
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3: Mit Thorsten Adolfs. Guten Tag. Jürgen Klopp startet als neuer Bundestrainer mit einer echten XXL-Überraschung in seine erste Länderspielphase. Insgesamt 44 Spieler hat er für die kommenden 4 Partien in der Nations League nominiert. Danny Hopper aus dem News-Team, wer darf sich denn alles präsentieren?
4: Ja, Klopp macht aus seinem Einstand eine riesige Sichtung, bei der viele neue und bisher völlig unbekannte Gesichter auf dem Platz stehen werden. Es ist eine bunte Mischung aus erfahrenen WM-Fahrern und 16 Neulingen, die bisher noch nie für die Nationalmannschaft aufgelaufen sind. Spieler wie Mika Bauer, Bambassé, Conte oder auch Hennes Behrens bekommen jetzt ihre große Chance, sich zu zeigen. Klopp sagt, er sei absolut happy mit dieser Auswahl. Man werde sehen, wer in den nächsten 2 Jahren ein echter Leistungsträger werden könne. Der Bundestrainer will die Jungs kennenlernen und hat nicht darauf geschaut, was fehlt, sondern was es jetzt schon an Talent gibt.
3: Wie läuft das Ganze organisatorisch ab, wenn gleich 44 Spieler dabei sind und wer fehlt bei diesem Neustart?
4: Ja, das ist ein echtes Novum beim DFB, denn nach den ersten beiden Partien, also nach dem Spiel in Amsterdam gegen Holland und der Partie in Augsburg gegen Griechenland, findet ein großer Bettenwechsel im Quartier in Herzogenaurach statt. Es gibt dabei keinen klassischen A- oder B-Kader. Beide Teams bilden eine ausgewogene Mischung aus erfahrenen Spielern und Neulingen. Ein paar wichtige Spieler wie Jamal Musiala oder Serge Gnabry sind in beiden Kadern vertreten, um nach längeren Ausfällen wieder richtig in den Rhythmus zu kommen. Interessant ist auch, wer es trotz des Riesenkaders nicht in das Aufgebot geschafft hat. Prominente Namen wie Leroy Sané oder auch die Stuttgarter Dennis Undav und Angelo Stiller fehlen diesmal komplett.
3: Dankeschön, Danny. Und jetzt weitere Meldungen in der Zusammenfassung. Nach Benzin hat auch Diesel einen Rekordpreis erreicht. Laut ADAC kostete der Kraftstoff zuletzt im Schnitt rund 2,45 Euro pro Liter. Benzin verteuerte sich auch weiter und hat mittlerweile zum 5. Mal in Folge ein Allzeithoch erreicht. Wegen der Spritpreise hat der bundesweite Spediteursverband BGL Kanzler Merz in einem Schreiben zu Entlastungen fürs Transportgewerbe aufgefordert. In Bayern soll ein Pfleger über Jahre behinderte Kinder, Jugendliche und Erwachsene sexuell missbraucht haben. Der 33-Jährige muss sich jetzt dafür vor Gericht verantworten. Laut Anklage soll er die Taten in mehreren Einrichtungen in 3 Landkreisen verübt haben. Die Ermittler gehen von 24 Opfern aus. Die Baumarktkette Obi hat am Bundesgerichtshof eine Schlappe kassiert. Das Unternehmen wollte das von ihr verwendete Orange unter Markenschutz stellen und zog sich dadurch Ärger mit den Konkurrenten Hornbach und Globus zu, die ebenfalls Orange für ihre Markenauftritte nutzen. Mit dem BGH-Urteil ist der langjährige Streit endgültig beendet. Restaurantbesuche sind nicht günstiger geworden. Das zeigt eine aktuelle Untersuchung der Gewerkschaft Nahrung Genuss Gaststätten. Obwohl die Mehrwertsteuer auf Speisen zu Jahresbeginn deutlich gesenkt wurde, war das bei den Preisen auf der Karte kaum spürbar. Bei 9 von 10 Gerichten änderten sich die Preise gar nicht. Viele Gastronomen haben allerdings schon vorher angekündigt, das Geld lieber in ihre Betriebe zu stecken, um gestiegene Kosten auszugleichen. Die Gewerkschaft kritisiert, dass die Branche die Einsparungen nicht genutzt hat, um die Arbeitsbedingungen für das Personal zu verbessern. Es stehe nach wie vor unter einem hohen Druck, heißt es. Soweit die Meldungen mit Thorsten Adolfs.
5: Danke dir. Und das Wetter bleibt meist trocken heute. Zwischendurch ziehen mal kleine Schauer durch. Aber es kommt auch mal die Sonne raus, ist aber auch grau und bewölkt. Also irgendwie alles dabei. Topwerte um die 18 Grad heute. Und so bleibt es eigentlich auch in den nächsten Tagen und am Wochenende alles dabei. Aber so einen richtig verregneten Tag werden wir nicht haben. Topwerte 19, maximal 20 Grad.
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5: Der schnellste Verkehrs- und Blitzer-Service. In Petershagen steht er gerade 10 Minuten länger vor der Weserbrücke. Und Blitzer stehen auf der A2 Richtung Hannover zwischen Flotho-Exter und dem Kreuzbad Oeynhausen. In Minden Petershäger Weg und Zähringer Allee. In Herford Löhnerstraße, Mindener Straße stadtauswärts. In Elverdissen auf der Braker Straße und im Bünde auf der Rödinghauser Straße. Haut sie mir um die Ohren. Sobald ihr sie gesehen habt, Staus und Blitzer, gerne melden hier unter der 08000 920 920. Gute Fahrt, kommt gut durch.
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5: Ich habe wieder was total Beklopptes im Internet gesehen. Es gab einen neuen Besucherrekord in Esslingen. Beim Kuhroulette waren über 3000 Schaulustige. Es war so ein Raster auf eine Wiese gezeichnet. Da wurden dann Kühe an der Leine drüber geführt und dann wurde geguckt, wo die Tiere ihren Kuhfladen liegen lassen oder verrichten, was auch immer. Wer auf das richtige Gefällt gesetzt hat, konnte über 333 Euro gewinnen. Verrückte Aktion. Ich wünsche euch einen schönen Donnerstag. Marvin hier.
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0: Impossible, James Arthur. Am Samstag eröffnet die Wiesen. Aber das eigentliche Oktoberfest-Highlight findet schon vorher statt, hier im Funkhaus morgen. Wir holen das Oktoberfest ins Radio. Ob das Atze überzeugt, bin ich mir nicht ganz sicher. Ein paar Heftchen haben es ihm mehr angetan.
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4: Was ist das Schönste am Oktoberfest? Richtig, die September-Ausgabe vom Playboy. Ja sicher, das Wiesen-Playmate gibt's tatsächlich immer noch. Also ab an den Kiosk, bevor das Blättchen wieder vergriffen ist. Aber noch schöner ist doch das Heidi-Fest mit Heidi Klum. Quasi Tokyo Hotel, die Silberhochzeit. Ja, und da muss ich sagen, die Klum ist raffiniert. Die spart sich die Kohle fürs Käferzelt und lädt ihre ganze Meute auf RTL-Kosten ins Hofbräuhaus ein. Das große Oktoberfest vorglühen. Ja, so ist der Titel. Ich sehe es doch schon wieder. Im Hintergrund schwingt sich Bill Kaulitz lachend. Im Vollsuff an einer Lichterkette. Im sexy Eisbärenmantel und Gamsbart am Diadem mit High Heels lang durchs Hofbräuhaus und zerrt dabei irgendein Ex-Bachelor hinter die Champagnerpyramide. Während Heidi und Tom versuchen, die Wildecker Herzbuben anzumoderieren. Ja, und jetzt mal ganz ehrlich. Respekt für unsere Bundesheidi. Die Klum, die ist genau die richtige für so eine Sendung. Ja, nicht wegen dem Dirndl, komm, ne, das haben wir schon oft gesehen. Aber was diese Frau übers Jahr so alles trinken muss, seitdem sie eine Kaulitz ist, ja, und dann auch noch so gut auszusehen, da muss ich sagen, Donnerwetter. Also meine Mutter sah mit 53 jedenfalls anders aus. Das Heidi-Fest, ja, ich werd's gucken. Vielleicht gehe ich sogar hin. Ich frag mal meinen Zivi.
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0: Wir bringen euch auf den aktuellen Stand um 12:30 hier. Sind die News.
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2: Mit Jean Filling, schönen guten Tag. Die Behrensen-Gruppe, zu der auch die Brennerei Strothmann in Minden gehört, könnte schon bald den Besitzer wechseln. Für den Spirituosenhersteller aus Haselünne liegt laut eigener Aussage ein Übernahmeangebot eines Alkoholherstellers aus den USA vor. Behrensen leidet unter sinkender Nachfrage. In Minden startet heute das Werteforum. Zum Auftakt ist der CDU-Politiker Armin Laschet in der Sparkasse am Königswald zu Gast. Er wird über die Rolle Deutschlands in einer sich verändernden internationalen Ordnung sprechen. Bei uns in der Region häufen sich gerade wieder Anrufe von Betrügern. In den letzten Tagen sind in Bückeburg mehrere Menschen von falschen Polizisten kontaktiert worden. Auch in Minden war ein Ehepaar Anfang der Woche um eine fünfstellige Summe gebracht worden. Und das Wetter, mehr Wolken als Sonne heute. Es kann auch später etwas regnen, dazu bis 18 Grad.
0: Danke, Jean. Und jetzt der schnellste Verkehrs- und Blitzerservice. Vorsicht auf der A2 Richtung Hannover. Zwischen Lauenau und Bad Nenndorf liegen Reifenteile auf der Fahrbahn. Fahrt da bitte vorsichtig. Und es ist wieder ein bisschen voller auf der B65. Zwischen Haddenhausen und Unterlübbe, da braucht er etwa 10 Minuten länger. Blitz habe ich auch noch für euch. In Herford wird geblitzt. Auf der Löhnerstraße, Mindener Straße stadtauswärts. In Herford-Elverdissen-Braker Straße, im Bündeholzen-Rüdinghauser Straße. Und in Minden stehen Blitzer Petersäger Weg und Zähringer Allee. Und ich sehe gerade noch einen, habe ich vergessen. A2 Richtung Hannover steht auch noch ein Blitzer zwischen Flotho-Exter und dem Kreuzbad Oeynhausen. Wenn ihr auch noch was seht unterwegs, Staus, Blitzer, Ampelausfälle, meldet es gerne hier bei mir im Studio 08000 920 920. Danke dafür. Gute Fahrt. Kommt gut durch.
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0: Jennifer Lopez und David Guetta, Save Me Tonight in Frankfurt. Auf dem DFB-Campus werden gerade noch die Konfetti-Reste zusammengekehrt. Die erste Jürgen Klopp-Show ist über die Bühne gegangen und dabei ging es heute eigentlich nur um die Kadervorstellung für die Vier Nations League-Spiele, die jetzt anstehen. Ich muss ja immer sagen, ich bin ja gar nicht so firm im Fußball. Deswegen bin ich sehr froh, dass mir Udo Kreuer aus der Sportredaktion zur Seite steht. Die erste Überraschung. Auf Kloppos Liste stehen nicht wie sonst 23 Spieler, sondern gleich 44. Da wird aber ganz schön eng im Mannschaftsbus.
1: Ja, das kann man wohl sagen. Ich will es aber auch mal als seine Mission bezeichnen. Bundestrainer Jürgen Klopp hat sich aufgemacht, um die Kicker zu finden, die für einen Neustart und gleichzeitig auch für die Zukunft stehen.
2: Wir haben nicht geguckt, was wir nicht haben, sondern wir haben geguckt, was haben wir, und haben ganz viele Fußballtalente gefunden und haben dementsprechend Kader zusammengestellt.
1: Da sind jetzt Kicker dabei wie Felix Keidel oder Finn Jeltsch und Younes Ebno Talib. Da musste sogar der ein oder andere Fußballexperte noch mal googeln, um mehr zu erfahren. Aber Klopp ist die Einstellung wichtig und die hat er bei den insgesamt 16 Debütanten gefunden.
2: Hat wirklich Spaß gemacht, sich mit den Jungs auszutauschen. Ich kann euch sagen, es bedeutet ihnen allen unglaublich viel. Wenn Fußball ohne Spaß wäre, ist ein sehr unangenehmer Sport. Den brauchen wir nicht spielen, brauchen wir nicht gucken. Und das müssen wir jetzt schon wieder hinkriegen, dass wir Spaß finden an der ganzen Nummer.
1: Mich hat er total überzeugt. Die Idee ist da der Einsatz vom ganzen Bundestrainerteam. Er hat wirklich mit jedem persönlich gesprochen und seine Nachricht verbreitet.
2: Und wir fangen jetzt gerade an, den neuen Kader zu basteln, den Kader für die Zukunft zu basteln. Das ist der erste Schritt, nicht der letzte.
0: Danke, Udo Kreuer aus der Sportredaktion, für diese Einblicke. Den neuen XXL-Kader von Jürgen Klopp. Dann wollen wir mal hoffen, dass Klopp recht behält und der Spaß nicht zu kurz kommt.

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4: Mit Danny Hoppe, guten Tag.
5: Wir haben ein paar Jungs dabei, die euch überraschen. Aber wir sehen was in den Jungs, wir sehen ganz viel Potenzial und wollen dabei sein bei der Entwicklung.
4: Der neue Bundestrainer Jürgen Klopp war das am Vormittag in Frankfurt und er startet in seine neue Aufgabe mit einem absoluten Novum beim DFB, mit einem Doppelkader in Rekordgröße. Insgesamt 44 Spieler hat er für die ersten vier Länderspiele in der Nations League berufen. Udo Keuer aus der Sportredaktion, darunter sind 16 WM-Fahrer, aber auch 16 Spieler, die noch keinen einzigen Länderspieleinsatz haben.
6: Ja, und einige von denen dürften selbst eingefleischte Fußballfans nicht direkt zuordnen können. Zum Beispiel Felix Keitel aus Elversberg, Vitali Janelt vom FC Brentford, Hennes Behrens vom FC Augsburg oder Mika Bauer von Celtic Glasgow. Nur um mal ein paar zu nennen. Aber Klopp sagt, er habe einfach mal schauen wollen, was man an Talent so alles habe und dann zu entscheiden, wer in zwei Jahren bei der EM eine Stütze sein könnte. Dazu kommen natürlich weitere Eckpfeiler im Team wie Kapitän Kimmich, Jamal Musiala, Florian Wirtz oder Nico Schlotterbeck. Und Klopp hat sich auch festgelegt, wer als Nummer 1 ins Länderspiel gehen wird, nämlich Rückkehrer Marc-André Ter Stegen.
4: Mit diesem XXL-Kader wird es natürlich auch organisatorisch interessant.
6: Ja, auf jeden Fall. Nach den ersten zwei Partien gegen die Niederlande und gegen Griechenland wird es zum großen Bettenwechsel im Stammquartier in Herzogenaurach kommen. Denn Klopp plant mit zwei Kadern, allerdings nicht mit einem typischen A- und B-Kader, sondern beide Kader sind durchmischt mit etablierten Nationalspielern und eben den 16 Debütanten. Einige Spieler will Klopp aber auch in beiden Kadern sehen und testen. Das ist definitiv mal ein anderer Ansatz, den der neue Bundestrainer da wählt. Zum einen zeigt er damit natürlich, dass die Tür weiter allen offen steht. Zum anderen heizt er natürlich damit direkt einen großen Konkurrenzkampf an und zeigt klar, hier kann sich niemand ausruhen, sondern muss von Anfang an Vollgas geben.
4: Danke, Udo. Und jetzt weitere Meldungen im Überblick. Kanadas Premierminister Carney ist offen für die Idee einer Art EU-Sondermitgliedschaft für sein Land. Man begrüße diesen Vorstoß, sagte er vor dem Europäischen Parlament. Kanada und die EU seien gemeinsam stärker. Soziale Netzwerke, Apps und Spieleplattformen für Kinder und Jugendliche sollen bald nachweisen müssen, dass sie sicher sind. Das ist der Plan der EU-Kommission. Unter anderem will sie, dass Accounts von Minderjährigen standardmäßig auf privat gestellt sind. Außerdem soll der Zugriff auf Standortdaten, Kamera und Mikrofon deaktiviert sein. Die Eisenbahn- und Verkehrsgewerkschaft hat ihre Streikdrohung im Nahverkehr ab Januar zurückgezogen. Das bestätigte EVG-Chef Burkhardt den Zeitungen der Funke Mediengruppe. Begründet wird das mit dem neuen Gesetzentwurf des Justizministeriums. Er sieht härtere Strafen für Angriffe auf Bahnmitarbeiter vor. Anfang des Jahres war die Mehrwertsteuer für die Gastronomie gesenkt worden. Der ein oder andere hatte vielleicht gehofft, dass der Schnitzel dadurch etwas günstiger wird, aber das ist nicht passiert. Das zeigt jetzt eine Studie der Gewerkschaft Nahrung, Genuss, Gaststätten. Demnach haben sich die Preise sogar leicht erhöht, um 0,5%. Ausgewertet wurden die Preise von 180.000 Gerichten in bundesweit mehr als 12.000 Restaurants. Die Gewerkschaft sagt, die Bundesregierung habe mit der Mehrwertsteuersenkung eigentlich auch die Gäste entlasten wollen. Tatsächlich sei bei Ihnen aber nichts angekommen. Und das waren die Nachrichten mit Danny Hoppe.
7: Danke, Danny. Und das Wetter in den nächsten Tagen und auch heute ist wechselhaft. Mal kommt die Sonne raus, dann ist auf einmal wieder alles grau, dann kommt auch mal ein Regenschauer. Windig ist es heute Nachmittag auch, morgen Vormittag, morgen Nachmittag ist auch noch ein bisschen windiger. Die Höchstwerte heute und in den nächsten Tagen um die 18, 19 Grad.
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7: Jetzt der schnellste Verkehrs- und Blitzerservice A2 Richtung Dortmund. Zwischen Lauenau und Rehren liegen mehrere Plastikteile auf der Fahrbahn. Fahrt da bitte vorsichtig. Und dann habe ich noch einige Blitzer für euch. Geblitzt wird in Bünde. Auf der Rüdinghauser Straße, in Elverdissen, Braker Straße, Herford, Mindener Straße und Löhner Straße. A2 Richtung Hannover zwischen Flotho-Exter und Kreuzbad Oeynhausen und den Minden stehen zwei Blitzer. Petershelger Weg und Zähringallee. Wenn ihr frische Straßenblitzer unterwegs seht, meldet die gerne hier bei mir wie immer kostenlos 08000 920 920. Danke dafür. Ich wünsche euch eine gute Fahrt. Kommt gut durch.
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7: Mit Marvin Kreimeyer. Bei der Arbeit begleite ich euch noch eine Stunde bis 14 Uhr. Spielt euch die Hits. Das ist Joshua Caddison. Jetzt gleich mit Jesse. Habt einen schönen Donnerstagnachmittag.
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0: Ich hoffe, heute ist auch euer Lucky Day. Wir haben es 2:30, jetzt das Wichtigste hier in den News.
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2: Mit Jean Filling, schönen guten Tag. Für die Behrensen-Gruppe, zu der auch die Brennerei Strothmann in Minden gehört, liegt ein Übernahmeangebot vor. Ein Unternehmen aus den USA will den Spirituosenhersteller aus Haselünne offenbar aufkaufen. Strothmann wurde 1996 von Behrensen aufgekauft, hat aber mittlerweile selbst Absatzprobleme. In Minden starten heute die interkulturellen Wochen. Mit unterschiedlichen Aktionen will die Stadt Brücken zwischen verschiedenen Kulturen bauen und den interkulturellen Dialog fördern. Die Spuren preußischer Geschichte bei uns sind Thema der neuen Sonderausstellung im LWL Preußenmuseum in Minden. Sie sollen nicht nur das Leben der Herrschenden von damals beleuchten, sondern von ganz unterschiedlichen Menschen. Die Dauerausstellung Potzblitz Preußen beginnt am Samstag. Und das Wetter meist bewölkt, heute aber bis zum Abend überwiegend trocken bei 18 Grad.
0: Jetzt der schnellste Verkehrs- und Blitzer-Service A2 Richtung Hannover. Zwischen Bad Alsen und Launau staut es sich auf 7 Kilometer. Ihr braucht hier eine Stunde etwa länger. Und A2 Richtung Dortmund. Zwischen Launau und Rehren liegen Plastikteile auf der Fahrbahn. Fahrt da bitte vorsichtig. Im Weserauentunnel ist eine Spur gesperrt. Man kommt nur von der Weserbrücke in den Tunnel rein. Von Bad Oeynhausen aus ist gesperrt. Aktuell rollt es da noch gut, aber da wird sicherlich heute Nachmittag noch voll. Plant da schon mal etwas mehr Zeit ein, wenn ihr da später lang müsst. Geblitzt wird auf der A2 Richtung Hannover, zwischen Flotho und dem Kreuz Bad Oeynhausen, in Minden auf der Zähringer Allee und dem Petersäger Weg, in Herford Löhnerstraße, in Elverdissen-Brakerstraße und in Bündeholsen auf der Rödinghauser Straße. Wenn ihr auch noch Stausenblitzer habt, meldet die gerne hier bei mir 08000 920 920. Gute Fahrt!
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1: Mit Danny Hoppe, guten Tag. Beide sind in der Vergangenheit von US-Präsident Trump oft nicht wie Freunde, sondern wie Gegner behandelt worden. Und das schweißt offenbar zusammen. Denn die EU und Kanada wollen deutlich enger zusammenarbeiten als bisher. Kommissionschefin von der Leyen hatte gestern eine Art EU-Sondermitgliedschaft für Kanada vorgeschlagen. Heute Mittag hat sich Kanadas Premier Carney dazu geäußert und sich in einer Rede im Europaparlament offen dafür gezeigt. Malte Albrecht aus dem News-Team, bei welchen Themen wollen beide denn enger zusammenarbeiten?
2: Also ganz konkret steht das noch nicht fest. Genannt wurden aber schon mehrere Felder, zum Beispiel Technologie, Rüstungsproduktion, künstliche Intelligenz und kritische Mineralien. Kanadas Premier Carney begrüßte den Vorschlag heute ausdrücklich. Europa und Kanada seien jeweils für sich stark, zusammen aber noch stärker, sagte er. Hintergrund ist vor allem der Handelsstreit mit den USA. Kanada will seine wirtschaftlichen Beziehungen breiter aufstellen und unabhängiger vom mächtigen Nachbarn werden. Gleichzeitig betonte Carney, ein engeres Bündnis mit der EU richte sich nicht gegen andere Staaten.
1: Ja, Trump ist von der Idee allerdings nicht gerade begeistert.
2: Nein, lächerlich, sagte er vor Reportern. Und dann folgte das, was man von ihm in Handelsfragen inzwischen bestens kennt. Trump drohte mit hohen Zöllen oder sogar damit, den Handel mit Europa in vielen Bereichen einzustellen. Insgesamt wirkte Trump ziemlich beleidigt, als er dann auch sagte, Kanada sei zuletzt ein schrecklicher Handelspartner gewesen. Ob das Land tatsächlich ein sogenanntes assoziiertes EU-Mitglied werden kann, muss sich aber erst noch zeigen. Denn auch das Freihandelsabkommen CETA zwischen der EU und Kanada ist bis heute nicht endgültig in Kraft, weil es noch nicht von allen Mitgliedstaaten ratifiziert wurde.
1: Danke, Malte. Und jetzt weitere Meldungen im Überblick. Der neue Bundestrainer Jürgen Klopp geht direkt zum Start neue Wege. Für die ersten 4 Länderspiele in der Nations League hat er einen Doppelkader in Rekordgröße berufen. Er umfasst insgesamt 44 Spieler. Er wolle so viele Spieler wie möglich kennenlernen und so viele Eindrücke wie möglich von ihnen bekommen, sagte Klopp in Frankfurt. Die Spritpreise gehen weiter rauf. Auch Diesel ist jetzt so teuer wie noch nie. Bundesfinanzminister Klingbeil hat sich deshalb heute für schnelle Entlastungen ausgesprochen. Er versprach schon bald entsprechende Vorschläge. Die Baumarktkette Obi hat am Bundesgerichtshof eine Schlappe kassiert. Sie wollte das von ihr verwendete Orange unter Markenschutz stellen und zog sich dadurch Ärger mit den Konkurrenten Hornbach und Globus zu, die ebenfalls Orange für ihre Marktauftritte nutzen. Der BGH entschied jetzt, das Orange gehöre Obi nicht allein. Die Corona-Pandemie hat in vielen Bereichen Spuren hinterlassen, auch was die Impfquoten bei Kindern angeht. Die sind seitdem in Europa nämlich zurückgegangen. Das zeigt eine neue Studie in der Fachzeitschrift The Lancet. Untersucht wurden dafür die Zahlen für 7 Kinderimpfungen in den 27 EU-Ländern über einen Zeitraum von mehr als 40 Jahren. Dabei ging es unter anderem um die Kombi-Impfung gegen Diphtherie, Tetanus und Keuchhusten, aber auch um Impfungen gegen Hepatitis B, Pneumokokken, Masern und Röteln. Seit der Pandemie sehe man bei Kindern eine besorgniserregende und weit verbreitete Verschlechterung, heißt es von den Forschern. Auch in Deutschland gibt es demnach bei 5 der 7 Impfungen einen Rückgang. Und das waren die Nachrichten mit Danny Hoppe.
3: Ich danke dir, Danny. Im Verlauf des Nachmittags kommen bei uns immer mehr Wolken zusammen. Gegen Abend kann es dann auch mal zu Schauern kommen. Den Mix gibt's heute bei um die 18 Grad. Am Freitag gibt's dann einen Mix aus Sonne und Wolken mit einzelnen Schauern. Samstag und Sonntag werden dann wechselhafter und windiger. Dazu immer wieder ein paar Regentropfen.
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3: Wir haben es kurz nach 2, das ist der schnellste Verkehrs- und Blitzerservice. Da müsst ihr ganz besonders aufmerksam fahren. Auf der A30 Osnabrück Richtung Bad Oeynhausen, da ist zwischen Gohfeld und Bad Oeynhausen eine ungesicherte Unfallstelle und da liegen auch noch Metallteile auf der Fahrbahn rum. Dann ist gerade noch der Weser-Auen-Tunnel einseitig gesperrt. Nach Bad Oeynhausen kommt er gerade durch, Richtung Minden geht's noch nicht. Und dann hat Frank noch Bescheid gegeben, dass an der B482 in Minden kurz vor der Abfahrt Minden-Ost einige Poller umgekippt sind. Also auch da bitte vorsichtig fahren. Und geblitzt wird heute Mittag in Minden an der Zähringer Allee, in Herford-Elverdissen an der Braker Straße, in Herford an der Löhner Straße, in Bindehulsen an der Rödinghauser Straße. Und wenn ihr noch mehr gesehen habt, dann wisst ihr ja, wie es geht. 08000 920 920. Kommt gut durch.
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3: Und diesen Donnerstagnachmittag verbringen wir hier zusammen. Marlene bin ich bis 19 Uhr am Start für euch. Wir machen uns hier schöne 5 Stunden zusammen. Sprechen über Fußball, übers Ehrenamt, über neue Kinofilme und. Also ich freue mich sehr auf die Zeit mit euch.
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Una canción, ne? Spanisch, ein Lied oder ein Song. Gibt hier gleich nach halb, aber mehr als ein Lied oder ein Song, zum Beispiel das hier. Shakira und Burna Boy und nach halb mischt Nick Kershaw auch noch mit heute Nachmittag.

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0: Kelly Clarkson am Donnerstagnachmittag von 2 bis 3. Heißt, wir verbringen die Zeit bis zum Feierabend zusammen. Und mit dabei ist auch Jean Filling. Die weiß, was wichtig ist bei uns in der Gegend und schafft das auch noch in 1,5 Minuten. Das sind unsere Lokalnachrichten jetzt um 2:30.
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2: Schönen guten Tag. Die Behrensen-Gruppe und damit auch die Brennerei Strothmann in Minden könnten schon bald einen neuen Eigentümer bekommen. Der Getränkehersteller aus Haselünne hat bestätigt, dass mit einem Spirituosenhersteller aus den USA Verhandlungen über eine Übernahme laufen. Ein konkretes Angebot liege demnach aber noch nicht vor. Die Behrensen-Gruppe steckt in einer schwierigen Phase. Die Nachfrage nach alkoholischen Getränken sinkt, was sich auch beim Umsatz des Unternehmens bemerkbar macht. Aus dem geplanten Kita-Neubau in Bad Oeynhausen-Eidinghausen wird erstmal nichts. Ursprünglich wollten der evangelische Kirchenkreis Flotow und die städtische Gesellschaft für Wohnen kooperieren und auf einem Grundstück der Kirche eine neue Kita Regenbogen errichten. Sie sollte 5 Gruppen und etwa 95 Plätze bekommen. Der Kita-Verband des Kirchenkreises wollte den Neubau mieten. Bei den Verhandlungen konnten sich die Beteiligten laut der Stadt aber nicht auf eine tragfähige Lösung einigen. Deswegen soll jetzt nach anderen Möglichkeiten gesucht werden. Ende des Monats will sich der Jugendhilfeausschuss mit dem Thema beschäftigen. In Minden geht es in den nächsten 2 Wochen viel um Integration, Vielfalt und Demokratie bei den interkulturellen Wochen. Die Stadt will Brücken zwischen verschiedenen Kulturen bauen und den interkulturellen Dialog fördern. Dafür sind unterschiedliche Veranstaltungen geplant. Los geht es heute Nachmittag beispielsweise mit einer langen Tafel auf dem kleinen Domhof, an der Menschen beim Essen ins Gespräch kommen können. Und das Wetter, meist bedeckt heute, aber auch überwiegend trocken. Erst gegen Abend ist Regen mit dabei, dazu bis 18 Grad.
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0: Der Weserauentunnel ist heute Mittag noch halbseitig gesperrt. Heißt, nach Bad Oeynhausen kommt ihr gerade durch, nach Minden aber nicht. Da ist aber die Zufahrt über die Brücke möglich. Das heißt, ihr müsstet dann über die Weserbrücke Porta fahren. Da staut es sich aber auch gerade, da kommen 20 Minuten obendrauf. Also wenn es geht, dann die Ecke vielleicht komplett umfahren. Und Geduld braucht ihr auch im Kreuz Bad Oeynhausen, da staut es sich in der Abfahrt von der A30 auf die A2, also das eine Kleeblatt, das ist gerade noch voller. Dann hat Frank noch Bescheid gegeben, dass an der B482 in Minden kurz vor der Abfahrt Minden-Ost einige Poller umgekippt sind. Da auch bitte vorsichtig. Und geblitzt wird heute Nachmittag in Minden an der Zehringer Allee, in Herford-Elverdissen an der Braker Straße, in Herford an der Löhner Straße und in Bündehulsen an der Rödinghauser Straße. Habt ihr auf eurem Weg jetzt noch mehr gesehen? Staus, Blitzer, Unfälle, andere Störungen? Dann gerne ganz schnell durchklingeln. 08000 920 920. Kommt gut durch.
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0: Ja, jetzt sind es noch so 2 Tage, dann geht der Wahnsinn in München wieder los. Das Oktoberfest steht bevor. Ist ja aber nicht nur ein München-Thema. Auch bei uns im Kreis gibt es am Wochenende viele Oktoberfeste und auch wir hier im Radio feiern mit euch. Ihr habt heute Morgen schon bei Chrissy und Madeline in Doppelt wach gehört. Wir machen morgen hier großes Warm-up, so mit Dirndl, Lederhose, Bierchen, alles dabei. Die Vorbereitungen laufen hier im Sender auf Hochtouren. Aber nicht nur hier bei uns, sondern natürlich auch bei Heidi Klum. Es ist ja nicht nur Oktoberfestzeit, sondern auch Heidi-Festzeit. Klar, zum Glück hat Atze Schröder da den Überblick für uns.
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3: Ja, nee, ist klar. Was ist das Schönste am Oktoberfest? Richtig, die September-Ausgabe vom Playboy. Ja sicher, das Wiesen-Playmate gibt's tatsächlich immer noch. Also ab an den Kiosk, bevor das Blättchen wieder vergriffen ist. Aber noch schöner ist doch das Heidi-Fest mit Heidi Klum. Quasi Tokyo Hotel, die Silberhochzeit. Ja, und da muss ich sagen, die Klum ist raffiniert. Die spart sich die Kohle fürs Käferzelt und lädt ihre ganze Meute auf RTL-Kosten ins Hofbräuhaus ein. Das große Oktoberfest vorglühen. Ja, so ist der Titel. Ich sehe es doch schon wieder. Im Hintergrund schwingt sich Bill Kaulitz lachend. Im Vollsuff an einer Lichterkette. Im sexy Eisbärenmantel und Gamsbart am Diadem mit High Heels lang durchs Hofbräuhaus und zerrt dabei irgendein Ex-Bachelor hinter die Champagnerpyramide. Während Heidi und Tom versuchen, die Wildecker Herzbuben anzumoderieren. Ja, und jetzt mal ganz ehrlich. Respekt für unsere Bundesheidi. Die Klum, die ist genau die Richtige für so eine Sendung. Ja, nicht wegen dem Dirndl, komm, ne, das haben wir schon oft gesehen. Aber was diese Frau übers Jahr so alles trinken muss, seitdem sie eine Kaulitz ist, ja, und dann auch noch so gut auszusehen, da muss ich sagen, Donnerwetter. Also meine Mutter sah mit 53 jedenfalls anders aus. Das Heidi-Fest, ja, ich werd's gucken. Vielleicht gehe ich sogar hin. Ich frag mal meinen Zivi.
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1: Mit Danny Hoppe. Guten Tag. Der Weg zur Tankstelle ist für die meisten Autofahrer momentan eine Qual. Man will eigentlich nicht hin, muss aber tanken. Eine Hoffnung auf Besserung ist nicht da. Nach Super ist jetzt auch Diesel so teuer wie noch nie, mit bundesweit 2,45 Euro im Schnitt. Das hat der ADAC mitgeteilt. Die Bundesregierung will Bürger und Unternehmen jetzt schnell entlasten. Das hat auch Finanzminister Klingbeil heute nochmal betont. Wie genau, ist aber weiterhin offen. Malte Albrecht aus dem News-Team, und jetzt schlagen auch die Spediteure Alarm.
2: Ja, die Lage habe sich dramatisch zugespitzt, schreibt der Spediteursverband BGL in einem offenen Brief an Kanzler Merz. Darin rechnet er ein Beispiel vor. Bei einer Flotte mit 50 Lastwagen sorgen die aktuellen Dieselpreise für zusätzliche Kosten von mehr als 1 Million Euro im Jahr. Das könnten die Betriebe kaum noch allein tragen, heißt es. Die Spediteure halten aber nicht viel vom Vorschlag von Wirtschaftsministerin Reiche, die Mehrwertsteuer auf Kraftstoffe zu senken. Für Unternehmen, die Mehrwertsteuer ohnehin von der Steuer absetzen dürften, ergebe sich so keine unmittelbare Entlastung. Stattdessen fordert der Verband unter anderem, die Energiesteuer für gewerblich genutzten Diesel auf das EU-Mindestmaß zu reduzieren.
1: Es gibt ja noch mehr Vorschläge. Die SPD ist unter anderem für einen Preisdeckel. So etwas in der Art gibt es schon in Frankreich.
2: Ja, genauso etwas Ähnliches zumindest. Kein allgemeiner staatlicher Preisdeckel, sondern eher ein inoffizieller. Seit 5 Monaten hat der Ölkonzern Total Energies seine Tankstellenpreise selber gedeckelt. Das entlastet zwar die Autofahrer, sie zahlen für Benzin 1,99 Euro pro Liter und für Diesel 2,25 Euro. Das sorgt und bescheren dem Konzern damit einen steigenden Marktanteil. Die Konkurrenz ist deshalb stinksauer, sie spricht von unlauterem Wettbewerb.
1: Danke, Malte. Und jetzt weitere Meldungen im Überblick. Kanada ist offen für die Idee einer EU-Sondermitgliedschaft. Das hat Premierminister Carney heute in seiner Rede vor dem Europäischen Parlament in Straßburg klargemacht. Gemeinsam sei man noch stärker. Nach der Zusammenlegung von RTL Deutschland und Sky wird der Rotstift angesetzt. Bis Ende des nächsten Jahres sollen 500 Stellen in den beiden Unternehmen abgebaut werden. Das hat RTL bestätigt. Der größte Teil davon soll demnach schon in diesem Jahr gestrichen werden. Anfang des Jahres war die Mehrwertsteuer für die Gastronomie gesenkt worden. Der Restaurantbesuch ist dadurch allerdings nicht günstiger geworden. Das zeigt jetzt eine Studie der Gewerkschaft Nahrung, Genuss, Gaststätten. Demnach haben sich die Preise sogar leicht erhöht um 0,5%. Der deutsche Fußball war nach der WM mal wieder am Boden. Jürgen Klopp soll ihn jetzt wieder aufrichten und die deutsche Nationalelf in die Spur bringen. Und damit das klappt, setzt er auf neue Wege und einen XXL-Kader für die 4 anstehenden Spiele in der Nations League. 44 Spieler hat er berufen und er würde sich am liebsten noch mehr anschauen, sagte er heute in Frankfurt.
3: In den letzten 4 Wochen, als wir da jetzt genauer drauf geguckt haben, ist uns ganz, ganz viel Talent ins Auge gesprungen sozusagen. Sogar so viel, dass jetzt gar nicht alle dabei sind.
1: Klopp plant für die 4 Spiele mit 2 Kadern, allerdings nicht mit einem typischen A- und B-Kader, sondern beide Kader sind durchmischt mit etablierten Nationalspielern und Debütanten. Und das waren die Nachrichten mit Danny Hoppe.
4: So Leute, jetzt müssen wir ganz schnell sein. Ich glaube, wir haben genau jetzt die 2 Wochen im Jahr, wo man einmal alle seine Übergangsjacken durchtragen kann. Und dann müssen die auch schon wieder ganz nach hinten in den Schrank. Heute und morgen angenehme 20 Grad, also da ist von der Jeansjacke bis zum Trenchcoat alles möglich. Nur vielleicht braucht er dann einen Schirm. Heute und morgen Nachmittag kann es nochmal so ein bisschen tröpfeln. Morgen geht's dann aber erst gegen Abend mit dem Regen los.
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4: Wir haben es kurz nach 3, der Blick geht rüber auf unsere Straßen. Da ist es gerade noch voller auf der B61 Bad Oeynhausen Richtung Dehme. Zwischen Dehme und Porta dauert es ungefähr eine Viertelstunde länger. Dann müsst ihr auf eurem Weg noch berücksichtigen, dass der Ostwestfalen-Tunnel halbseitig zu ist. Heißt, Richtung Minden kommt ihr gerade nicht durch. Da könnt ihr es aber über die Brücke oben schaffen. Sonst hat Frank noch Bescheid gegeben. An der B482 in Minden, kurz vor der Abfahrt Minden-Ost, sind Poller umgekippt und geblitzt. Wird heute Nachmittag auch noch in Minden an der Zähringer Allee, in Herford-Elverdissen an der Braker Straße, Herford-Löhner Straße und Bindehulsen an der Rödinghauser Straße. Für mehr gerne weiter bei mir durchklingeln. 08000 920 920. Kommt gut durch.
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0: Nico Santos extra einen ganzen Kinderchor hier ins Studio gestellt, nur für euch. Es ist gerade überall in den News, auch bei uns habt ihr es eben gehört. 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

0: So, kurze Portion unnützes Wissen. Der Körper hat einen natürlichen Rhythmus an aktiven und inaktiven Phasen. Diese Phasen wiederholen sich in einem Zeitraum von 90 Minuten. Heißt, alle 90 Minuten braucht der Körper eine kurze Ruhepause. Wir sind jetzt hier seit 14 Uhr zusammen. Heißt, wir legen gemeinsam eine kurze Ruhepause ein. Jean Filling ist am Start. Die gibt uns währenddessen noch die wichtigsten Infos von hier mit. Wir haben es 15:30.
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2: Schönen guten Tag. Eine Geisterfahrerin hat in Minden für einen Polizeieinsatz gesorgt. Die 75-Jährige war gestern Vormittag von der Birna aus auf die falsche Fahrbahn der B61 abgebogen und in Richtung Weser-Auentunnel gefahren. Zu einem Unfall kam es nicht, weil zu der Zeit nicht so viel Verkehr war, konnten die entgegenkommenden Autos ausweichen. Die Geisterfahrerin wurde schließlich von einem Lkw-Fahrer gestoppt, der mit seinem Fahrzeug die Bundesstraße blockierte. Auf die 75-Jährige kommt jetzt eine Anzeige zu. Die Behrensen-Gruppe, zu der auch die Brennerei Strothmann in Minden gehört, könnte verkauft werden. Sie verhandelt eigenen Angaben zufolge mit einem Spirituosenhersteller aus den USA über eine Übernahme. Ein konkretes Angebot gäbe es aber noch nicht. Die Behrensen-Gruppe aus Haselünne bekommt die sinkende Nachfrage nach alkoholischen Getränken zu spüren. Der Umsatz ist im Vergleich zum Vorjahr deutlich gesunken. In Minden startet heute das Mindener Werteforum. Zum Auftakt wird der CDU-Politiker Armin Laschet in der Sparkasse am Königswall erwartet. Er wird über die Rolle Deutschlands in einer sich verändernden internationalen Ordnung sprechen. Im Oktober wird die Unternehmerin Annemarie Großmann erwartet. Und zum Abschluss im November ist der ehemalige Außenminister Sigmar Gabriel zu Gast beim Werteforum. Es ist die 17. Auflage. Organisiert wird das Mindener Werteforum von Minden Marketing. Und das Wetter, viele Wolken heute, aber meist trocken. Erst gegen Abend kann es regnen bei uns, dazu bis 18 Grad.
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0: Danke, die Jean. Das war's jetzt mit unserer Pause. Wir schauen rüber auf die Straßen. Das ist der schnellste Verkehrs- und Blitzerservice. Da braucht ihr gerade vor allem Geduld, weil der Ostwestfalen-Tunnel halbseitig zu ist. In Richtung Minden kommt ihr da gerade nicht durch. In Richtung Önhausen läuft es ganz gut, aber durch diese Sperrung ist es drumherum auch voller. Das heißt, ihr braucht auch länger auf der B61 in Bad Önhausen, wenn ihr Richtung Dehme fahrt. Zwischen Dehme und Porta, da kommt eine Viertelstunde für euch on top, also berücksichtigt das. Und wenn es geht, dann umfahrt diese Ecke da. Und Frank hat noch Bescheid gegeben, dass an der B482 in Minden, kurz vor der Abfahrt Minden-Ost, ein paar Poller umgekippt sind. Also da auch bitte vorsichtig fahren. Geblitzt wird noch in Bündehulsen an der Rödinghauser Straße, in Herford an der Löhnerstraße. Dann steht noch ein Blitzer in Herford-Elverdissen an der Brackerstraße und in Minden an der Zähringer Allee. Wenn ihr auf eurem Weg jetzt noch mehr gesehen habt, ihr steht auch gerade im Stau oder ihr seid hoffentlich nicht, aber ihr seid vielleicht geblitzt worden, dann gebt Bescheid, wo und was genau. Ruft bei mir durch 08000 920 920. Kommt gut durch.
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0: von Maroon 5 an eurem Donnerstagnachmittag. Und ich sag's euch jetzt, wie es ist. 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
1: Mit Danny Hoppe, guten Tag. Die Bundesanwaltschaft hat in Brandenburg einen mutmaßlichen Islamisten festnehmen lassen. Es handelt sich um einen 24-jährigen Iraker. Er soll Anschläge in Deutschland gegen aus seiner Sicht Ungläubige geplant haben. Das hat die Bundesanwaltschaft bestätigt. Ein erstes Ziel hatte er demnach auch schon ins Auge gefasst, eine Kirche in Bremen. Malte Albrecht hat mehr dazu.
2: Für die geplanten Anschläge soll der Mann sich schon eine Schusswaffe besorgt und die Kirche in Bremen ausgekundschaftet haben. Laut den Ermittlern konnte er für seine Pläne einen Komplizen gewinnen, der aber noch unbekannt ist. Die Bundesanwaltschaft wirft dem Mann die versuchte Gründung einer terroristischen Vereinigung und die Vorbereitung einer schweren staatsgefährdenden Gewalttat vor. Außerdem geht es um einen Verstoß gegen das Waffengesetz. Nach Einschätzung der Bundesanwaltschaft steht der Iraker der Terrormiliz Islamischer Staat ideologisch nahe. Der IS beherrschte früher große Gebiete in Syrien und im Nachbarland Irak. Ganz verschwunden ist die Bedrohung in Syrien nicht, die Zahl der Anschläge ging aber deutlich zurück. In Deutschland standen schon viele Anhänger des IS vor Gericht. Festgenommen wurde der Verdächtige heute von Beamten des Bundeskriminalamts und der Bundespolizei im Landkreis Barnim. Er sitzt mittlerweile in Untersuchungshaft.
1: Und jetzt weitere Meldungen im Überblick. In der Nähe des Frankfurter Flughafens ist erneut ein Mensch an den Folgen einer Malaria-Infektion gestorben. Das hat die Stadt Frankfurt bestätigt. Seit dem Sommer hat es dort inzwischen 8 Fälle von Flughafenmalaria gegeben. 3 Menschen starben. Die Spritpreise gehen weiter rauf. Auch Diesel ist jetzt so teuer wie noch nie. Bundesfinanzminister Klingbeil hat sich deshalb heute für schnelle Entlastungen ausgesprochen. Er versprach schon bald entsprechende Vorschläge. Soziale Netzwerke, Apps und Spieleplattformen für Kinder und Jugendliche sollen bald nachweisen müssen, dass sie sicher sind. Das ist der Plan der EU-Kommission. Unter anderem will sie, dass Accounts von Minderjährigen standardmäßig auf privat gestellt sind. Außerdem soll der Zugriff auf Standortdaten, Kamera und Mikrofon deaktiviert sein. Viele von uns träumen davon, einem Haushaltsroboter, der Staub saugt, Rasen mäht, Fenster putzt, aufräumt und Essen kocht. Das zeigt jetzt zumindest eine Umfrage des Digitalverbands Bitkom. Mehr als jeder 4. Befragte würde demnach 5.000 Euro oder mehr für so einen Haushalts-Allrounder bezahlen. Tausende Euro für ein Gerät, das es noch gar nicht gäbe, das sei schon bemerkenswert, sagt Bitkom. Das Bild vom angeblich so technikfeindlichen Deutschen passe hier so gar nicht. Generell nutze mehr als jeder 2. Weite in Deutschland heute schon digital vernetzte Smart-Home-Geräte, heißt es vom Digitalverband. Und das waren die Nachrichten mit Danny Hoppe.
3: Im Verlauf des Abends kann es noch mal so ein bisschen stippeln bei uns. Dafür ist es morgen wieder freundlicher. 7 Sonnenstunden kriegen wir da zusammen, vor allem zum Nachmittag hin. Der Wettertrend fürs Wochenende ist dann wieder etwas grauer, vor allem der Samstag. Am Sonntag haben wir dann wieder ein paar mehr Chancen auf Sonne.
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3: Rüber auf die Straßen, das ist der schnellste Verkehrs- und Blitzerservice um kurz nach 4. Da müsst ihr vor allem beachten, dass heute Nachmittag noch der Ostwestfalen-Tunnel halbseitig gesperrt ist. Heißt, ihr kommt nicht von Oeynhausen Richtung Minden. In die andere Richtung kommt ihr aber. Und da staut es sich auch. Also wenn es geht, vermeidet die Ecke. Es wird da jetzt auch langsam voller auf der B61 in Bad Oeynhausen. Wenn ihr Richtung Deme unterwegs seid, zwischen Deme und Porta, kommt da mittlerweile schon eine Viertelstunde on top. Also habt das auf jeden Fall im Kopf, wenn ihr heute Nachmittag dringend schnell irgendwo hin müsst, dann plant da ein bisschen mehr Zeit ein. Geblitzt wird in Bündehulsen an der Rödinghauser Straße. In Herford steht noch ein Blitzer an der Löhner Straße. Außerdem in Herford-Elverdissen an der Braker Straße und in Minden an der Zieringer Allee. Das waren eine Menge Blitzer, eine Menge Infos, das findet ihr auch alles nochmal ordentlich sortiert in unserer kostenlosen App oder online bei uns. Und Bescheid geben könnt ihr immer telefonisch bei mir. 08000 920 920 ist meine Nummer. Kommt gut durch.
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3: So, und ihr könnt euch gleich nach Feierabend schon mal die Tracht auslegen. Morgen machen wir hier Warming-up fürs Oktoberfest. Chrissy und Madeline gibt's morgen früh im Dirndl und in Lederhosen. Da wird das Fass angestochen. Es gibt eine Weißwurst. Marvin macht mit euch morgen auch noch Trachten-Nachhilfe und bei mir gibt's nachmittags Brezeln. Also seid dabei morgen. Ich freue mich sehr drauf. Bis dahin machen wir uns natürlich hier auch noch einen schönen Nachmittag. Marlene bin ich, bin bis 19 Uhr noch für euch am Start.
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0: Ganz frische Musik von Iggy Kelly hier am Donnerstagnachmittag. Von 2 bis frei heißt, wir sind zusammen bei der Arbeit, holen die Kinder von der Schule ab, dann geht's vielleicht noch zur Mittagsbetreuung, zur Nachhilfe, zum Sport. Und vieles davon funktioniert einfach nur dank Ehrenamtlern. Ehrenamtler, die neben ihren normalen Tätigkeiten, neben ihrem Job, dem Privatleben trotzdem die Zeit und Kraft finden, sich noch für die gute Sache einzusetzen. Was einen dazu motivieren kann, hat uns Florian von der Tafel in Bad Oeynhausen erzählt.
1: Mich bewegt hier, dass ich abends denke, heute hast du was geschafft. Heute kannst du auf was zurückblicken und hast weitaus mehr bewegt, als ich vielleicht aus dem Büro hätte bewegen können. Und diese Arbeit macht einfach Sinn für mich. Ich denke, die Lebensmittelverschwendung, die wir jeden Tag haben, und auf der anderen Seite Leute, die darüber nachdenken, ob sie sich das gerade leisten können, das passt einfach nicht zusammen. Und darum bin ich bei der Tafel angefangen.
0: Florian arbeitet, wie gesagt, ehrenamtlich bei der Tafel und hat uns auch erklärt, was da genau seine Aufgaben sind.
1: Also ich komme immer donnerstags. Ich bin eigentlich Fahrer. Das heißt, ich komme morgens an, meistens so zwischen 8 und 8:30, mache das Auto fertig, lade die Boxen ein und dann fahren wir in der Regel zu zweit. Dann fahren wir los. Manchmal haben wir eine Runde, zwei Runden. Wenn es viel ist, auch 3 Runden. Und dann kommen wir und laden es wieder aus.
0: Also wirklich super spannend, super anstrengend. Wie Florians Alltag bei der Tafel in Bad Oeynhausen genau aussieht, seht ihr auch bei uns auf Instagram. Da hat ihn unsere Reporterin Marie aus dem Team für einen Tag begleitet. Also checkt das ab. Radio Westfalica ist unser Instagram-Handle.

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0: von John Legend um jetzt 16:30 Uhr. Und in der nächsten halben Stunde gibt's hier noch Hits von Taylor Swift und von Robbie Williams. Vorher jetzt aber erstmal die News von Jean Filling. Wissen, was wichtig ist.
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2: Schönen guten Tag. Auf der B61 in Minden ist eine Geisterfahrerin unterwegs gewesen. Zu einem Unfall kam es glücklicherweise nicht. Die 75-Jährige war gestern Vormittag von der Birna aus falsch abgebogen und in Richtung Weser-Auentunnel unterwegs. Mehrere Wagen konnten ihr ausweichen und die Fahrer die Polizei rufen. Gestoppt wurde die Frau aber schon bevor die Beamten ankamen, nämlich durch einen LKW-Fahrer, der die Bundesstraße mit seinem Laster blockierte. Die Polizei leitete die Autofahrerin später wieder zurück. Auf sie kommt jetzt eine Anzeige zu. Aus dem geplanten Kita-Neubau in Bad Oeynhausen-Eidinghausen wird erstmal nichts. Ursprünglich wollten der evangelische Kirchenkreis Flotow und die Städtische Gesellschaft für Wohnen kooperieren und auf dem Grundstück der Kirche eine neue Kita Regenbogen errichten. Sie sollte 5 Gruppen und etwa 95 Plätze bekommen. Der Kita-Verband des Kirchenkreises wollte den Neubau mieten. Bei den Verhandlungen konnten sich die Beteiligten laut der Stadt aber nicht auf eine tragfähige Lösung einigen. Deswegen soll jetzt nach anderen Möglichkeiten gesucht werden. In Minden geht es ab heute viel um Integration, Vielfalt und Demokratie bei den interkulturellen Wochen. Sie sind heute mit einer langen Tafel am kleinen Domhof eröffnet worden. Bis Anfang Oktober sind noch viele weitere Veranstaltungen geplant, beispielsweise Feste, Diskussionsrunden oder auch Tanznachmittage. Die Stadt will dadurch Brücken zwischen verschiedenen Kulturen bauen und den interkulturellen Dialog fördern. Und das Wetter meist bedeckt heute, aber auch überwiegend trocken. Erst gegen Abend ist manchmal Regen mit dabei. Dazu bis 18 Grad.
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0: Danke dir, Jean. Jetzt für euch der schnellste Verkehrs- und Blitzerservice. Den starten wir mit guten News. Und die kommen heute Nachmittag von Jochen.
3: Moin, Jochen hier. Ich wollte nur kurz Bescheid sagen, dass die B61 Richtung Minden wieder komplett frei ist. Der Tunnel ist auch nicht mehr gesperrt Richtung Minden. Von daher kommt man da von Oeynhausen aus wieder relativ entspannt durch. Und scheint erstmal gut zu sein. Keine Behinderung mehr.
0: Danke dir fürs Bescheid geben, Jochen. Der Ostwestfalen-Tunnel ist also wieder frei in beiden Richtungen. Dann noch der Hinweis von der 2 Hannover Richtung Dortmund zwischen Herford, Bad Salzuflen und Ostwestfalen-Lippe. Da liegt ein Teppich auf dem linken Fahrstreifen, klar. Und da staut es sich auch noch. 20 Minuten kommen da für euch on top. Geblitzt wird heute Nachmittag in Minden an der Zehringer Allee, in Herford-Elverdissen an der Braker Straße, in Herford an der Löhner Straße und in Bündeholsen an der Rödinghauser Straße. Für mehr kennt ihr das Spiel, schickt mir eine Nachricht rüber ins Studio oder ruft direkt durch. 08000 920 920 ist die Nummer des Vertrauens.
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0: Happy Donnerstag und damit auch Happy Kinotag. Jetzt auch endlich mit passendem Kinowetter. Es ist grau, es ist stippelig, es ist gemütlich und die passenden Filme laufen auch. Zum Beispiel Resident Evil. Ist ein Horrorfilm, also da wird's ganz besonders kuschelig.
1: Hat jemand eine Leber bestellt oder eine Niere oder sowas? Irgendwer?
2: Und wo genau soll das jetzt hin?
3: Raccoon City General.
4: Hat keine Ahnung, was du da in den Händen hältst.
0: Es geht um den Kurierfahrer Brian, der ein Paket wegbringen soll. Auf seinem Weg gerät das Ganze aber immer weiter aus dem Ruder. Er wird immer weiter in so eine mysteriöse Geschichte reingezogen. Und dann wird es eben auch gruseliger, also richtig geile Geschichte. Und für alle Sportmäuse gibt seit heute auch einen Film, Adams 8 heißt er.
5: Wo man herkommt, ist belanglos. Wichtig ist, wo man hin will.
6: Wo wollen Sie denn?
5: Zu den Olympischen Spielen herum. Unser Ziel ist Gleichmäßigkeit. Das ist reine Physik.
6: Kein Endsport.
5: Nein.
7: Nicht der Stärkere gewinnt, sondern der am wenigsten Fehler macht.
0: Ja, ihr habt es vielleicht schon rausgehört, es geht endlich mal nicht um Fußball, sondern ums Rudern. Es geht um den ehemaligen Boxer und Lehrer Karl Adam, der den deutschen Ruderachter zu den Olympischen Spielen bringen soll. Und das, obwohl er selbst nie gerudert hat, geschweige denn ausgebildeter Rudertrainer war. Ob er das dann geschafft hat, seht ihr ab heute im Kino im Film Adams 8. Noch mehr Filmempfehlungen findet ihr übrigens auch online bei uns im Streaming-Tipp auf der Homepage. Also wenn ihr heute Abend euch lieber einen gemütlichen Abend zu Hause machen wollt, dann schaut da gerne mal vorbei auf radiowestfalica.de.

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1: Mit Danny Hoppe, guten Tag. Seit dem Sommer gab es rund um den Frankfurter Flughafen schon mehrere Malaria-Fälle. Am Nachmittag hat die Stadt Frankfurt bestätigt, dass ein weiterer Mensch gestorben sei. Mehr Details zur Person nannte sie nicht. Sie hätte aber nicht am Flughafen gearbeitet und sei vorher auch nicht in ein Risikogebiet gereist. Malte Albrecht aus dem News-Team, was wird vermutet? Wie könnte sie sich denn dann infiziert haben?
2: Also wahrscheinlich durch eine Mücke, die mit dem Flugzeug nach Frankfurt gekommen ist. Davon gehen das Gesundheitsamt der Stadt und die Universitätsmedizin Frankfurt aus. Damit sind in diesem Jahr schon 3 Menschen im Zusammenhang mit der sogenannten Flughafenmalaria gestorben. Im Sommer wurden 6 Infektionen bei Flughafenbeschäftigten bekannt. 2 davon verliefen ebenfalls tödlich. Gestern meldete die Stadt dann 2 Infektionsfälle außerhalb des Flughafens. Eine dieser Personen ist jetzt gestorben. Wie es der anderen aktuell geht, ist nicht bekannt. Laut Gesundheitsamt befanden sich beide Erkrankte in stationärer Behandlung.
1: Und wie oft kommen solche Fälle überhaupt vor?
2: Normalerweise kommt Malaria in Deutschland nur bei Fernreisenden vor, die sich im Ausland infiziert haben. Fälle von Flughafenmalaria sind sehr selten, sagt das Robert-Koch-Institut. Den letzten Fall gab es vor 3 Jahren. Seit 2015 wurden dem RKI 19 Malaria-Fälle in Deutschland gemeldet, 14 davon am Frankfurter Flughafen. Um die Lage im Griff zu behalten, stehen am Airport Mückenfallen. Die werden jetzt auch auf das Wohnumfeld der 9 Fälle ausgeweitet.
1: Danke, Malte. Und jetzt weitere Meldungen im Überblick. Die Bundesanwaltschaft hat in Brandenburg einen mutmaßlichen Islamisten festnehmen lassen. Der 24-jährige Iraker soll unter anderem einen Anschlag auf eine Kirche in Bremen geplant haben. Laut Bundesanwaltschaft soll er dem IS nahestehen und sich auch schon eine Schusswaffe besorgt haben. Nach Super E10 ist jetzt auch Diesel in Deutschland so teuer wie noch nie. Das hat der ADAC mitgeteilt. Finanzminister Klingbeil kündigte schnelle Entlastungen an, ließ aber offen, wie sie aussehen könnten. Die FDP forderte heute eine Abschaffung der Kfz-Steuer. Der neue Bundestrainer Jürgen Klopp geht direkt zum Start neue Wege. Für die ersten 4 Länderspiele in der Nations League hat er einen Doppelkader in Rekordgröße berufen. Er umfasst insgesamt 44 Spieler. Er wolle so viele Spieler wie möglich kennenlernen und so viele Eindrücke wie möglich von ihnen bekommen, sagte Klopp in Frankfurt. Anfang des Jahres war die Mehrwertsteuer für die Gastronomie gesenkt worden. Der ein oder andere hatte vielleicht gehofft, dass das Schnitzel dadurch etwas günstiger wird, aber das ist nicht passiert. Das zeigt jetzt eine Studie der Gewerkschaft Nahrung, Genuss, Gaststätten. Demnach haben sich die Preise sogar leicht erhöht, um 0,5%. Ausgewertet wurden die Preise von 180.000 Gerichten in bundesweit mehr als 12.000 Restaurants. Die Gewerkschaft sagt, die Bundesregierung habe mit der Mehrwertsteuersenkung eigentlich auch die Gäste entlasten wollen, tatsächlich sei bei ihnen aber nichts angekommen. Viele Gastronomen hatten schon vor der Mehrwertsteuersenkung angekündigt, dass sie diese vor allem dafür nutzen wollten, um die gestiegenen Kosten auszugleichen, zum Beispiel für Personal und Energie. Und das waren die Nachrichten mit Danny Hoppe.
3: Danke dir, Danny. Im Verlauf des Nachmittags kommen bei uns immer mehr Wolken zusammen. Gegen Abend kann es dann auch mal zu Schauern kommen. Das Ganze heute bei 18 Grad. Am Freitag gibt es dann einen Mix aus Sonne und Wolken mit einzelnen Schauern. Samstag und Sonntag wird es dann wechselhaft und windig. Dazu immer wieder Regen leider.
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3: Kurz nach 5, jetzt für euch der schnellste Verkehrs- und Blitzerservice. Da habe ich eine gute und eine schlechte Nachricht. Die schlechte immer zuerst. Es ist gerade noch voller auf der A2 zwischen Flotow und Bad Oeynhausen. Da dauert es 20 Minuten länger. Und wenn ihr noch weiter fahrt, dann ist es noch mal voller. Wieder die 2 Feldheim, wenn ihr weiter Richtung Bad Eilsen fahrt. Da dauert es mindestens eine Stunde länger. Jetzt aber die gute Nachricht. Der Weser-Auentunnel ist wieder frei. Geblitzt wird heute Nachmittag noch in Minden an der Zieringer Allee, in Löhne an der Bahnhofstraße, da hat Sandra Bescheid gegeben, vielen Dank dafür. Dann stehen noch Blitzer in Herford-Elverdissen an der Braker Straße, in Herford an der Löhner Straße und in Bündeholsen an der Rödinghauser Straße. Für mehr gerne bei mir im Studio durchklingeln, 08000 920 920, kommt gut und sicher an.
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3: Das ist euer Donnerstagnachmittag von 2 bis 3 mit mir. Ich bin Marlene, bin noch bis 19 Uhr für euch am Start. Mit dabei jetzt Ace of Base, All That She Wants, für euren Start Richtung Feierabend.
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0: Black Eyed Peas. Das ist der Donnerstagnachmittag von 2 bis frei. Wir verbringen die Zeit bis zum Feierabend hier zusammen und mit dabei ist auch Jean Filling. Die weiß immer, was wichtig ist bei uns in der Gegend und schafft das Ganze auch noch in 1,5 Minuten. Das sind unsere Lokalnachrichten jetzt um 5:30.
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2: Schönen guten Tag. Eine Geisterfahrerin hat in Minden für einen Polizeieinsatz gesorgt. Die 75-Jährige war gestern Vormittag von der Birna aus auf die falsche Fahrbahn der B61 abgebogen und in Richtung Weser-Auentunnel gefahren. Zu einem Unfall kam es nicht, weil zu der Zeit nicht so viel Verkehr war, konnten die entgegenkommenden Autos ausweichen. Die Geisterfahrerin wurde schließlich von einem Lkw-Fahrer gestoppt, der mit seinem Fahrzeug die Bundesstraße blockierte. Auf die 75-Jährige kommt jetzt eine Anzeige zu. Die Behrensen-Gruppe, zu der auch die Brennerei Strothmann in Minden gehört, könnte verkauft werden. Sie verhandelt eigenen Angaben zufolge mit einem Spirituosenhersteller aus den USA über eine Übernahme. Ein konkretes Angebot gäbe es aber noch nicht. Die Behrensen-Gruppe aus Haselünne bekommt die sinkende Nachfrage nach alkoholischen Getränken zu spüren. Der Umsatz ist im Vergleich zum Vorjahr deutlich gesunken. In Minden startet heute das Mindener Werteforum. Zum Auftakt wird der CDU-Politiker Armin Laschet in der Sparkasse am Königswall erwartet. Er wird über die Rolle Deutschlands in einer sich verändernden internationalen Ordnung sprechen. Im Oktober wird die Unternehmerin Annemarie Großmann erwartet. Und zum Abschluss im November ist der ehemalige Außenminister Sigmar Gabriel zu Gast beim Werteforum. Es ist die 17. Auflage. Organisiert wird das Mindener Werteforum von Minden Marketing. Und das Wetter, meist trocken, später am Abend und in der Nacht auch mal mit Regen. Morgen dann wieder mit Sonne und Wolken bei bis zu 19 Grad.
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0: Auf eurem Heimweg braucht ihr gerade mehr Geduld. Wenn ihr über die A2 müsst, Hannover Richtung Dortmund, da zwischen Feldheim und Flotow dauert es aktuell eine halbe Stunde länger. Eine Viertelstunde länger dauert auch auf der B482 zwischen Porta-Westfalica Weserbrücke und der Anschlussstelle Porta. Und geblitzt wird auf eurem Heimweg in Minden an der Zähringer Allee in Löhne an der Bahnhofstraße. Dann hat Svetlana eben noch in Hille an der Hiller Straße den Blitzer Richtung Eickhorst durchgegeben. In Herford-Elverdissen wird noch geblitzt an der Braker Straße, in Herford an der Löhner Straße und in Bündeholsen an der Rödinghauser Straße. Für mehr gerne bei mir Bescheid geben. Da habt ihr zwei Optionen. Entweder ihr sagt Bescheid über unsere kostenlose App oder ihr ruft direkt durch bei mir 08000 920 920. Kommt gut durch.
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0: Hanging On von Kim Wilde. Und damit steuern wir so langsam auf den Feierabend zu. Also die meisten von uns. Für manche geht's jetzt erst richtig los. Da kommt nach dem Job auch noch das Ehrenamt, ohne dass ganz viele tolle Angebote bei uns im Kreis oder in der Ecke wegfallen würden. Wie zum Beispiel die Tafel in Bad Oeynhausen. Jeden Tag kommen da Menschen hin, um sich Lebensmittel abzuholen. Und eine, die das koordiniert, ist Melanie und die hat uns auch erklärt, wie so eine Ausgabe normalerweise abläuft.
1: Also die Kunden kommen rein, werden sozusagen registriert, kommen dann in den Verkaufsladen. Es wird Ware angeboten. Sie können das nehmen, was Sie nicht möchten, nehmen Sie nicht. Wenn Sie Fragen haben, ob wir was Bestimmtes haben, dürfen Sie fragen. Personengerecht wird die Ware rausgegeben. Am Ende wird dann ein kleiner Obolus bezahlt für die ganzen Unkosten. Und dann packen Sie die Ware ein und gehen nach Hause.
0: 1700 Menschen aus Flotow, Löhne und Bad Oeynhausen werden von der Tafel in Oeynhausen versorgt. Und Melanie sagt auch, das ist gar nicht so leicht und auch gar nicht immer so unbedingt möglich.
1: Die größten Herausforderungen sind die Lebensmittel und die Anfrage der Leute, die zur Tafel kommen müssen, weil es wird natürlich immer mehr durch die hohen Lebenskosten. Wir haben immer wieder Nachfragen und können die Kunden nicht sofort aufnehmen, sondern haben halt diese Wartelisten, weil für noch 300 Menschen mehr würden die Lebensmittel nicht reichen.
0: Und vor allem wäre das überhaupt nicht möglich ohne Ehrenamtlerinnen und Ehrenamtler wie Melanie. Mehr Einblicke in die Arbeit bei der Tafel bekommt ihr übrigens gerade bei uns auf Instagram. Da haben wir die Arbeit einen Tag lang begleitet. Unser Instagram-Handle ist Radio Westfalen. 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
1: Mit Danny Hoppe, guten Abend. Egal ob Instagram, Snapchat oder TikTok, soziale Medien gehören für viele inzwischen fest zum Alltag. Vor allem Kinder und Jugendliche sind regelmäßig online und werden da oft auch konfrontiert mit Cybermobbing, Hass, Hetze, Gewalt und Suchtgefahren. In vielen Ländern wird deshalb aktuell darüber diskutiert, wie man die Jugend besser schützen kann, auch in der EU. Malte Albrecht aus dem News-Team, Kommissionschefin von der Leyen, hat heute in Straßburg ihre Pläne dafür genauer vorgestellt.
2: Ja, die wichtigsten Punkte hatte sie schon gestern genannt. Keine sozialen Medien für Kinder unter 13 und kein eigenes Konto unter 15. Heute hat sie das alles noch näher erläutert. 13- und 14-Jährige dürfen demnach nur Accounts nutzen, die ihre Eltern eingerichtet haben. Die Profile haben dann einen begrenzten Funktionsumfang und sind nur eine Stunde pro Tag zugänglich. Grundsätzlich soll es für alle Nutzer unter 18 strenge Vorschriften geben. Außerdem sollen die Plattformen selbst stärker in die Verantwortung genommen werden. Sie müssten dann nachweisen, dass ihre Angebote Kinder nicht gezielt süchtig machen. Damit soll zum Beispiel verhindert werden, dass junge Nutzer stundenlang endlos weiter scrollen.
1: Und wann treten die neuen Regeln in Kraft?
2: Also auf keinen Fall sofort. Jetzt müssen sich erstmal das EU-Parlament und die 27 Mitgliedstaaten mit dem Vorschlag befassen. So etwas dauert in der Regel Monate oder sogar Jahre. Voraussetzung ist außerdem, dass die Plattformen das Alter ihrer Nutzer zuverlässig überprüfen können. Dazu gibt es unter anderem eine eigene App, die die Kommission hat entwickeln lassen. Aber da gibt es noch Bedenken in Sachen Datenschutz. Heißt also, so schnell dürfte sich erst einmal nichts ändern. Deshalb will ja auch Bundesfamilienministerin Prien noch vor Ende des Jahres eine eigene Übergangslösung für Deutschland vorstellen.
1: Danke, Malte. Und jetzt weitere Meldungen im Überblick. In der Nähe des Frankfurter Flughafens ist erneut ein Mensch an den Folgen einer Malaria-Infektion gestorben. Das hat die Stadt Frankfurt bestätigt. Seit dem Sommer hat es dort inzwischen 8 Fälle von Flughafenmalaria gegeben. 3 Menschen starben. Das Gesundheitsamt geht davon aus, dass eine Anopheles-Mücke in einem Flugzeug nach Frankfurt gelangt ist. Kanada ist offen für die Idee einer EU-Sondermitgliedschaft. Das hat Premierminister Carney heute in seiner Rede vor dem Europäischen Parlament in Straßburg klargemacht. Gemeinsam sei man noch stärker. US-Präsident Trump hatte den Vorschlag der EU-Kommission vorher als lächerlich bezeichnet und mit 9 Zöllen gedroht. Die Baumarktkette Obi hat am Bundesgerichtshof eine Schlappe kassiert. Sie wollte das von ihr verwendete Orange unter Markenschutz stellen und zog sich dadurch Ärger mit den Konkurrenten Hornbach und Globus zu, die ebenfalls Orange für ihre Marktauftritte nutzen. Der BGH entschied jetzt, dass Orange gehöre Obi nicht allein. Der deutsche Fußball war nach der WM mal wieder am Boden. Jürgen Klopp soll ihn jetzt wieder aufrichten und die deutsche Nationalelf wieder in die Spur bringen. Und damit das klappt, setzt er auf neue Wege und einen XXL-Kader für die 4 anstehenden Spiele in der Nations League. 44 Spieler hat er berufen und er würde sich am liebsten noch mehr anschauen, sagte er heute in Frankfurt.
3: In den letzten 4 Wochen, als wir da jetzt genauer drauf geguckt haben, ist uns ganz, ganz viel Talent ins Auge gesprungen sozusagen. Sogar so viel, dass jetzt gar nicht alle dabei sind.
1: Klopp plant für die 4 Spiele mit 2 Kadern, allerdings nicht mit einem typischen A- und B-Kader, sondern beide Kader sind durchmischt mit etablierten Nationalspielern und Debütanten. Und das waren die Nachrichten mit Danny Hoppe.
4: So Leute, jetzt müssen wir wirklich schnell sein. Ich glaube, wir haben genau jetzt die 2 Wochen im Jahr, wo man einmal alle seine Übergangsjacken tragen kann. Und dann müssen die auch schon wieder ganz nach hinten in den Schrank leider. Heute und morgen angenehme 20 Grad, also da ist von der Jeansjacke bis zum Trenchcoat alles möglich. Nur vielleicht braucht ihr da noch einen Schirm. Heute gegen Abend kann es nochmal tröpfeln, genauso morgen, da dann auch erst gegen Abend ein paar Schauer.
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4: Wir haben es 6:15, das ist der schnellste Verkehrs- und Blitzerservice. Da ist es nach wie vor voller auf der A2. Hannover Richtung Dortmund zwischen Feldheim und Flotow dauert es aktuell 40 Minuten länger. Und ihr müsst auch mehr Zeit einplanen, wenn ihr über die B482 zwischen Porta Westfalica, Weserbrücke und der Anschlussstelle Porta fahrt. Da dauert es 15 Minuten länger. Und geblitzt wird heute Abend noch in Bündeholzen an der Rödinghauser Straße, in Herford an der Löhner Straße, in Herford-Elverdissen an der Braker Straße, in Minden steht noch ein Blitzer an der Zehringer Allee. Svetlana hat noch Bescheid gegeben, dass es blitzt in Hille an der Hiller Straße in Richtung Eickhorst und Sandra hat noch einen Blitzer in Löhne an der Bahnhofstraße gesehen. Habt ihr auf eurem Weg jetzt noch mehr entdeckt, noch einen Stau, einen Unfall, einen Blitzer, dann immer gerne her zu mir. 08000 920 920. Kommt gut durch.
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4: Es geht hier schon in die letzte Stunde zusammen. Marlene bin ich, bin noch bis 19 Uhr für euch am Start. Dann übergebe ich das Studio an Jonas Rieck. Der startet dann mit euch in der Spätschicht Richtung Donnerstagabend. Was da heute Abend noch so auf dem Zettel steht bei ihm, darüber quatschen wir beide gleich. Bis dahin gehen wir das hier aber ganz entspannt an. Es gibt einen chilligen Hit von Alex Warren, Eternity, für euren Feierabend.
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0: Simple Life von Leonie. Und jetzt gibt's noch ein schnelles Update aus dem schönsten Kreis der Welt, bevor es gleich aufs Sofa geht. Marie Kasseroller hat die News von hier. Wir haben es jetzt 6:30.
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2: Schönen guten Tag. Im Prozess um die Leichenschändung im Bündner Lukas-Krankenhaus sind am Bielefelder Landgericht heute die Plädoyers gehalten worden. Die Staatsanwaltschaft will den Angeklagten lange im Gefängnis sehen. Sie hat für die jetzt angeklagten Taten 6 Jahre Haft gefordert. Dem 39-Jährigen aus Hildenhausen werden neben der Leichenschändung auch Einbrüche und Brandstiftung vorgeworfen. Auch ein altes Urteil des Amtsgerichts von 3 Jahren soll nach dem Willen der Staatsanwaltschaft mit einbezogen werden. Ein Urteil wird dann in knapp 2 Wochen verkündet. Wie gelingt die Wärmewende in OWL? Dazu haben sich rund 170 Fachleute und Vertreter von Kommunen gestern an der TH OWL in Lemgo getroffen. Im Mittelpunkt stand die Frage, wie Kommunen und Stadtwerke die Wärmeversorgung bis 2045 ohne fossile Energien umstellen können. Vertreter aus Wissenschaft, Kommunen und Energieversorgung setzen hier auf bereits vorhandene technische Lösungen. Biomasse und Solarthermie seien entscheidende Faktoren für eine klimaneutrale Zukunft, heißt es von den Experten. Preußen ist zwar Geschichte, aber hat bis heute Spuren hinterlassen. Welche genau, darum geht es bei der neuen Sonderausstellung Potzblitz Preußen, die am Samstag im LWL Preußen Museum in Minden startet. Sie soll nicht nur das Leben der Herrschenden von damals beleuchten, sondern vor allem auch das von ganz unterschiedlichen Menschen. Mehr als 180 Ausstellungsstücke erzählen die Geschichte Preußens aus ganz unterschiedlichen Perspektiven. Und das Wetter: in der Nacht vereinzelt Regen, morgen wechselhaft bei um die 18 Grad.
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0: Danke dir, Marie. Wir schauen rüber auf die Straßen. Es ist der schnellste Verkehrs- und Blitzerservice. Da müsst ihr gerade noch ein bisschen mehr Zeit mitbringen, wenn ihr über die A2 Hannover Richtung Dortmund fahrt. Zwischen Feldheim und Flotow dauert es ungefähr 40 Minuten länger. Und geblitzt wird heute Abend noch in Bündeholzen an der Rödinghauser Straße, in Herford an der Löhner Straße, außerdem in Herford-Elverdissen an der Braker Straße. In Hille steht noch ein Blitzer an der Hiller Straße, der blitzt Richtung Eickhorst. In Löhne wird geblitzt an der Bahnhofstraße und in Minden an der Zehringer Allee. Habt ihr heute Abend jetzt noch mehr gesehen? Steht ihr gerade im Stau? Ist bei euch vor der Haustür noch ein Blitzer? Dann gebt mir Bescheid, wo und was genau. Meine Nummer hier ist die 08000 920 920. Kommt gut durch.
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0: Malik Harris, wir haben es 20 vor 7. Heißt, ich räume das Studio, mache Platz für Jonas Rieck. Du machst hier gleich noch Spätschicht bis 21 Uhr. Wie schön, dass du da bist.
1: Ich würde die Gelegenheit nutzen und mal kurz jemanden grüßen, wenn es okay ist.
0: Okay.
1: Und zwar meine Mama. Bin ziemlich sicher, dass sie deine Sendung auf jeden Fall wieder gehört hat. Die von ihrem eigenen Sohn verschläft sie regelmäßig. Aber bei dir weiß ich, da ist sie größter Fan.
0: Oh nein, hör auf, ey. Ja, liebe Grüße an deine Mama.
1: Du kannst dir nicht vorstellen, gestern waren meine Eltern und ich in Hamburg.
0: Ja.
1: Du kannst aber glauben, was wir da nachmittags gehört haben, ne? Ach, guck mal, Marlene hat doch Sendung. Lass uns da doch mal reinhören, oder? Da haben wir da in Hamburg ja deine Sendung gehört.
0: Oh nein. Ja, nächstes Mal komme ich auch gerne selber mit nach Hamburg, ne? Aber ach, oh Mensch, ist das niedlich, ey.
1: Ja, hast du dir aber auch verdient, muss man fairerweise sagen. Und ich habe gerade eben auch beim Sport eine Sendung mit auf den Ohren gehabt. Hast du mich auch nicht motiviert, die Gewichte zu stemmen da? Naja, so ab 7 gleich, Mama, ne? Dann nicht mehr ganz so wichtig, dann übernimmt dein Sohn hier. Und Marlene kannst du dann morgen wieder hier hören, von 2 bis 3. Schönen Feierabend.
0: Ja, danke, dir auch später. Jonas riecht gleich ab 7 in der Spätschicht und wir hören uns morgen ab 2, wenn er Bock drauf hat. Viel Spaß.

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1: Mit Danny Hoppe, guten Abend.
2: Wir haben ein paar Jungs dabei, die euch überraschen. Aber wir sehen was in den Jungs, wir sehen ganz viel Potenzial und wollen dabei sein bei der Entwicklung.
1: Der neue Bundestrainer Jürgen Klopp war das heute in Frankfurt und er startet in seine neue Aufgabe mit einem absoluten Novum beim DFB, mit einem Doppelkader in Rekordgröße. Insgesamt 44 Spieler hat er für die ersten vier Länderspiele in der Nations League berufen. Udo Keuer aus der Sportredaktion, darunter sind 16 WM-Fahrer, aber auch 16 Spieler, die noch keinen einzigen Länderspieleinsatz haben.
3: Ja, und einige von denen dürften selbst eingefleischte Fußballfans nicht direkt zuordnen können. Zum Beispiel Felix Keitel aus Elversberg, Vitali Janelt vom FC Brentford, Hennes Behrens vom FC Augsburg oder Mika Bauer von Celtic Glasgow. Nur um mal ein paar zu nennen. Aber Klopp sagt, er habe einfach mal schauen wollen, was man an Talent so alles habe und dann zu entscheiden, wer in zwei Jahren bei der EM eine Stütze sein könnte. Dazu kommen natürlich weitere Eckpfeiler im Team wie Kapitän Kimmich, Jamal Musiala, Florian Wirtz oder Nico Schlotterbeck. Und Klopp hat sich auch festgelegt, wer als Nummer 1 ins Länderspiel gehen wird, nämlich Rückkehrer Marc-André Ter Stegen.
1: Ja, mit diesem XXL-Kader wird es natürlich auch organisatorisch interessant.
3: Ja, auf jeden Fall. Nach den ersten zwei Partien gegen die Niederlande und gegen Griechenland wird es zum großen Bettenwechsel im Stammquartier in Herzogenaurach kommen. Denn Klopp plant mit zwei Kadern, allerdings nicht mit einem typischen A- und B-Kader, sondern beide Kader sind durchmischt mit etablierten Nationalspielern und eben den 16 Debütanten. Einige Spieler will Klopp aber auch in beiden Kadern sehen und testen. Das ist definitiv mal ein anderer Ansatz, den der neue Bundestrainer da wählt. Zum einen zeigt er damit natürlich, dass die Tür weiter allen offen steht. Zum anderen heizt er natürlich damit direkt einen großen Konkurrenzkampf an und zeigt klar, hier kann sich niemand ausruhen, sondern muss von Anfang an Vollgas geben.
1: Danke, Udo. Und jetzt weitere Meldungen im Überblick. An einem Nebeneingang der neuen Synagoge in Wuppertal ist am Nachmittag ein Feuer gelegt worden. Das hat die Polizei bestätigt. Verletzt wurde niemand, das Feuer konnte gelöscht werden. Laut Polizei wurde ein Verdächtiger festgenommen. Zu den genauen Hintergründen äußerte sie sich noch nicht. Nach Super E10 ist jetzt auch Diesel in Deutschland so teuer wie noch nie. Das hat der ADAC mitgeteilt. Finanzminister Klingbeil kündigte schnelle Entlastungen an, ließ aber offen, wie sie aussehen könnten. Die FDP forderte heute eine Abschaffung der Kfz-Steuer. Die USA wollen den Artenschutz lockern. Unter anderem soll es in Zukunft nicht mehr strafbar sein, geschützte Wildtiere zufällig zu töten. Das hat die US-Regierung bestätigt. Umweltschützer reagierten entsetzt. Dadurch würden bestimmte Arten an den Rand des Aussterbens getrieben, sagten sie. Viele von uns träumen davon, einem Haushaltsroboter, der Staub saugt, Rasen mäht, Fenster putzt, aufräumt und Essen kocht. Das zeigt jetzt zumindest eine Umfrage des Digitalverbands Bitkom. Mehr als jeder vierte Befragte würde demnach 5.000 Euro oder mehr für so einen Haushalts-Allrounder bezahlen. Tausende Euro für ein Gerät, das es so noch gar nicht gäbe, das sei schon bemerkenswert, sagt Bitkom. Das Bild vom angeblich so technikfeindlichen Deutschen passe hier so gar nicht. Generell nutze mehr als jeder zweite in Deutschland heute schon digital vernetzte Smart-Home-Geräte, heißt es vom Digitalverband. Und das waren die Nachrichten mit Danny Hoppe.
4: Lasst uns aufs Wetter gucken. Das wird eigentlich ganz entspannt morgen zum Start ins Wochenende. Wir schaffen bis 19 Grad am Freitag. Häufig ist es sogar sonnig, ein paar Wolken sind mit dabei. Regen eher die Ausnahme, können wir nicht ganz ausschließen. Die meiste Zeit ist es wohl aber trocken. Am Samstag dann die meiste Zeit am Himmel grau, bei so bis 18 Grad. Und noch ein bisschen nasser wird es dann, wie es gerade aussieht, wohl am Sonntag.
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4: Radio Westfalica läuft bei euch jetzt mit dem schnellsten Verkehrs- und Blitzerservice. Auf den Straßen bei uns im Mühlenkreis sieht's gut aus. Alle Staus und auch alle Blitzer findet ihr wie immer jederzeit in unserer kostenlosen Radio Westfalica App. Wo auch immer es für euch hingeht. Gute und sichere Fahrt. Und gleich für euch mit was Neuem von der Kinoleinwand. Ja, heute am Kinodonnerstag natürlich einiges mit dabei. Auf einen Film gucken wir gleich nach drei Hits. Schön, dass ihr mit dabei seid.
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0: Save Me Tonight, J-Lo und David Guetta hier gerade für euch gespielt in der Spätschicht eurer Show am Abend um 6:45. Herzlich willkommen. Stellt euch mal vor, ihr habt mit Rudern noch nie irgendwas zu tun gehabt und dann sollt ihr auf einmal den deutschen Ruderachter zu den Olympischen Spielen bringen. Ja, ist eine Geschichte nach einer wahren Gegebenheit und läuft ab heute bei uns in den Kinos. Der Film heißt Adams 8. Es geht um den ehemaligen Boxer und Lehrer Karl Adam und wie gesagt hat der mit Rudern bisher nichts am Hut gehabt.
1: Wo man herkommt, ist belanglos. Wichtig ist, wo man hin will.
2: Wo wollen Sie denn hin?
1: Zu den Olympischen Spielen herum. Unser Ziel ist Gleichmäßigkeit. Das ist reine Physik.
2: Kein Endsport.
1: Nein?
3: Nicht der Stärkere gewinnt, sondern der am wenigsten Fehler macht.
0: Und es ist schon ziemlich krass, dass er es übrigens echt geschafft hat, mit seinem Team bei den Olympischen Spielen in Rom die Goldmedaille einfach zu holen. Die ganze Geschichte läuft ab heute bei uns in den Kinos. Adams 8 heißt der Film. Ganz viel Spaß beim Gucken euch.

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1: Marie Casserola, guten Tag. Im Prozess um die Leichenschändung im Bünder Lukas-Krankenhaus sind am Bielefelder Landgericht heute die Plädoyers gehalten worden. Die Staatsanwaltschaft will den Angeklagten lange im Gefängnis sehen. Sie hat für die jetzt angeklagten Taten 6 Jahre Haft gefordert. Dem 39-Jährigen aus Hildenhausen werden neben der Leichenschändung auch Einbrüche und Brandstiftung vorgeworfen. Auch ein altes Urteil des Amtsgerichts von 3 Jahren soll nach dem Willen der Staatsanwaltschaft mit einbezogen werden. Ein Urteil wird dann in knapp 2 Wochen verkündet. Wie gelingt die Wärmewende in OWL? Dazu haben sich rund 170 Fachleute und Vertreter von Kommunen gestern an der TH OWL in Lemgo getroffen. Im Mittelpunkt stand die Frage, wie Kommunen und Stadtwerke die Wärmeversorgung bis 2045 ohne fossile Energien umstellen können. Vertreter aus Wissenschaft, Kommunen und Energieversorgung setzen hier auf bereits vorhandene technische Lösungen. Biomasse und Solarthermie seien entscheidende Faktoren für eine klimaneutrale Zukunft, heißt es von den Experten. Preußen ist zwar Geschichte, aber hat bis heute Spuren hinterlassen. Welche genau, darum geht es bei der neuen Sonderausstellung Potzblitz Preußen, die am Samstag im LWL Preußen Museum in Minden startet. Sie soll nicht nur das Leben der Herrschenden von damals beleuchten, sondern vor allem auch das von ganz unterschiedlichen Menschen. Mehr als 180 Ausstellungsstücke erzählen die Geschichte Preußens aus ganz unterschiedlichen Perspektiven.
2: Der Blick aufs Wetter. Morgen starten wir mit Sonne und ein paar Wolken ins Wochenende. Hier und da kann auch mal ein Schauer mit dabei sein. Das ist aber eher die Ausnahme. Die meiste Zeit ist es trocken bei bis 19 Grad. Am Samstag dann grauer, dann auch häufiger mal ein bisschen nass. Und deutlich nasser wird es dann am Sonntag. Dann ist die Sonne eher selten mit dabei. Radio Westfalica läuft bei euch jetzt mit dem schnellsten Verkehrs- und Blitzerservice. Auf den Straßen bei uns im Mühlenkreis sieht's gut aus. Alle Staus und auch alle Blitzer findet ihr wie immer jederzeit in unserer kostenlosen Radio Westfalica App, wo auch immer es für euch hingeht. Gute und sichere Fahrt! 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Ich drücke euch die Daumen und freue mich sehr, dass wir diesen Abend hier zusammen verbringen. Willkommen hier zur Spätschicht.
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0: Die with a Smile. Bruno Mars und Lady Gaga hier gerade für euch gespielt in der Spätschicht. Herzlich willkommen.
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0: Ist das nicht schön? Ja, wir sind hier nämlich doch bei Wünsch dir was. Der Wunscherfüller ist zurück. Wir bringen euch dahin, wo ihr unbedingt schon mal sein wolltet. Oder machen das möglich, was ihr unbedingt schon mal machen wolltet. Vielleicht habt ihr da ja selber eine Idee. Oder ihr checkt unsere Homepage ab, da haben wir auch ganz viele Ideen. Zum Beispiel, hättet ihr vielleicht Bock auf ein Konzert von und mit Luna? Sie spielt am 22. November in Oberhausen. Da könnt ihr mit dabei sein, wenn ihr mögt. Natürlich würden die Tickets in dem Fall so oder so auf uns gehen. 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
0: Und den ganzen Hit von Luna, den ich gerade hier schon angespielt habe, den gibt es jetzt natürlich in voller Länge für euch hier in der Spätschicht eurer Show am Abend und bringt euch hoffentlich die Energie, die ihr gerade noch braucht, wo auch immer ihr unterwegs seid. Luna mit Bailando für euch.

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1: Ich bin Uli Reitinger. Ein 24 Jahre alter Iraker soll einen Anschlag auf eine Kirche in Bremen geplant haben. Die Bundesanwaltschaft hat den mutmaßlichen Islamisten in Brandenburg heute festnehmen lassen. Die Ermittler werfen dem Mann unter anderem die versuchte Gründung einer terroristischen Vereinigung und die Vorbereitung einer schweren, staatsgefährdenden Gewalttat vor. Diesel ist in Deutschland so teuer wie nie zuvor. Gestern kostete ein Liter im bundesweiten Schnitt über 2,45 Euro und damit mehr als beim bisherigen Rekord im April, teilte der ADAC mit. Benzin erreichte mit 2,31 Euro pro Liter das fünfte Rekordhoch in Folge. Der Ruf nach Staatshilfen wird immer lauter.
2: Seit Beginn des Iran-Krieges Ende Februar sind die Spritpreise außergewöhnlich hoch. Diesel ist inzwischen über 70 Cent teurer als vor Kriegsbeginn, E10 knapp 54 Cent. Wegen der Preisrekorde wird in der Politik erneut über Entlastungen diskutiert. Im Gespräch sind etwa eine Senkung der Mehrwertsteuer oder des CO2-Aufschlags, ein Preisdeckel und Direktauszahlungen. Experten warnen allerdings vor pauschalen Preissenkungen und empfehlen gezielte Hilfen für besonders betroffene Gruppen. David Riemer, Nachrichtenredaktion.
1: In der Debatte über Social-Media-Regeln für Kinder und Jugendliche fordert das Europäische Parlament, Betreiber von Plattformen stärker in die Pflicht zu nehmen. Eine fraktionsübergreifende Mehrheit stimmte für einen entsprechenden, rechtlich nicht bindenden Bericht. Darin kritisieren die Abgeordneten Funktionen wie endloses Scrollen oder das automatische Abspielen von Videos. Das Parlament unterstützt deshalb einen sogenannten Jugendmodus ohne Werbung und mit weniger suchtfördernden Elementen. Zum Sport. Der neue Fußball-Bundestrainer Jürgen Klopp hat 44 Spieler für die kommenden 4 Länderspiele nominiert. In dem Doppelkader sind 16 WM-Teilnehmer, zahlreiche Rückkehrer wie Marc-André Ter Stegen oder Serge Gnabry und 16 Spieler, die noch nie für die Nationalmannschaft zum Einsatz kamen.
3: Ich würde mir oder uns gerne die Fahne zurückholen, wenn ich ganz ehrlich bin. Ich möchte, dass, wenn man sie schwingt, dass niemand denkt, was ist mit dir nicht in Ordnung, sondern dass man einfach nur das Gefühl hat, ja, du bist happy und verstehst, dass du Glück hattest, dass du in diesem wundervollen Land geboren, aufgewachsen, zugezogen und wie auch immer, dass du hier lebst.
1: Die Gegner in den 4 kommenden Nations League spielen: Holland, Serbien und 2-mal Griechenland. Das waren die Nachrichten mit Uli Reitinger.
4: Das Wetter. Morgen am Freitag schaffen wir bis 19 Grad. Zum Start ins Wochenende ist die Sonne meist auch mit dabei. Schauer können wir auch nicht ganz ausschließen, sind aber eher die Ausnahme. Ein bisschen grauer wird es dann am Samstag. Auch dann können es zwischendurch mal nass werden. Dann bei bis zu 17, 18 Grad in der Spitze. Ein bisschen mehr Regen gibt es dann am Sonntag, dann bei bis 17 Grad.
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4: Radio Westfalica läuft bei euch jetzt mit dem schnellsten Verkehrs- und Blitzerservice. Auf den Straßen bei uns im Mühlenkreis sieht's gut aus. Alle Staus und auch alle Blitzer findet ihr wie immer jederzeit in unserer kostenlosen Radio Westfalica App. Wo auch immer es für euch hingeht. Gute und sichere Fahrt.
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4: Macht mal ganz entspannt an diesem Donnerstagabend. Nee, hier nicht stressen oder ärgern lassen. Das verdient doch nichts und niemand, euch hier aus der Ruhe zu bringen. Wir machen hier einen ganz gemütlichen. Schön, dass ihr mit dabei seid.

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0: Musik von Hujay hier für euch gespielt am Donnerstagabend. Move into the Sun um 7:45. Ich lieb's ja wirklich sehr, dass super viele Hits gerade so ein kleines Comeback feiern, ne? Sind ja super viele 80er und 90er dabei. Vor allem, weil meine Generation das irgendwie gerade so ein bisschen wieder für sich entdeckt. Aber auch ein paar ganz freshe 2000er sind dabei, die sich irgendwie den Weg wieder zurück in die Charts gebahnt haben. Unter anderem die Nummer, die ich uns jetzt mitgebracht habe, von Natasha Bedingfield, Unwritten. Ich kenne wenig Nummer, die in mir so ein Freiheitsgefühl auslösen, wenn ich es irgendwie, keine Ahnung, am Wochenende abends in irgendeiner Dorfkneipe oder einem Vereinsheim mit ganz vielen anderen zusammen singe. Sehr schief, aber das ist in dem Fall überhaupt nicht schlimm. Gut, ist jetzt weder am Wochenende und wahrscheinlich seid ihr gerade auch nicht in irgendeinem Vereinsheim oder einer Dorfkneipe, aber ist egal, wo auch immer ihr seid, wir verwandeln jetzt eben diesen Ort, vielleicht das Auto halt eben, in eine Dorfkneipe oder eben ein Vereinsheim. Singt laut und schief mit, wie ihr wollt. Natasha Bedingfield, Unwritten für euch.
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1: Marie Casserola, guten Tag. Im Prozess um die Leichenschändung im Bünder Lukas-Krankenhaus sind am Bielefelder Landgericht heute die Plädoyers gehalten worden. Die Staatsanwaltschaft will den Angeklagten lange im Gefängnis sehen. Sie hat für die jetzt angeklagten Taten 6 Jahre Haft gefordert. Dem 39-Jährigen aus Hildenhausen werden neben der Leichenschändung auch Einbrüche und Brandstiftung vorgeworfen. Auch ein altes Urteil des Amtsgerichts von 3 Jahren soll nach dem Willen der Staatsanwaltschaft mit einbezogen werden. Ein Urteil wird dann in knapp 2 Wochen verkündet. Wie gelingt die Wärmewende in OWL? Dazu haben sich rund 170 Fachleute und Vertreter von Kommunen gestern an der TH OWL in Lemgo getroffen. Im Mittelpunkt stand die Frage, wie Kommunen und Stadtwerke die Wärmeversorgung bis 2045 ohne fossile Energien umstellen können. Vertreter aus Wissenschaft, Kommunen und Energieversorgung setzen hier auf bereits vorhandene technische Lösungen. Biomasse und Solarthermie seien entscheidende Faktoren für eine klimaneutrale Zukunft, heißt es von den Experten. Preußen ist zwar Geschichte, aber hat bis heute Spuren hinterlassen. Welche genau, darum geht es bei der neuen Sonderausstellung Potzblitz Preußen, die am Samstag im LWL Preußen Museum in Minden startet. Sie soll nicht nur das Leben der Herrschenden von damals beleuchten, sondern vor allem auch das von ganz unterschiedlichen Menschen. Mehr als 180 Ausstellungsstücke erzählen die Geschichte Preußens aus ganz unterschiedlichen Perspektiven.
3: Lasst uns aufs Wetter gucken. Das wird eigentlich ganz entspannt morgen zum Start ins Wochenende. Wir schaffen bis 19 Grad am Freitag. Häufig ist es sogar sonnig. Ein paar Wolken sind mit dabei. Regen eher die Ausnahme. Können wir nicht ganz ausschließen. Die meiste Zeit ist es wohl aber trocken. Am Samstag dann die meiste Zeit am Himmel grau, bei so bis 18 Grad. Und noch ein bisschen nasser wird es dann, wie es gerade aussieht, wohl am Sonntag. 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Auf den Straßen bei uns im Mühlenkreis sieht's gut aus. Alle Staus und auch alle Blitzer findet ihr wie immer jederzeit in unserer kostenlosen Radio Westfalica App, wo auch immer es für euch hingeht. Gute und sichere Fahrt.
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3: Und mit den Hits, na klar, die habe ich für euch dabei. Gleich die Backstreet Boys, Beyoncé auch am Start. Und das hier ist Leonie mit Don't Worry für euch.

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0: Euch einen ganz entspannten Donnerstagabend. Ich bin bei euch hier in der Spätschicht eurer Show am Abend. Vielleicht seid ihr gerade auf dem Weg zum Training, weiß ich nicht, tanzen, Schach, vielleicht zur Chorprobe, was auch immer ihr mit eurem Team macht. Schlagt dann doch gleich einfach mal vor, wie es denn wäre, ein neues Team-Outfit anzuschaffen. Hä? Da hätten wir doch bestimmt alle Bock drauf. Wobei, ja klar, ist teuer, aber hier, wir haben ja dafür was am Start. Regina aus dem Spätschicht-Team, unsere Aktion, euer Team ist wieder da.
1: Genau, wir wollen euer Team ein bisschen ausstatten mit einem kompletten Joma-Outfit im Wert von 1.500 Euro. 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
0: Euer Team, da ist Team natürlich jetzt irgendwie ein sehr weitreichender Begriff. Ne? Was ist gemeint? Wer darf mitmachen?
1: Ja, Fußball, Handball, Kegelclub, Tanzgruppe, Schützenverein oder vielleicht auch einfach nur euer Stammtisch. Also im Grunde ist das auch völlig egal. Hauptsache ihr seid eine Truppe und habt richtig Bock auf ein neues Outfit.
0: Ja, guckt mal. Und mitmachen ist auch super easy. 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
0: 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Wie geil wär's, oder? Ich drück euch ganz doll die Daumen.
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0: Schönen Donnerstagabend zusammen. Gleich ab 9 übernimmt hier für euch Natascha Wittmark und wir hören uns dann vielleicht morgen wieder. Drücken wir mal die Daumen, dass es dem Alex dann wieder ein bisschen besser geht und er dann morgen wieder selbst die Spätschicht rocken kann. Vielleicht hören wir uns aber auch morgen schon wieder. Ansonsten dann nächste Woche. Ich bin Jonas Rieck. Egal, wann wir uns wieder hören. Bis dahin euch eine gute Zeit. Tschüss.
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1: Ich bin Uli Reitinger. Bundeskanzler Merz hat zum vereinten Kampf gegen Antisemitismus aufgerufen. Dieses Land muss sich dagegen wehren, sagte Merz bei einer Wahlkampfveranstaltung der Berliner CDU. Dort sprach er auch über die Beziehungen Deutschlands zu den USA.
2: Diese Zeit dieser unbedingten transatlantischen Freundschaft ist wahrscheinlich für längere Zeit vorbei. Wir sehen auf der anderen Seite des Atlantiks eine Veränderung der politischen Haltung, eine Veränderung auch der Einschätzung des transatlantischen Bündnisses, die wir so möglicherweise nicht für möglich gehalten hätten. Aber sie findet statt.
1: Es sei überfällig, dass wir jetzt mehr Verantwortung für uns selbst übernehmen, so Merz weiter. Die Bundesanwaltschaft hat in Brandenburg einen mutmaßlichen Islamisten festnehmen lassen, der Anschläge in Deutschland gegen vermeintlich Ungläubige geplant haben soll. Erstes Anschlagsziel sollte eine Kirche in Bremen sein, heißt es in einer Mitteilung der Bundesanwaltschaft. Sie wirft dem 24-jährigen Iraker unter anderem die versuchte Gründung einer terroristischen Vereinigung und die Vorbereitung einer schweren staatsgefährdenden Gewalttat vor. Bei den hohen Spritpreisen drückt Finanzminister Lars Klingbeil aufs Tempo. Nach einem Treffen mit dem VW-Konzernbetriebsrat in Wolfsburg forderte er eine schnelle Entscheidung über Entlastungen. Vor allem Pendler sollen schnell weniger fürs Tanken zahlen.
3: Die Entlastung ist jetzt das Richtige, damit die Bürgerinnen und Bürger das spüren. Aber wir müssen auch thematisieren, dass gerade Mineralölkonzerne die aktuelle Krise nutzen, um sich die Tasche voll zu machen. Deswegen werbe ich weiter für die Übergewinnsteuer. Es ist richtig, dass wir auch deutlich sagen, die sich die Taschen voll machen, die abzocken, die müssen ihren Teil dazu beitragen, dass die Entlastung der Bürgerinnen und Bürger gewährleistet ist.
1: Diesel kostete gestern im Tagesschnitt mehr als 2,45 Euro und übertraf damit den bisherigen Rekord aus dem April, meldet der ADAC. Benzin ist bereits seit Tagen auf Rekordniveau. Kanada ist trotz neuer Drohungen von US-Präsident Trump offen für die Idee einer Art EU-Sondermitgliedschaft. Europa und Kanada sind jeweils für sich stark, gemeinsam sind sie noch stärker, sagte Premierminister Carney vor dem EU-Parlament. EU-Kommissionspräsidentin von der Leyen hatte dafür geworben, Kanada zum ersten assoziierten Mitglied der Europäischen Union zu machen. US-Präsident Trump drohte daraufhin damit, hohe Zölle zu verhängen oder den Handel mit Europa in vielen Bereichen einzustellen. Das waren die Nachrichten mit Uli Reitinger.
4: Das Wetter.
5: Der Donnerstag geht nicht ganz so gemütlich zu Ende. Einzelne Schauer können weiter dabei sein, auch in der Nacht. Morgen am Freitag bekommen wir dann einen Mix aus Sonne und Wolken. Wenn wir Wolken über uns sehen, dann kann auch mal ein bisschen Regen runterkommen. Dazu liegen die Temperaturen zwischen 18 und 21 Grad in der Spitze.
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5: Hier staut es sich noch. A1 Köln-Münster zwischen Schwerte und dem Kreuz Dortmund-Unna 3 Kilometer. Gute 23 Minuten braucht ihr da länger. Nochmal A1 Münster-Osnabrück jetzt zwischen Längerich und dem Kreuz Lotte-Osnabrück 1 Kilometer. In 6 Minuten seid ihr durch. Nochmal A1 Dortmund-Köln zwischen Kreuz Wuppertal-Nord und Wuppertal-Langerfeld 2 Kilometer. Eine knappe Viertelstunde kommt da on top. Dann A2 Hannover-Dortmund zwischen Kreuzbad Oeynhausen und Flotow-West 2 Kilometer, 7 Minuten plus. Die A4 Aachen-Köln zwischen Köln-Poll und Kreuz Köln-Gremberg 1 Kilometer Stau, 5 Minuten plus. Und A45 Gießenhagen zwischen Freudenberg und dem Kreuz Olpe-Süd 2 Kilometer Stau, 11 Minuten plus. Natascha Wittmark hier, hallo. Jetzt habe ich den offiziellen Sommersong 2026 für euch. Ich meine, bei dem Wetter, da kann man ja nochmal zurückgucken, ne? Das tut ja ganz gut. Shakira, Dai Dai.
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0: 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Andere Geschichte. 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

Natascha Wittmark hier. Gleich hören wir mal, was Ian Kelly so zu erzählen hat. Der ist ja noch in Manchester und arbeitet da fleißig an unserem diesjährigen Lichtblicke-Song für den guten Zweck. Es ist wohl soweit auch schon alles fertig. Nur den Feinschliff macht er wohl noch.

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0: Auch Alione, I will love you Monday.
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0: Und so langsam sind wir da auf der akustischen Zielgeraden sozusagen. An dem Song, da bastelt ja der Musiker Iggy Kelly zusammen mit der Kollegin Annick Manoukian in Manchester im Studio. Wobei mittlerweile nur noch Iggy Kelly. Annick, die ist ja heute schon nach Hause geflogen. Der Song ist nämlich tatsächlich so gut wie fertig. Iggy Kelly, der macht jetzt ja nur noch so den Feinschliff.
2: Ich dachte mir, komm, ich bleib jetzt noch da, weil ich weiß ganz genau, was ich will. Ich weiß auch, was ich mit Annick besprochen habe. Und das versuchen wir jetzt bestmöglich umzusetzen mit den Produzenten zusammen. Und dann, sobald wir was haben, schicken wir natürlich Annick direkt den Song rüber. Und dann spielen wir so ein bisschen Ping-Pong und gucken mal, wo wir landen.
0: Ja, vielleicht kriegen wir auch bald mal mehr zu hören von diesem Ping-Pong. Ich hoffe es doch wohl. Bis dahin ein Song von Iggy Kelly, der schon draußen ist, fertig produziert. Miracle.
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0: Ich bin Diana Kramer. Bundeskanzler Friedrich Merz sieht eine fundamentale Veränderung in den Beziehungen Deutschlands zu den USA. Die Zeit der unbedingten transatlantischen Freundschaft sei wahrscheinlich für längere Zeit vorbei, sagte der CDU-Chef bei einer Wahlkampfveranstaltung in Berlin. Aber dadurch würden sich laut Merz auch neue Chancen bieten.
1: Wir sehen auf der anderen Seite des Atlantiks eine Veränderung der politischen Haltung, eine Veränderung auch der Einschätzung des transatlantischen Bündnisses, die wir so möglicherweise nicht für möglich gehalten hätten. Aber sie findet statt. Nutzen wir doch die Chance, die sich jetzt ergibt, indem wir sagen, ja, es war überfällig, dass wir jetzt mehr Verantwortung für uns selbst übernehmen.
0: Bei seinem ersten und einzigen Auftritt im Berliner Wahlkampf rief Kanzler Friedrich Merz auch zum vereinten Kampf gegen Antisemitismus auf und erwarb für seinen Reformkurs. Diesel ist in Deutschland so teuer wie nie zuvor. Zuletzt kostete ein Liter im bundesweiten Schnitt 2,45 Euro. Auch Benzin erreichte mit 2,31 Euro pro Liter das fünfte Rekordhoch in Folge. Der Ruf nach Staatshilfen wird lauter.
2: Seit Beginn des Iran-Krieges Ende Februar sind die Spritpreise außergewöhnlich hoch. Diesel ist inzwischen über 70 Cent teurer als vor Kriegsbeginn, E10 knapp 54 Cent. Wegen der Preisrekorde wird in der Politik erneut über Entlastungen diskutiert. Im Gespräch sind etwa eine Senkung der Mehrwertsteuer oder des CO2-Aufschlags, ein Preisdeckel und Direktauszahlungen. Experten warnen allerdings vor pauschalen Preissenkungen und empfehlen gezielte Hilfen für besonders betroffene Gruppen. Auch für Spediteure und die Fischerei wird die Lage immer schwieriger. David Riemer, Berlin.
0: US-Präsident Donald Trump hat im festgefahrenen Iran-Krieg eine große Entscheidung angekündigt, ohne dabei zeitlich oder inhaltlich konkret zu werden. Die Entscheidung stehe bevor, sagte Trump dem Portal Axios. Es gehe darum, ob es Vernichtung geben werde oder nicht. Wen er genau damit meinte, sagte Trump nicht. Axios bezog das in dem Bericht auf die iranische Führung. Trump hatte in der Vergangenheit in dem Konflikt immer wieder mit Vernichtung gedroht. Zum Fußball. Die TSG Hoffenheim hat in der Europa League einen überraschenden Fehlstart hingelegt. Im Auswärtsspiel bei Außenseiter OFI Kreta verlor Hoffenheim auf der griechischen Urlaubsinsel mit 0:2. Und das waren die Nachrichten mit Diana Kramer.
3: Das Wetter.
4: Es kann auch jetzt in der Nacht weiter Schauer geben. Am Tag bekommen wir dann wieder eine gemischte Tüte mit allem drin. Wolken, Sonne und auch mal Regen zwischendurch. Dazu liegen die Höchstwerte zwischen 18 und 21 Grad.
3: NRW Verkehr.
4: Hier staut es sich noch. A1 Köln-Münster zwischen Schwerte und Unna. 2 Kilometer, eine knappe Viertelstunde, dann seid ihr durch. Nochmal A1 Dortmund-Köln jetzt zwischen Kreuz Wuppertal-Nord und Wuppertal-Langerfeld. 1 Kilometer, 4 Minuten plus. Die A2 Hannover-Dortmund zwischen Kreuzbad Oeynhausen und Flotow-West. 1 Kilometer Stau, 3 Minuten plus. Und noch die A59 Köln-Bonn zwischen Flughafen Köln-Bonn und Köln-Lind. Da dauert 6 Minuten länger, 1 Kilometer Stau. Kurz nach 10 haben wir es. Natascha Wittmark hier. Ein bisschen bin ich noch mit euch zusammen wach.
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4: Teddy Swims, ist das jetzt hier der Mann, der so viele Tattoos hat, dass man sie nicht mehr zählen kann? Ja, wirklich. Er selbst hat auch noch nie eine Zahl genannt. Er scheint es also selbst nicht mehr genau zu wissen. Stattdessen arbeitet er mit Prozent. 90% seines Körpers seien bedeckt, sagt er. Ja, da frage ich mich, was er wohl noch freigelassen hat. Naja, das ist er hier mit Mr. Know It All.

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1: Als hätte jemand einen Stecker gezogen. So, jetzt gehen wir aus den 90ern zurück ins Jetzt. Ich habe was Frisches für euch von Alex Warren. Den finde ich ja einfach super sympathisch. Ne? Und ein großartiger Musiker ist er auch. Der hat Ende August sein neues Album Wild Child veröffentlicht. Und dieser Song ist auch drauf. Der allererste, Emerald Eyes. Er verliert sich nämlich gerne in smaragdgrünen Augen. The drug you're dealing is healing a piece of my soul, singt er. Absoluter Romantiker. Und diese Romantik, die gibt's jetzt hier in voller Länge.
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So, und wir springen direkt wieder in unsere Playlist hier. Cat's Eye mit neuer Single Animal spiele ich euch. Bob Sinclair und den Anfang macht Sido mit 1000 Tattoos. Ich bin Natascha Wittmark. Hallo zusammen.

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1: Ich bin Diana Kramer. Trotz neuer Drohungen von US-Präsident

0: Donald Trump sucht Kanada die Nähe zu Europa. Premierminister Mark Carney zeigte sich offen für eine Art EU-Sondermitgliedschaft und sagte in Straßburg, eine große Mehrheit der Kanadier unterstütze engere Beziehungen zur EU.
1: Dass sich die Welt sicherheits- und handelspolitisch umorientiert, ist im Angesicht von Trumps aggressiver Zollpolitik und zunehmendem Isolationismus kein Wunder. Eine große Mehrheit der Kanadier kann sich eine engere Beziehung zu den Europäern gut vorstellen. Und der kanadische Premier Carney möchte aus der klassischen Handels- und Wertepartnerschaft eine strategische Allianz machen, in der Kanada und Europa wirtschaftlich, technologisch und sicherheitspolitisch enger zusammenrücken. Gemeinsam ist man stärker. Tena Eck, USA.
0: Während die EU also den Schulterschluss mit Kanada sucht, hat Bundeskanzler Friedrich Merz von einer fundamentalen Veränderung in den Beziehungen Deutschlands zu den USA gesprochen. Auch wenn er es so nicht für möglich gehalten hätte, die Zeit der unbedingten transatlantischen Freundschaft sei wahrscheinlich für längere Zeit vorbei. Das sagte Merz bei einer Wahlkampfveranstaltung in Berlin. Der Kanzler sprach davon, dass sich die US-Einschätzung des transatlantischen Bündnisses verändert hätte. Angesichts weiter steigender Spritpreise drückt Finanzminister Lars Klingbeil bei den angekündigten Entlastungen aufs Tempo. Nach einem Treffen mit dem VW-Konzernbetriebsrat in Wolfsburg forderte er eine schnelle Entscheidung, nicht nur für Autofahrer selbst.
2: Die Entlastung ist jetzt das Richtige, damit die Bürgerinnen und Bürger das spüren. Aber wir müssen auch thematisieren, dass gerade Mineralölkonzerne die aktuelle Krise nutzen, um sich die Tasche voll zu machen. Deswegen werbe ich weiter für die Übergewinnsteuer. Es ist richtig, dass in Zeiten, wo wir eine Krise haben, dass wir auch deutlich sagen, die abzocken, die müssen ihren Teil dazu beitragen, dass die Entlastung der Bürgerinnen und Bürger gewährleistet ist.
0: Bundesfinanzminister Klingbeil. Damit zum Sport. Jürgen Klopp macht seinen Start als Bundestrainer nach dem WM-Flop der deutschen Fußballnationalmannschaft im Sommer zu einer XXL-Sichtung. Der neue DFB-Chefcoach hat einen Kader in Rekordgröße für die ersten vier Länderspiele in der Nations League vorgestellt. Das Aufgebot umfasst 44 Akteure. Am 24. September startet die Nationalmannschaft gegen die Niederlande in die neue Länderspielsaison. Und das waren die Nachrichten mit Diana Kramer.
3: Das Wetter.
4: Es kann weiter Schauer geben in der Nacht. Die Tiefstwerte liegen zwischen 13 und 9 Grad. Morgen bekommen wir dann einen Mix aus Sonne und Wolken. Und wenn wir Wolken über uns haben, kann es auch mal nass werden. Die Temperaturen liegen zwischen 18 und 21 Grad in der Spitze.
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4: Es gab einen Unfall auf der A4 Aachen-Köln zwischen Langerwehe und Düren und auf der A61 München-Gladbach-Koblenz zwischen Bergheim und Bergheim-Süd. Bitte fahrt dort vorsichtig. Außerdem staut es sich noch auf der A2 Dortmund-Hannover zwischen Bielefeld-Ost und Ost-Westfalen-Lippe auf 2 Kilometern. 6 Minuten dauert es da länger. Kurz nach 11 haben wir es. Eine Stunde machen wir noch zusammen. Natascha Wittmark hier, hallo.
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0: Jürgen Klopp hat gesprochen, der neue Kader steht. 44 Mann nimmt er mit, also es wird voll im Mannschaftsbus.
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2: Ja, er ist da. Und wie er da ist. Und er hat sich wirklich umgeschaut. Und das nicht nur bei den Bayern, wie so viele seiner Vorgänger. 57 Spieler hat er in den Blick genommen und auf den Kloppo-Prüfstand gestellt. 44 sind übrig geblieben, davon 16 Neulinge. Da muss die DFB-Ausrüsterabteilung Überstunden machen, um für alle ein passendes Leibchen und einen ordentlichen Anzug zu bedrucken.
3: Wir haben ein paar Jungs dabei, die euch überraschen. Ist ja klar, verstehe ich total. Wir sehen was in den Jungs, wir sehen ganz viel Potenzial und wollen dabei sein bei der Entwicklung.
2: Auffällig ist, er ist absolut positiv. Er findet alles spannend, er übertreibt, aber eben immer Kloppo-sympathisch.
3: Nach allem, was sich irgendwie angefühlt hat, als wäre es nicht so dolle, haben wir einen anderen Ansatz gewählt. Wir haben nicht geguckt, was wir nicht haben, sondern wir haben geguckt, was haben wir und haben ganz viele Fußballtalente gefunden und haben dementsprechend Kader zusammengestellt.
2: Zwei Mannschaftsbusse werden jetzt also vorfahren müssen, wenn es dann jetzt gegen die Niederlande, zweimal gegen die tapferen Griechen und gegen Serbien geht. Selbst die Nations League ist da auf einmal spannend.
3: Wir wollen, und das ist ja, denke ich, im Fußball normal, alle vier Spiele gewinnen. Das heißt jetzt nicht, dass wir davon ausgehen, dass es so sein kommen wird, aber die Mannschaften sind darauf ausgerichtet, dass es gut zusammenpasst.
2: Und wir wissen jetzt, Kapitän Kimmich bleibt der Chef der Mannschaft und darf wieder im Mittelfeld auflaufen. Die neue Nummer 1 im Tor ist Marc-André Ter Stegen, der ja sehr lange im Neuer-Schatten verschwunden war. Und alle zusammen können von Kloppo jetzt nur profitieren.
3: Lektion 1 für unsere gemeinsame Zukunft. Wir lernen, Spaß unter Druck zu haben.
2: In diesem Sinne, schönen Abend.

Ja, die Sonne ist weg draußen. Zwischendurch ist es auch mal nass. Und ich spiele euch jetzt einen Sommersong. Wer kann, der kann. Das sind Topic und Becky G mit Sorry Puppy.

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0: So, jetzt machen wir mal einen kleinen Test zur späten Stunde. Denk jetzt mal nicht an die Farbe Orange. Hat gut funktioniert, ne? Und was habt ihr genau für einen Farbton im Kopf? Ist es ein Mandarin-Orange vielleicht oder ein zartes Sonnenaufgangs-Orange-Rot? Hoffentlich kein Obi-Orange, sonst gibt es nämlich Ärger mit der Baumarktkette. Die wollten zuletzt tatsächlich verbieten, dass jemand anderes als sie selbst den Orangeton nutzen darf. Dagegen hatten da natürlich andere Baumärkte was, Hornbach und Globus, die haben ja auch Orange im Logo und haben dagegen geklagt. Und der Bundesgerichtshof hat jetzt entschieden, zugunsten der anderen. Obi hat also kein Orange-Monopol. Zum Glück.
1: Die Kürbisbauern in Deutschland atmen auf. Auch sie hatten das Urteil mit Spannung erwartet. Und Kürbisse dürfen orange bleiben. Komplizierte Neuzüchtungen in Radieschenrot und Mangold Metallic sind damit vom Tisch.
2: Schmeckt's denn wenigstens?
3: Ja, geht.
1: Auch die Kollegen vom ZDF freuen sich. Die drei großen Buchstaben dürfen weiterhin in Orange leuchten. Und auch sonst bleibt im Zweiten alles beim Alten.
4: Um die deutsche Stahlindustrie ist es derzeit nicht gut bestellt. Kanzler Merkel sieht die Branche hier konkret gefährdet.
1: Politisch brisant war die Frage, wer darf orange sein, vor allem in den Beziehungen zwischen Deutschland und den USA. Aufgrund seiner persönlichen Vorliebe für orangene Selbstbräunungscremes erwog Präsident Trump bereits militärische Schritte gegen Obi.
5: Thank you.
1: Und auch in unserem Nachbarland atmet man auf. Die Niederlande sahen sich schon gezwungen, ihre Nationalfarbe Oranje in Gouda-Gelb umwandeln zu müssen. Im Gegenzug hätte man uns die Durchfahrt zur Nordseeküste gesperrt. Aber alles bleibt beim Alten. Holland behält Oranje und wir unsere freie Fahrt.
6: Ach schön, sowas haben wir in Holland nicht.
1: Ich weiß. Hashtag Tempolimit.
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1: Ich bin Diana Kramer. 3 Tage vor der Landtagswahl in Mecklenburg-Vorpommern hat die SPD dort laut einer ZDF-Umfrage die AfD überholt. Die Partei von Ministerpräsidentin Manuela Schwesig kommt im Politbarometer extra auf 37%. Die AfD mit Herausforderer Live Erik Holm liegt mit 36% nun knapp dahinter. Für die CDU dürfte es noch desaströser ausgehen als in Sachsen-Anhalt. Sie kommt nur noch auf 6%. Die mitregierende Linke steht bei 9%. Die Grünen müssen mit 5% um den Einzug in den Schweriner Landtag bangen. Das BSW verfehlt diesen laut der Umfrage mit 4%. EU-Kommissionspräsidentin

0: der Leyen will Kinder stärker vor Gefahren sozialer Medien schützen. Sie fordert strengere Altersgrenzen und will die Online-Anbieter stärker in die Verantwortung nehmen.
1: Die Vorschläge sind eigentlich simpel. Zugang zu Social-Media-Plattformen erst ab 13 Jahren, aber nur mit einem von den Eltern angelegten Account. Ab 15 Jahre dann eigene Konten, aber mit beschränkten Funktionen. Künftig sollen die Plattformen zunächst nachweisen müssen, dass sie sicher gestaltet sind. Das bedeutet, die Plattformen dürfen nicht süchtig oder abhängig machen. Das große Problem könnte die Altersverifizierung sein, denn man müsste dann ja das Alter aller Nutzer kontrollieren. Aus Brüssel, Dieter Ebeling.
0: In Russland hat die Parlamentswahl begonnen. Mehr als 110 Millionen Menschen im flächenmäßig größten Land der Erde sind bis Sonntag aufgerufen, ihre Stimme abzugeben. Überraschungen werden nicht erwartet. Jede Parlamentswahl in den vergangenen gut 20 Jahren wurde von der Regierungspartei Geeintes Russland gewonnen, die Präsident Putin unterstützt.
2: Für die Menschen hier in Russland ist es die erste Parlamentswahl seit Beginn des Angriffskrieges gegen die Ukraine. Tatsächlich ist die Stimmung im fünften Kriegsjahr aber gedrückt, weil viele unzufrieden sind. Benzin etwa ist knapp, Lebensmittel und Dienstleistungen werden immer teurer. Präsident Putin rief hier in Moskau zur Geschlossenheit auf und er setzt darauf, dass es bei der Abstimmung trotz aller Probleme eine klare Bestätigung für seinen Kriegskurs gibt. Aus Moskau, Ulf Mauder.
0: Und zum Fußball. Die TSG Hoffenheim hat in der Europa League einen überraschenden Fehlstart hingelegt. Im Auswärtsspiel bei Außenseiter OFI Kreta verlor Hoffenheim mit 0:2.
3: Das Wetter.
4: Und das wird auch wieder eine sehr, sehr wolkige Nacht. Sehr viele Wolken sind da unterwegs und die bringen auch Regen mit. Nicht überall in NRW, örtlich nur. Und das Ganze bei Temperaturen zwischen 9 und 13 Grad. Nachher am Tag wird es dann wolkig. Da müssen wir vereinzelt mit Schauer rechnen. Und dann bekommen wir so Temperaturen zwischen 18 und 21 Grad. Schauen wir noch schnell auf den Samstag. Da wird es zwar sehr wolkig, vielleicht ein bisschen Regen, aber doch eher trockener bleiben bei 18 bis 23 Grad.
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5: A1 Osnabrück-Dortmund zwischen Münster-Nord und Kreuz-Münster-Süd. 2 Kilometer Stau, 20 Minuten Zeitverlust. Und A4 Aachen-Köln zwischen Kreuz-Köln-West und Köln-Eiffeltor. 2 Kilometer stockender Verkehr. Wir wünschen allen unterwegs gute Fahrt.
4: Und damit herzlich willkommen. Es ist Freitag, endlich geschafft. Gut, es ist der frühe Freitag. Viele von euch müssen heute noch arbeiten. Aber hey, komm, Freitag, wir haben's. Und das feiern wir mit Musik von Kato featuring John und Turn the Lights Off. Das erinnert schon ein bisschen an die Party heute, die da vielleicht auf euch wartet.
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0: Wir haben ein Thema, was uns gerade sehr, sehr wichtig ist in dieser Woche.
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0: Und nicht nur in dieser Woche, das ist uns generell sehr, sehr wichtig, um euch da zu unterstützen, um euch mitzunehmen, warum Demokratie wichtig ist und warum wir dafür eigentlich jeden Tag kämpfen müssen, dass das so bleibt, dass wir in einer Demokratie leben. Deswegen das Motto, Demokratie braucht viele Stimmen. Wir vom Radio, wir sind eine davon. Deshalb ist es auch wichtig, den Nachwuchs entsprechend auszubilden. Dafür gibt es unsere Volontäre. Kollegin Kim Klages, du machst ein Volo hier bei uns. Erklär mal, was ist das genau?
2: Also Volo ist nur die Abkürzung für Volontariat. Das ist eine Ausbildung beim Radio, geht 2 Jahre lang, aber ist halt keine klassische Ausbildung. Also es gibt jetzt keine Berufsschule oder so. Dafür hat man dann insgesamt 4 Wochen Kurse rund ums Thema Journalismus in einer Medienakademie. Da lernt man dann auch ganz viele andere Volos kennen und kann sich mit denen super austauschen. Und ansonsten ist es halt eine sehr praktische Ausbildung, weil man halt die ganze Zeit in der Redaktion ist und dort viele Aufgaben dann direkt von Anfang an übernimmt.
0: Was genau sind so Aufgaben?
2: Ja, ich bin viel als Reporterin unterwegs, war aber auch schon in der Musikredaktion, in den Nachrichten oder im Landtagsstudio. Und das sieht bei den anderen Volos eigentlich ähnlich aus.
3: Ich mache die Nachrichten bei uns, ich darf mittlerweile auch moderieren. Reporter online, ja, ist eigentlich sehr geil, dass irgendwie die Freiheiten einem gegeben werden, dass man wirklich überall reinschuppern kann.
4: Ich nehme alles mit, was so zum Lokaljournalismus dazugehört. Das heißt, ich mache Nachrichten, schreibe die, spreche die. Ich bin als Reporter unterwegs und dann auch irgendwann moderiere ich eine Sendung.
0: Ich weiß es selber von meinem Volo noch. Ich habe ja auch mal ein Volontariat gemacht. Man erlebt ja super viel, trifft super viele Menschen. Was war das Coolste, was du bisher gemacht hast?
2: Also mein kurzes Erlebnis war, glaube ich, eine Bobfahrt. Da durfte ich dann mit im Bob den Eiskanal runterfahren. Aber die anderen haben auch richtig geile Stories schon erlebt.
5: Jeder Einsatz bei Konzerten, weil das immer was ganz Spezielles ist, wenn Leute einfach glücklich sind.
6: Auf der Rheinkirmes in Düsseldorf, da war ich dann 10 Tage jeden Tag auf der Kirmes. Und konnte alle Fahrgeschäfte austesten und konnte alles an Essen ausprobieren und konnte ganz viel über die Leute vor Ort berichten, auch hinter den Kulissen.
0: Ach, den ganzen Tag auf der Kirmes? Ich glaube, ich möchte auch nochmal Volontär sein, ja? Das Volontariat beim Radio, wichtig für die Journalisten von morgen. Vielen Dank, Kim.
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7: Neu bei uns, Moss Kenner, Worshipping the Sun.

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1: Ich bin Diana Kramer. Bundeskanzler Friedrich Merz und US-Präsident Donald Trump haben in einem Telefonat über den Krieg in der Ukraine und die Lage im Nahen Osten gesprochen. Darüber hinaus ging es auch um die Anschläge vom 11. September, die sich in der vergangenen Woche zum 25. Mal gejährt haben. Laut Regierungssprecher Stefan Cornelius habe der Bundeskanzler die besondere Verbundenheit zwischen Deutschen und Amerikanern betont. Wenige Stunden zuvor hatte Merz in Berlin bei einem Wahlkampfauftritt vor der Landtagswahl am Sonntag für die Berliner CDU noch von einer fundamentalen Veränderung in den Beziehungen Deutschlands zu den USA gesprochen.
2: Diese Zeit dieser unbedingten transatlantischen Freundschaft ist wahrscheinlich für längere Zeit vorbei. Wir sehen auf der anderen Seite des Atlantiks eine Veränderung der politischen Haltung, eine Veränderung auch der Einschätzung des transatlantischen Bündnisses, die wir so möglicherweise nicht für möglich gehalten hätten.
1: Hierzulande gerät der Bundeskanzler weiter unter Druck. Vor der Landtagswahl in Mecklenburg-Vorpommern an diesem Sonntag ist die CDU laut dem neuen ZDF-Politbarometer auf 6% abgerutscht. Die SPD von Ministerpräsidentin Manuela Schwesig hingegen konnte weiter

0: zulegen und hat laut der Umfrage die AfD nun überholt. Die Sozialdemokraten kommen auf 37%. Die AfD, die lange in Umfragen vorne lag, liegt nun bei 36%. Diesel ist in Deutschland so teuer wie nie zuvor. Zuletzt kostete ein Liter im bundesweiten Schnitt 2,45 Euro. Auch Benzin erreichte mit 2,31 Euro pro Liter ein neues Rekordhoch. Der Ruf nach Staatshilfen wird immer lauter.
1: Seit Beginn des Iran-Krieges Ende Februar sind die Spritpreise außergewöhnlich hoch. Diesel ist inzwischen über 70 Cent teurer als vor Kriegsbeginn. E10 knapp 54 Cent. Wegen der Preisrekorde wird in der Politik erneut über Entlastungen diskutiert. Im Gespräch sind etwa eine Senkung der Mehrwertsteuer oder des CO2-Aufschlags, ein Preisdeckel und Direktauszahlungen. Experten warnen allerdings vor pauschalen Preissenkungen und empfehlen gezielte Hilfen für besonders betroffene Gruppen. David Riemer, Berlin.
0: Und zum Fußball. Die TSG Hoffenheim hat in der Europa League einen überraschenden Fehlstart hingelegt. Im Auswärtsspiel bei Außenseiter OFI Kreta verlor Hoffenheim auf der griechischen Urlaubsinsel mit 0:2.
2: Das Wetter.
3: Schon ordentlich stark bewölkt in dieser Nacht und das bedeutet auch, dass immer mal wieder ein paar Tropfen fallen können. Das Ganze bei 9 bis 13 Grad in dieser Nacht. Nachher geht es dann hoch auf bis zu 21 Grad im Tagesverlauf und dann geht es aber wolkig weiter. Wir müssen auch da im Tagesverlauf am Freitag, also heute, mit Regenschauern rechnen. Der Samstag wird ein bisschen trockener, aber auch da eher grau. Hier und da vielleicht noch ein bisschen Regen, paar Tropfen bis 23 Grad. Heute bei uns in der Vormittagssendung Alle Farben wird zu Gast sein. Wir freuen uns sehr auf den Star-DJ aus Berlin, der unter anderem auch nächste Woche in Düsseldorf in einem Restaurant kochen wird. Ja, er ist nicht nur DJ, sondern er kocht auch, aber so richtig, ne, hier Fine Dining und so, das macht er da. Alle Farben heute Vormittag bei uns in der Show und gleich schon in der Musik As Far As Feelings Go. Gleich hier.
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0: Shania Twain, That Don't Impress Me Much. Eine schöne Nacht mit uns. Ich weiß nicht, freut ihr euch auch schon aufs Oktoberfest? Habt ihr womöglich schon einen Tisch? Das ist da, einen Tisch zu bekommen. Haha, kein Problem. Viel schwieriger ist es, dabei zu sein beim Oktoberfest von Heidi Klum.
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3: Ja, nee, ist klar.
4: Was ist das Schönste am Oktoberfest? Richtig, die September-Ausgabe vom Playboy. Ja sicher, das Wiesen-Playmate gibt's tatsächlich immer noch. Also ab an den Kiosk, bevor das Blättchen wieder vergriffen ist. Aber noch schöner ist doch das Heidi-Fest mit Heidi Klum. Quasi Tokyo Hotel, die Silberhochzeit. Ja, und da muss ich sagen, die Klum ist raffiniert. Die spart sich die Kohle fürs Käferzelt und lädt ihre ganze Meute auf RTL-Kosten ins Hofbräuhaus ein. Das große Oktoberfest vorglühen. Ja, so ist der Titel. Ich sehe es doch schon wieder. Im Hintergrund schwingt sich Bill Kaulitz lachend. Im Vollsuff an einer Lichterkette. Im sexy Eisbärenmantel und Gamsbart am Diadem mit High Heels lang durchs Hofbräuhaus und zerrt dabei irgendein Ex-Bachelor hinter die Champagnerpyramide. Während Heidi und Tom versuchen, die Wildecker Herzbuben anzumoderieren. Ja, und jetzt mal ganz ehrlich, Respekt für unsere Bundesheidi. Die Klum, die ist genau die Richtige für so eine Sendung. Ja, nicht wegen dem Dirndl, komm, ne, das haben wir schon oft gesehen. Aber was diese Frau übers Jahr so alles trinken muss, seitdem sie eine Kaulitz ist, ja, und dann auch noch so gut auszusehen, da muss ich sagen, Donnerwetter. Also meine Mutter sah mit 53 jedenfalls anders aus. Das Heidi-Fest. Ja, ich werd's gucken. Vielleicht gehe ich sogar hin. Ich frag mal meinen Zivi.
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1: 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Schöne Nacht.

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0: Gestern hat der neue Bundestrainer Jürgen Klopp ja seinen neuen Kader vorgestellt. Waren ein paar Überraschungen dabei, ja. Und alle denken ja so, ey Jürgen Klopp, was ein Typ, ja. So einen brauchen wir vielleicht auch in der Politik oder was weiß ich wo. Der kann doch so viel. Wo wollt ihr Jürgen Klopp eigentlich noch sehen? Was traut ihr ihm noch zu?
1: Ein Supermann.
2: Optisch oder?
1: Auch. Schöne Zähne vor allen Dingen.
2: Ich sag mal so, er hat auf jeden Fall auch als Sportler Biss.
3: Ein Top-Trainer.
2: Warum? Was macht er besser als andere?
3: Seine Mentalität am Platz, das ist, was die Mannschaft zum Weltmeister oder zum ersten Europameister bringen wird.
2: In was für einem Job könnten wir den noch gebrauchen?
1: Als Bundeskanzler.
4: Egal wen, Hauptsache nimm mir den, den wir jetzt haben.
2: Wo sehen Sie ihn sonst, wenn nicht an der Seitenlinie?
1: Der könnte eigentlich auch zur Formel 1 passen.
2: So rasant ist er, ne?
3: Mhm. Heidi Klum-Ablöse.
2: Bitte Moderator?
3: Ja.
2: Welche Sendung soll er moderieren?
3: Stern-TV.
2: Bin ich auf die Kommentare in der Kabine gespannt, auf jeden Fall. Was glaubt ihr, kann er gut Schnitzel kloppen? Ich meine, er trägt die Referenz im Namen, ne? Kloppen?
3: Das wird schon klappen.
0: Ja, das wird vor allen Dingen schon kloppen. Wir drücken die Daumen. Übrigens nächste Woche dann das große Spiel gegen die Niederlande, sozusagen seine Premiere. Berichten wir natürlich drüber.
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1: Ich bin Diana Kramer. Historisch schlechte Umfragewerte für die CDU und der schlechteste jemals gemessene Zustimmungswert für einen amtierenden Bundeskanzler. Friedrich Merz bangt um seine politische Zukunft. Das bestätigt auch eine aktuelle YouGov-Umfrage. Darin rechnet fast die Hälfte der Befragten damit, dass der Kanzler noch in diesem Jahr abgelöst wird. Bei der anstehenden Landtagswahl in Mecklenburg-Vorpommern droht die CDU ihr historisch schlechtestes Wahlergebnis einzufahren. Sie liegt dort laut ZDF-Politbarometer nur noch bei 6%. Und bei der Abgeordnetenhauswahl in Berlin könnte die CDU Platz 1 an die Linke verlieren.
2: Je nach Ausgang der Wahlen könnte für Kanzler Merz nach nicht mal 1,5 Jahren im Amt Schluss sein. Spätestens seit dem Wahldebakel vor 2 Wochen in Sachsen-Anhalt steht Merz heftig unter Druck. Am Sonntag werden sich möglicherweise viele in der CDU fragen, stützen oder stürzen. Aus Berlin, David Riemer.
1: US-Präsident Donald Trump hat im festgefahrenen Iran-Krieg eine große Entscheidung angekündigt, ohne dabei zeitlich konkret zu werden. Diese Entscheidung stehe bevor, sagte Trump dem Portal Axios. Es gehe darum, ob es Vernichtung geben werde oder nicht. Wen er genau damit meinte, sagte Trump nicht. Axios bezog das in dem Bericht auf die iranische Führung. Trump hatte in der Vergangenheit in dem Konflikt immer wieder dem Iran mit Vernichtung gedroht. OpenAI meldet wieder Probleme mit seiner künstlichen Intelligenz. Nach Angaben des ChatGPT-Entwicklers hat sich die KI in Tests mehrfach unerwartet und besorgniserregend verhalten, nicht zum ersten Mal.
3: Die KI macht sich öfter mal selbstständig und versucht clever zu schummeln. Das macht den Entwicklern große Sorge. Bei ChatGPT etwa hatte ein KI-Modell im Test selbst erstellte Dateien ins Netz hochgeladen und diese dann als Quellen verkauft. Die KI hatte auch Daten erfunden, wenn sie Informationen nicht finden konnte und versuchte das dann zu vertuschen. Manchmal gab die Software auch gleich an.